0: eine entscheidende Rolle bei den stockenden Verhandlungen. Die FPÖ fordert rasche Ergebnisse, die Grünen sagen, das Vorgehen sei wirkungslos.
1: Der aktuelle Ebola-Ausbruch in der Demokratischen Republik Kongo ist der tödlichste in der Geschichte des Landes. Bisher sind mehr als 2300 Menschen gestorben. Die Zahl der bestätigten Infektionen ist auf 4945 gestiegen. Ausgelöst wurde die Epidemie durch einen Virusstamm, für den es keine zugelassenen Impfstoffe oder Medikamente gibt. In der Fußball-Bundesliga übernimmt Rapid nach 3 Runden die Tabellenführung. Die Hütteldorfer besiegen den GRK mit 8:0 und liefern einen fulminanten Saisonstart. Martin Lang berichtet.
2: Es ist der 8. Saisonsieg im 8. Spiel mit dem 8:0 für Rapid gegen den GRK. Vierfacher Torschütze ist der Däne Adamsen. Einmal trifft Demir, einmal Svetkovic, zweimal Erçankara.
3: Man hat gesehen von der ersten Minute, dass wir hungrig waren, dass wir super gespielt haben. Und ich glaube, wir glauben daran, dass wir auf dem richtigen Weg sind.
2: Die Hütteldorfer sind Tabellenführer, Punkte gleich mit dem LASK. Beim GRK ringt man nach dem 0:8 um Fassung Torhüter Stankovic.
4: Im ersten Moment fehlen mir einfach die Worte. Also es tut einfach richtig weh.
2: 2 Punkte hinter dem Spitzenduo. Rapid und LASK sind ungeschlagen mit 2 Punkten Abstand. Sturm und Salzburg. Die Salzburger gewinnen 3:0 in Tirol. Und für die Wiener Austria gibt es den ersten Ligasaisonsieg mit 2:0 bei den Hartbergern, die jetzt weiter punktelos Tabellenletzte sind.
1: Jetzt zum Wetter mit Nathalie Auer.
5: Gestern war es im Osten und Süden noch extrem heiß mit bis zu 38 Grad in Wien-Stammersdorf. Heute beendet eine Kaltfront die Hitze. Damit erwarten uns meist nur noch 19 bis 27 Grad. Außerdem breiten sich von Nordwesten her auf den Großteil des Landes Schauer und Gewitter aus. Länger anhaltend regnen kann es von Vorarlberg über Salzburg bis ins Mostviertel. Die Sonne, die zeigt sich am ehesten noch im Osten oder Süden. Und es wird windig. In Gewitternähe können auch Sturmböen dabei sein. Morgen geht es dann unbeständig und mit ähnlichen Höchstwerten weiter.
6: Hier ist Ö3, wir begleiten euch natürlich auch auf den Straßen durch die Nacht. Das ist gerade ein sehr, sehr guter Zeitpunkt, unterwegs zu sein. Ihr kommt nämlich störungsfrei voran. Gute Fahrt euch.
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6: Yes, gemeinsam geht's einfach immer ein bisschen leichter. Also die und let's go an alle im Nachtdienst. Das packen wir. Denise hier. Hi.

Wer von euch zufällig mit einem neuen Tattoo vom Urlaub heimkommen? Ein Freund von mir letztens kommt nach 1,5 Wochen Mallorca zurück. Ich habe mein Leben nicht gepackt. Hat sich die ganze Freundesgruppe das gleiche Tattoo stechen lassen? Das war so eine Entscheidung, die man vermutlich um diese Uhrzeit, die jetzt gerade, also so 2.13 Uhr trifft, eventuell auch ein bisschen was intus hat. Aber irgendwie finde ich es cool. Das ist quasi ein Mitbringsel vom Urlaub, nur halt auf der Haut. Motiv redet man gar nicht drüber, fragwürdig, ja. Und ich glaube, im Endeffekt, der Kühlschrankmagnet hätte es auch getan. Aber

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0: Ö3 ist hier die Hitnacht, heute mit mir, Denise. Hi. Ich freue mich, dass wir gemeinsam wach sind und uns da auch immer ein bisschen austauschen. Ne? Mit dem Werner habe ich gerade geplaudert. Der ist im Auto unterwegs, ein LKW-Fahrer. Und hat gerade Pause eingelegt. Was machst du denn?
1: Nein, ich habe mir gerade auf der Tankstelle eine Käsebleiberkiste gekauft. Und die war sehr lecker.
0: Ja, ein bisschen was Leichteres um die Uhrzeit. Warum nicht? Na, ich glaube, wir Nachtschichtler, wir kennen das. Es geht nicht ohne Snacks. Also bei mir zum Beispiel da neben mir im Studio liegen Nüsse herum. Bin aber auch sehr offen für neue Inspiration. Also, was ist es bei euch? Plus 43 800 600 600. Ich brauche Inspiration. Was esst ihr in der Nacht?

0: Es ist 2:30 Ö3 hier mit dem schnellsten Verkehrsservice Österreichs und einer Meldung für die Steiermark. Auf der A9 der Pyrenautobahn Richtung Voralpenkreuz steht zwischen Trieben und Rottenham ein defektes Fahrzeug. Es ragt in die erste Fahrspur hinein. Bitte fahrt hier besonders vorsichtig. Das Fahrzeug ist noch ungesichert. Gute Fahrt euch weiterhin.
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Ich liebe Musik. Und vor allem liebe ich's, euch neue Musik vorstellen zu können. Drei ist hier, die Hitnacht. Hi. Ich bin mir sicher, den kennen noch nicht so viele von euch. Becky G, super coole Frauensängerin, hat sich zusammengetan mit Topic, einem deutschen DJ, und einen Song auf Spanisch rausgebracht. Kompletter Sommervibe, chilliger Sound, das spielt sicher auch in den ganzen Strandbars und Beachclubs auf und ab. Und die Message dahinter, die taugt mir. Sorry, Papi, also in meinem halb spanischen Aussprache, wie auch immer. Sorry, Papi, wahrscheinlich. Nein, es ist keine Entschuldigung, es ist eher ein Sorry, Papi, ich mach mein Ding und ich ziehe mich für mich an und ich lasse mir dabei nichts vorschreiben. Also genial. Genial. Ich hoffe, ihr feiert es auch so wie ich.

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1: Am Mikrofon ist Rainer Horns, es ist 3 Uhr. Schlimmer als gedacht dürfte der Schaden sein, den Hacker bei einem Cyberangriff auf die Arbeiterkammer Oberösterreich in der vergangenen Woche angerichtet haben. Daten von rund 650.000 Mitgliedern sind offenbar in falsche Hände geraten, berichtet Daniel Theissl.
2: Ja, die weiterhin noch unbekannten Hacker haben sich tatsächlich Zugriff auf die sensiblen Mitgliederdaten verschafft. In welchem Ausmaß und um welche Daten es sich genau handelt, könne man aufgrund der gezielten Spurenverwischung derzeit noch nicht sagen, teilt die Arbeiterkammer mit. Sicherheitshalber warnt die AK jetzt aber vor Phishing-Mails und verdächtigen SMS- und WhatsApp-Nachrichten, vor allem wenn Zahlungen versprochen werden. Auf keinen Fall reagieren, momentan gäbe es keine Gewinnspiele oder Bonusaktionen. Vergangenen Montag sind E-Mail-Server und das Telefonsystem der AK Oberösterreich nach einem Cyberangriff ausgefallen. Die digitale Infrastruktur ist die ganze Woche offline geblieben, der Schriftverkehr wurde analog geführt, Telefone wurden reaktiviert.
1: Nach dem schweren Erdbeben auf der indonesischen Insel Flores sind noch immer Dörfer durch Muren von der Außenwelt abgeschnitten. Erst nach und nach können Rettungsteams zu Verschütteten vordringen. Bisher sind 53 Tote geborgen worden. Vermutlich wird die Opferzahl aber noch steigen. Seit dem Hauptbeben der Stärke 7,7 hat es schon rund 1000 Nachbeben gegeben. Christian Lininger berichtet.
3: Hilfsteams versuchen, in ein zum Teil eingestürztes Haus vorzudringen. Doch die Soldaten, Polizistinnen und Sanitäterinnen, die die indonesische Regierung zum Teil aus der 1500 Kilometer entfernten Hauptstadt Jakarta auf die Insel Flores schickt, haben bei weitem noch nicht alle, die Hilfe brauchen, schon erreicht. Schauen Sie selbst, wir schlafen unter einem Baum. Wir brauchen Zeltplanen, Trinkwasser, Lebensmittel, etwas für die Kinder, klagt ein Mann, dessen Haus schwer beschädigt ist. Auch vor einem zum Teil eingestürzten Spital stehen manche Krankenbetten jetzt im Freien, andere in einem großen Zelt. Eine Patientin erzählt, dass sie unter Trümmern eingeklemmt war, sich aber selbst befreien konnte. Laut Angaben der Behörden sind 900 Häuser zerstört und 450 weitere schwer beschädigt. Und immer noch sind einige Dörfer durch Muren von der Außenwelt abgeschnitten.
1: Und für Anastasia Potapova ist das Tennisturnier in Cincinnati im US-Bundesstaat Ohio nach ihrem ersten Auftritt auch schon wieder vorbei. Die 25-jährige Neo-Österreicherin verliert gegen die Amerikanerin Sloane Stephens mit 2:6 und 4:6. Wir kommen zu den Wetteraussichten, wird jetzt Nathalie Auer für Sie.
4: Die Trockenheit wird heute im Großteil des Landes zumindest etwas gelindert, denn von Nordwesten her erreicht uns eine Kaltfront und die bringt zahlreiche Schauer und Gewitter. Die meisten Schauer und Gewitter gibt es von Vorarlberg über Salzburg bis ins Mostviertel. Weiter im Osten und Süden haben wir es bis Mittag zwar noch meist trocken, am Nachmittag tauchen dann auch hier verbreitet Schauer und Gewitter auf. Außerdem wird es windig, in Gewitternähe sind sogar Sturmböen möglich. Die Sonne, die zeigt sich am ehesten im Osten und Süden und meist erwarten uns heute 19 bis 27 Grad.
5: Hier ist Ö3, wir begleiten euch mit dem schnellsten Verkehrsservice Österreichs durch die Nacht. In der Steiermark, auf der A9 der Pyrn-Autobahn Richtung Linz, steht zwischen Trieben und Rottenmann weiterhin ein defektes Fahrzeug. Da ist der erste Fahrstreifen gesperrt. Fahrt hier bitte vorsichtig. Ansonsten läuft's aber ganz gut. Kommt's gut ans Ziel.
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5: Eine Stunde lang Songs von heute, absolute Knaller. Songs, die ihr liebt und auch euch täglich hier auf Ö3 wünscht. Mit dabei zum Beispiel die neue von Katy Perry, Pink, die Imagine Dragons, Kato, Lady Gaga und Bradley Cooper und sehr, sehr viele mehr. Den Anfang, den macht einer, der weiß einfach, wie man Ohrwurm-Songs macht. Das ist Kamrat und ich bin die Denise. Hi!

0: Es ist kurz nach 3:30. Ö3 ist hier der schnellste Verkehrsservice Österreichs und da läuft's aktuell auf den Straßen. Es sind uns keine Störungen gemeldet worden, also kommt's gut an.
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0: Miley Cyrus gehört da zum Beispiel dazu. Lemo, Coldplay, Nickelback. Ist schon spät, früh, wie auch immer. Alle gleich mit dabei nach Harry Styles, um gut durch die Nacht zu kommen. Eine halbe Stunde durch, bis Punkt. Denise ist hier. Ich freue mich, dass ihr da seid.

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1: Am Mikrofon ist Rainer Horns, es ist 4 Uhr. Immer mehr Menschen nutzen Smart Glasses und immer öfter filmen sie mit den Brillen, ohne zu fragen, andere Menschen. Deshalb hat die Organisation HateAid jetzt in Deutschland Strafanzeige gegen den Meta-Konzern erstattet. Der Vorwurf, die KI-Brille verstoße gegen Datenschutzgesetze. Katja Winkler berichtet.
2: Smart Glasses sehen aus wie normale Brillen, haben aber Kameras und Mikrofone eingebaut. Immer häufiger filmen Nutzende damit auch andere Menschen ohne deren Zustimmung. Das sei datenschutzrechtlich problematisch, sagt Felix Mikolasch von der Datenschutzorganisation NoWIP.
3: Das erste wäre die Transparenz. Woher weiß ich, dass ich aufgenommen werde? Woher weiß ich als Träger, was mit den Daten passiert? Wohin fließen diese Daten? Das wäre die eine Perspektive. Die andere wäre die Rechtsgrundlage. Auf welcher Rechtsgrundlage können diese Daten verarbeitet werden? Ist meine Einwilligung notwendig?
2: In der EU gibt es bereits strenge Datenschutzregeln. KI-Brillen sind aber ein Graubereich, weil oft unklar ist, welche Daten erfasst werden und wo sie landen. Betroffene können derzeit meist nur Beschwerde einreichen oder klagen, wenn Aufnahmen von ihnen zum Beispiel im Internet landen.
1: In Russland drohen dem Putin-Gegner Lew Schlossberg heute mehr als 12 Jahre Haft. Er hatte den Krieg gegen die Ukraine öffentlich kritisiert, berichtet unsere Russland-Korrespondentin Carola Schneider.
4: Verunglimpfung der Armee und Fake News werden dem Oppositionellen Lew Schlossberg vorgeworfen. Unter anderem, weil er 2022 in seinem Telegram-Kanal ein Bild der britischen Zeitung Daily Mirror postete. Darauf wurde Präsident Putin für das Blutvergießen in der Ukraine verantwortlich gemacht. Der Oppositionelle erklärt, das Posting habe er veröffentlicht, noch bevor die Gesetze in Kraft getreten seien, nach denen er verurteilt werde. Schlossberg ist einer der letzten in Russland lebenden Oppositionellen, die offen einen Waffenstillstand in der Ukraine fordern. Das sei der einzige Weg, um die Zukunft für Millionen von Menschen zu erhalten, betonte Schlossberg regelmäßig, als er noch auf freiem Fuß war. Der 63-Jährige ist auch Vizechef der liberalen kriegskritischen Partei Jablöcker. Diese wurde erst vor kurzem von den bevorstehenden Parlamentswahlen in Russland ausgeschlossen.
1: Gut einen Monat nach ihrem Tod wird die Sängerin Bonnie Tyler heute in ihrer Heimat Wales beigesetzt. Die Trauerfeier findet in Swansea im Familien- und Freundeskreis statt. Am Wochenende hatten tausende Menschen Tyler die letzte Ehre erwiesen und ihre Hits wie It's a Heartache gesungen, als ihr Sarg durch die Stadt zu ihrem früheren Wohnhaus gefahren wurde. Jetzt zum Wetter und zu Nathalie Auer.
5: Gestern war es im Osten und Süden noch extrem heiß mit bis zu 38 Grad in Wien-Stammersdorf. Heute beendet eine Kaltfront die Hitze. Damit erwarten uns meist nur noch 19 bis 27 Grad. Außerdem breiten sich von Nordwesten her auf den Großteil des Landes Schauer und Gewitter aus. Länger anhaltend regnen kann es von Vorarlberg über Salzburg bis ins Mostviertel. Die Sonne, die zeigt sich am ehesten noch im Osten oder Süden. Und es wird windig. In Gewitternähe können auch Sturmböen dabei sein. Morgen geht es dann unbeständig und mit ähnlichen Höchstwerten weiter.
6: Okay, Ö3 ist hier um kurz nach 4 und das ist gerade ein sehr, sehr guter Zeitpunkt, um schon unterwegs zu sein. Ihr kommt nämlich überall gut durch, also gehen wir's an.
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6: Montag ist, neue Woche. Starten gemeinsam rein.
7: Der

0: so ein Adele-Song um die Uhrzeit zum Aufstehen, das ist gerade ein bisschen wie Balsam auf der Seele. Das sollten wir vielleicht in unsere Morgenroutine integrieren. Rolling in the Deep hier im Ö3-Wecker Frühstart. Guten Morgen. Na, apropos Morgenroutine. Montag ist. Willkommen zurück an alle nach dem Urlaub. Matteo zum Beispiel.
1: Heute ist der erste Arbeitstag nach dem Urlaub. Woche am Strand gelegen und jetzt geht's wieder zurück.
0: Ja, so geht's wahrscheinlich gerade vielen. Der Strand, da wird wieder gegen die Werkstatt oder das Büro getauscht. Bei uns hier bleibt einmal soweit alles beim Alten. Wir stehen gemeinsam auf und ich spiele euch eine gescheite Musik. Tampa City um 10 nach 4. Guten Morgen.

Lieber gibt's gleich. Da sparen wir uns den Kaffee, da haut eh ordentlich rein, der Song. Davor noch ein bisschen die ruhigere Komponente. Balance ist der Key, habe ich mal gehört. Braucht jede gute Beziehung. Auch die hier in der Playlist. Es ist 4:16, guten Morgen.

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2: Es ist 4:27 Uhr. Guten Morgen am Montag.

0: Ö3 ist hier am Montag. Der Wecker Frühstart um 4:30. Guten Morgen, wir schauen auf die Straßen. Aline, da ist es noch ruhig.
1: Ganz egal, wohin ihr jetzt schon unterwegs seid, die Straßen sind noch frei. Gute Fahrt. Gleich weiter zu Rainer Hans.
2: 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ChatGPT schaltet ab Ende August Werbung. Betroffen sind vorerst das Gratis-Modell und das günstigste Basis-Abo. Vorerst soll es keine personalisierte Werbung sein, heißt es in einer E-Mail an Userinnen und User. Wie das einzuschätzen ist, das hören wir in den Ö3-Nachrichten um 5. US-Präsident Donald Trump hat das Verteidigungsministerium angewiesen, die gemeinsamen Militärmanöver mit Südkorea künftig deutlich zurückzufahren, denn die würden ein unangemessenes und feindseliges Signal senden, so Trump. Er verweist auf seine guten Beziehungen zu Nordkoreas Machthaber Kim Jong-un. Und für Anastasia Potapova ist das Tennisturnier in Cincinnati im US-Bundesstaat Ohio nach ihrem ersten Auftritt auch schon wieder vorbei. Die 25-jährige Neo-Österreicherin verliert gegen die Amerikanerin Sloane Stephens mit 2:6 und 4:6. Und jetzt zum Wetter mit Nathalie Auer.
3: Die Trockenheit wird heute im Großteil des Landes zumindest etwas gelindert, denn von Nordwesten her erreicht uns eine Kaltfront und die bringt zahlreiche Schauer und Gewitter. Die meisten Schauer und Gewitter gibt's von Vorarlberg über Salzburg bis ins Mostviertel. Weiter im Osten und Süden haben wir es bis Mittag zwar noch meist trocken, am Nachmittag tauchen dann auch hier verbreitet Schauer und Gewitter auf. Außerdem wird's windig, in Gewitternähe sind sogar Sturmböen möglich. Die Sonne, die zeigt sich am ehesten im Osten und Süden und meist erwarten uns heute 19 bis 27 Grad.
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0: wichtig ist. Ö30 am Montag. Guten Morgen, der Wecker frühstart um 4.39 Uhr. Irgendeinen Vorteil muss es ja haben, dieses frühe Aufstehen. Und ich glaube, es ist gerade der absolut perfekte Zeitpunkt, um einmal die ganze Wohnung, das ganze Haus einfach einmal durchzulüften. Ja, es wird jetzt eh mal kühler, I know, aber trotzdem reißt es die Fenster auf. Es ist herrlich. Und macht dabei nicht sofort das Bett. Ich bin nämlich so ein Mensch, ich mache das immer gleich und ich wurde vom Georg letztens eines Besseren belehrt.
1: Wer direkt nach dem Aufstehen das Bett macht, verhindert, dass der Schweiß, den man in der Nacht ins Laken, die Matratze und so weiter eingeschwitzt hat, dass das trocknen kann und behält die Feuchtigkeit und somit auch Bakterien im Bett. Das heißt, eigentlich gehört das Bett ausgelüftet.
0: Gut, wieder was gelernt. Bett machen wird auf später verschoben und wir haben eine Minute dazu gewonnen in der Früh.

Long, long time. Do it again, Ray Dalton. Zum Aufstehen am Montag, guten Morgen. I'll leave the light on. Mhm, so machen wir gleich weiter. Boah, ewig nicht gehört. Geiler Song. Und ehrlicherweise, da haut es mich gerade so zurück in meine Schulzeit. Warum auch immer, haben wir dieses Lied von Carrie Hilson. Liebe ich, ja, super Song. Damals im Turnunterricht gehört. Und ich sehe mich noch meine Runden auflaufen, ja, aufwärmen. Und ich weiß nicht, wieso wir diesen Song gehört haben. Ich hoffe, ihr habt jedenfalls bessere Erinnerungen an den. Gibt's nämlich gleich nach Vertigo von Tiffany Ayres. Es ist in 11 Minuten 5 Uhr.

0: Guten Morgen, Montag. Gleich geht's los mit dem Ö3-Wecker und einer ziemlich genialen Playlist. Maroon 5 ist mit dabei oder auch die neue von Olivia Rodrigo. Davor bringt euch jetzt Rainer Hons auf den neuesten Stand. Es ist ganz genau 5 Uhr.
1: Schönen guten Morgen.
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1: Seit dem Wochenende kursieren in Österreich E-Mails zum baldigen Start von Werbeanzeigen auf ChatGPT. Fragen wir gleich mal nach. Hey Chatty, wird bei dir bald echt Werbung angezeigt?
3: Lass mich ganz kurz nachschauen, ja? Ja, das kommt tatsächlich, ja.
1: Ja, und der 3-Reporter Daniel Theissl hat nochmal genauer nachrecherchiert. Du hast auch so eine E-Mail bekommen von OpenAI, der Firma hinter ChatGPT. Wann und wo müssen wir denn mit Werbung im KI-Chat rechnen?
4: Schon ab Ende August können Anzeigen auftauchen, heißt es von OpenAI. Und zwar in der Gratis-Variante von ChatGPT und im Einsteiger-Abo Go, das 7,99 Euro im Monat kostet. Die Werbung taucht dort dann in einem abgetrennten Feld am Ende einer Chat-Antwort auf und wird auch als solche gekennzeichnet. Die anderen Abo-Modelle bleiben werbefrei.
1: OpenAI schreibt, dass die Werbeanzeigen vorerst nicht personalisiert werden. Das war ja auch bei Facebook und Insta schon ein Riesenstreitthema.
4: Ja, aber ganz ohne persönliche Daten wird das trotzdem nicht ablaufen. Mit einbezogen werden Infos über das Gerät, auf dem ChatGPT läuft, der ungefähre Standort und auch das Thema der aktuellen Unterhaltung. Wenn man sich dann für personalisierte Werbung entscheidet, dann werden auch Infos aus früheren Chats herangezogen. Es gibt allerdings auch Ausnahmen. Sensible Themen wie körperliche oder mentale Gesundheit sowie Politik sind für die Werbung tabu.
1: Österreichs Bäuerinnen und Bauern warten weiter auf eine Entscheidung zu Dürrehilfen. Die Hagelversicherung spricht da mittlerweile von 1 Milliarde Euro an Schäden. Eigentlich wollte die Regierung rasch zu einer Lösung kommen. Am Wochenende war das aber nicht der Fall, berichtet Paul Sihorsch.
5: Die Diskussion um Agrarhilfen angesichts der Dürre geht weiter. Verhandlungen gab es dazu keine am Wochenende. In dieser Woche soll es weitergehen. Die Ausgangslage gilt also noch. Landwirtschaftsminister Norbert Totschnig hat mehr Geld für die Bauern gefordert, etwa in Form von Zinszuschüssen für Kredite oder einer Senkung der Sozialversicherungsbeiträge. Kolportierte Kosten 200 bis 300 Millionen Euro. Finanzminister Martha Bauer von der SPÖ lehnt zusätzliches Geld dafür ab. Die Kosten sollen durch Umschichtungen innerhalb des Landwirtschaftsministeriums gegenfinanziert werden. Die Neos stehen ebenfalls aufgrund des Budgets auf der Bremse. Kritik gibt es auch für das berühmte Gießkannenprinzip, das einige in den ÖVP-Plänen sehen. Das immer noch fehlende Klimaschutzgesetz spielt ebenfalls eine entscheidende Rolle bei den stockenden Verhandlungen. Die FPÖ fordert rasche Ergebnisse, die Grünen sagen, das Vorgehen sei wirkungslos.
1: Knapp einen Monat vor Schulstart sind rund 2/3 der offenen Stunden besetzt. Von einem Ende des Lehrer- und Lehrerinnenmangels könne dennoch keine Rede sein, kritisiert die Pflichtschullehrergewerkschaft. Für Ö3 Niklas Lercher.
6: Lehrerin oder Lehrer dringend gesucht. Das Problem des Lehrermangels dürfte sich zum Start des kommenden Schuljahres ein wenig entspannen. Und 18.400 Interessierte haben sich für 9.000 offene Stellen beworben. Bildungsminister Christoph Wiederkehr von den NEOS ist zuversichtlich.
7: Wir sind hier auf einem guten Weg, sodass mit ersten Schultag auch wirklich jede Unterrichtsstunde in Österreich gehalten werden wird.
6: Dennoch kritisiert der Chef der Pflichtschullehrergewerkschaft Paul Kimberger.
8: Der Lehrermangel ist aus unserer Sicht noch lange nicht vorbei.
6: Denn die Bewerbungen sind ungleich verteilt, je nach Bundesland, Schultyp und Fach. Mit vielen offenen Stellen hat etwa Vorarlberg zu kämpfen. Und ohne Lehramtsstudierende und Quereinsteiger geht es aktuell sowieso nicht.
7: Das wird die nächsten Jahre wieder besser werden, weil wir mehr Studierende haben.
6: Zeigt sich der Bildungsminister optimistisch.
1: Und Kantersieg für Rapid in der Fußball-Bundesliga. Die Hütteldorfer besiegen den GAK mit 8:0 und übernehmen die Tabellenführung. Und jetzt zu Carmen Schüssling.
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0: Ja, neue Woche, neues Wetter. Das wochenlange Hitzehoch über Mitteleuropa, das wird jetzt mal abgedrängt. Das heißt, es wird wechselhafter. Heute kommt eine Front rein, die bringt uns Wolken, die bringt uns Wind, Regen und Gewitter. Die breiten sich von der Schweiz und von Deutschland her im Laufe des Tages auf die meisten Landesteile aus. Weil es aber eben nur Schauer und Gewitter sind, kann es im Osten stellenweise auch trocken bleiben. Und mit dieser Front, kühlt es dann wirklich spürbar ab, hat vom Rheintal bis ins Enns. Nur noch um die 22 Grad heute. Im Osten werden es schon so um die 28, im Machfeld sogar noch mal rund 30 Grad.
9: Wie sehr hat er dich schon gefreut, darauf zu sagen, jetzt kühlt es mal ordentlich ab, es kommt der Regen.
0: Endlich, na wirklich.
9: Gell? Es hat gereicht. Verkehrsservice jetzt, Aline.
10: Ja, fein ist das, wenn ihr jetzt schon unterwegs seid. Die Straßen sind noch frei. Gute Fahrt.
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9: Ich schwöre, in der Sekunde, wo du dich versprochen hast, habe ich mir gedacht, ich kann nicht reden.
0: Ja, ich auch.
9: Ich will nicht. Die Aline macht es, wir holen uns einen Kaffee, okay? So.
12: Hansa und das Ö3.
9: Schönen guten Morgen.
0: Morgen.
10: Morgen.

0: glaube, dieser Adam Levine ist ein bisschen ein spezielles Kerlchen, aber der Song ist noch immer gut. Maroon 5, This Love. Es ist 12 Minuten nach 5. Heute haben viele Geburtstag, sehe ich gerade. The Kid LAROI hat heute Geburtstag. Austin Butler, der Schauspieler. Thierry Henry, Arsenal-Legende. Come on, mit 49. Robert De Niro, Sean Penn. Gut, was los heute. Und wir haben uns auch unsere Lottozettel kontrolliert, aber wir haben nichts gewonnen. Come on.
1: Die Zahlen wären gewesen.
0: Ja, bitte.
1: 5, 14, 22, 25, 29, 31. Zusatzzahl 43.
0: Du machst das sehr gut. Du bewirbst dich jetzt, ich weiß, du magst das Wort nicht, aber Lottofee. Wir werden schauen, dass du das irgendwann einmal machst.
1: Schau.
0: Okay.
1: Schau mal.
0: Ich habe Kontakte.
1: Ah ja.
0: Okay. Hast du irgendwas? Ah, 900 Mikroman gibt es heute. Das ist sehr gut. Und wir haben einen neuen Superfan auch für euch heute.

0: Vielleicht Good Old Days von Chris Tessa und Andy oder der hier. Laura Branigan, Self Control. Muss ich mal nachschauen, aus welchem Jahr der ist. Währenddessen sagst du uns, liebe Carmen, dass es bitte viel regnet, vor allem dort, wo es so verdammt trocken war die letzten Tage.
1: Ja, ich habe gute Nachrichten. Es kommt endlich Regen. Also vor allem in den Alpen, da wird es bis zum Ende der Woche einiges an Regen sein. So um die 70 Liter pro Quadratmeter fallen da schon verbreitet von Vorarlberg bis in die Steiermark hinein und auch bis nach Kärnten. Im Osten wird es nicht ganz so viel. Also da müssen wir schon ehrlich sein, da ziehen zwar Schauer und Gewitter durch, immer wieder mal in dieser Woche, aber da wird es auch Regionen geben, die nur wenige Liter abkriegen. Mhm. Trotzdem muss man sagen, jeder Liter Regen ist gut für die Natur, ist gut gegen die Waldbrandgefahr, ist gut gegen die Trockenheit. Deswegen nehmen wir das doch einfach, oder?
0: Ist gut für den Grundwasserspiegel, obwohl der...
1: Ja, da wird es viel brauchen.
0: Da braucht es wahrscheinlich noch genau ein bisschen mehr. Danke dir, Carmen. Ich habe jetzt in der Zwischenzeit nachgeschaut, aus welchem Jahr der Song von Laura Branigan ist, Self Control. Wenn du es richtig hast, mache ich 10 Liegestütze.
1: 83.
0: Oh, 84.
1: Oh,
0: jetzt musst du 10 machen.

0: Weil ich habe so 10 Liegestütze, schaden gar nicht so.
1: Schaffst du 10 Liegestütze?
2: Nein, ich habe, weißt du, was mein Problem ist? Ich habe vorher so einen Sellerie, so einen Sellerie-Leinsamen.
1: So ein Shot.
2: Nein, eben nicht. Das war ein halber Liter. Und der legt mir jetzt im Magen. Ich kann nicht. Magst du das für mich machen? Jetzt kann man bitte.
1: Ja, wir machen es einfach später.
2: Sag mir einfach dann, wenn die Gabi kommt. Oh, Gabi, wir haben schon 10 Liegestütze gemacht, jetzt musst du aufpassen.
1: Sehr gut.
2: Okay, die kriegt das, glaube ich, nicht mit. Das ist das Erste, was man sie fragt. Schauen wir, ob sie zu uns zuhört.
1: Ja, ja.
2: Schauen wir mal, wenn der Anfahrt.
3: Jason!
2: Jason! 5.27.

0: Ja, es ist 5.30 Uhr, halb 6 Uhr, der Verkehrsservice jetzt mit Darlin.
1: Ja, das sieht weiter gut für euch aus auf den Straßen. Keine Staus, keine Störungen, gute Fahrt. Gleich weiter zu Sandra Eigner.
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3: Das Feuer im belgischen Naturschutzgebiet Hohes Venn ist nur noch wenige hundert Meter von Häusern auf deutschem Gebiet entfernt. Rund 30 Menschen haben ihre Häuser gegen 22 Uhr noch verlassen müssen. Die Feuerwehr hat Wiesen zwischen den Flammen und den Häusern komplett mit Wasser getränkt und hofft, den Brand so aufhalten zu können. Nach dem schweren Erdbeben auf der indonesischen Insel Flores ist die offizielle Zahl der Toten auf 53 gestiegen. Vermutlich werden es aber noch mehr. Rettungsteams graben sich mühsam durch Schutt und legen Straßen zu abgeschnittenen Dörfern wieder frei. Und beim besten Spieler der Fußball-WM, dem Spanier Rodri, bahnt sich ein spektakulärer Transfer an. Der aktuelle Club des 30-jährigen Manchester City dürfte das neueste Angebot des FC Barcelona offenbar annehmen und ein Wechsel um 76,5 Millionen Euro demnächst bevorstehen, das berichten britische Medien. Und jetzt zum Wetter mit Carmen Schüssling.
1: 24 Grad jetzt in der Wiener Innenstadt und in Reichenau an der Rax im Osten war das nochmal eine richtig warme Nacht, die letzte für diese Woche. Das Wetter ändert sich nämlich komplett, das wird kühler und unbeständig. In Ober- und Niederösterreich ziehen schon jetzt gewittrige Schauer herein. Die schaffen es heute in die meisten Regionen. Jeder Liter Regen ist ja gut für die Natur. Im Bergland schüttet es dabei teilweise intensiv durch die Gewitter und windig wird es auch. Sonnenschein gibt es nur noch zeitweise und im Osten werden es schon nochmal so um die 28 vereinzelt bis zu 30 Grad. Von Vorarlberg bis in die Obersteiermark bleibt es dagegen schon deutlich kühler. Da hat es um die 22 Grad.
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0: Es muss ein guter Tag werden, egal was im Horoskop steht, weil ich bin rübergegangen gerade und habe mir diesen Kaffee da runterlassen. Mhm. Schaut denn da.
1: Schaut gut aus.
0: Ja, das ist halt der Kaffee. Und gleich nach mir war auf der Kaffeemaschine eine Anzeige, stand: Zwangsentkalkung muss durchgeführt werden. Was ich übrigens ein bisschen dramatisch finde. Also, Zwangsentkalkung.
1: Also, du hast den Kalk noch im Kaffee.
0: Ja. Sei mal angetan. Übrigens, ich habe einen gratis Kaffee für dich. Carmen, magst du vielleicht?
1: Danke, na. Okay.

0: Katy Perry um 5.39 Uhr und es war keine fette Promi-Hochzeit. Es waren keine tausenden VIP-Gäste, kein Sandstrand, keine Kathedrale. Es ist das Wohnzimmer, in dem Cristiano Ronaldo geheiratet hat. Und Ronaldo auf dem Spielfeld werden wir vermutlich auch nicht mehr allzu lange erleben. Dani Kulowitz vom Wecker-Team, guten Morgen.
1: Das ist wahrscheinlich mein letztes Jahr im Fußball, sagt Cristiano Ronaldo in einem Vogue-Interview. Guten Morgen. Ich möchte ein spektakuläres Vermächtnis hinterlassen, so CR7 in diesem Exklusivgespräch mit dem Lifestyle-Magazin. Also viel spektakulärer als er und Messi eine Karriere gestalten, glaube ich, kann man gar nicht mehr. Ich weiß nicht, was er jetzt noch vorhat in diesem letzten Jahr. Er wolle mehr Reisen, Spaß haben oder auch Paddle spielen, sagt er. 25 Jahre Entbehrung seien genug.
0: Ja, und der hat sich auch wirklich geschunden, muss man ehrlich zugeben.
1: Kann man laut sagen.
0: Für euch zur Information, ich war mit Daniel Kulowitz schon einmal Paddle spielen. Also den könnt ihr anrufen und da kriegt ihr wahrscheinlich eine Decke. Du, und noch kurz zu dieser Mini-Hochzeit. Die Kinder von Ronaldo sieht man auch nicht allzu oft.
1: Ja genau, das sind Videos und Schnappschüsse jetzt via Social Media aufgepoppt. Also da sieht man die Hochzeit in diesem Wohnzimmer im neuen Haus im Cascais nahe Lissabon zu sehen. Alle 5 Kids, die sieht man eben nicht allzu oft. 2 Jungs, die 3 Mädchen im Alter von 4 bis 16 Jahren. Alle fesch gekleidet natürlich zur Hochzeit. Hauptdarsteller waren sie. Bis auf die Standesbeamtin war eigentlich niemand im Wohnzimmer zu sehen. Ronaldo im maßgeschneiderten hellbeigen Anzug. Sixpack ist nur durchgepoppt, logischerweise. Seine Ehefrau Georgina im eleganten weißen Ensemble. Früher als Mädchen hätte sie gerne in einem Schloss und mit einer Kutsche geheiratet, hat sie gemeint. Aber jetzt haben sie sich halt für diese Homeoffice-Variante. Flitterwochen derzeit übrigens keine geplant. Ronaldo hat eben noch viel vor.
0: Jetzt ist in Flitterwochen ganz interessant, das habe ich auch vorher gelesen. Hat er gemeint, jeder Tag mit ihr fühlt sich wie Flitterwochen.
1: Ah, das ist ein Wahnsinn. Das ist ein richtiger Romantiker.
0: Da kann man noch was lernen, gell, wir zwei.
1: Ja.

0: Das ist gerade ganz aktuell für euch, für die A4, Aline, sehe ich da.
1: Ja, das betrifft euch, wenn ihr zum Beispiel vom Flughafen gerade nach Wien unterwegs hinein seid, auf der Ostautobahn Richtung Wien zwischen dem Knoten Schwechat und der Simmeringer Heide im Baustellenbereich bei Kilometer 6 hat ein Auto eine Panne am rechten Fahrstreifen und da staubert sich rasch auf.
0: Okay. Alright.

0: Martin Garrix und Ed Sheeran zu Harry Styles. Und was Epischeres mit Sign of the Times. Und Loreen Euphoria auch gleich, aber zuerst diese Emotion. Liegt vielleicht an seiner Nase. Ältere Mikromann Tom Wallegg ist schon unterwegs. Genau zuhören.
1: 9 Wochen Sommerferien in Österreich. Die ersten Schülerinnen und Schüler haben schon 2 Drittel hinter sich. Also das heißt, wie viele Wochen haben die noch vor sich, wenn sie 2 Drittel dieser 9 Wochen schon hinter sich haben?
2: Naja, mit 7. oder 9. September beginnt die Schule.
1: Also 3 oder 4?
2: Ich sag 3. Mein Bauchgefühl sagt 3.
1: Okay, was sagst du?
3: Ich sag noch 1 Monat vielleicht.
0: Ja, Monat ist ein bisschen garstig geraten, aber 3 ist nicht schlecht. Die Frage noch einmal. Es gibt 9 Wochen Sommerferien. Die ersten Schülerinnen und Schüler haben schon 2 Drittel hinter sich. 2 Drittel von den 9 Wochen. Also wie viele Wochen haben sie dann noch Sommerferien? Das artet noch komplett aus, leider heute mit Rebecca.

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2: Ö3 Wecker hören heißt gleich die großartige Whitney Houston hören, gemeinsam mit Alex Warren.
3: Es ist jetzt 6 Uhr, wir haben den 17. August. Das ist vielleicht Sandra Eigner.
2: Guten Morgen.
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2: Anzeige wegen Datenbrillen. In Deutschland hat die Organisation HateAid den Meta-Konzern angezeigt, weil er mit seiner KI-Brille gegen die Datenschutzgesetze verstoße. Generell nutzen immer mehr Menschen Smart Glasses und immer öfter filmen sie damit, ohne es den Menschen um sie herum zu sagen. Für Ö3 Katja Winkler.
5: Smart Glasses sehen aus wie normale Brillen, haben aber Kameras und Mikrofone eingebaut. Immer häufiger filmen Nutzende damit auch andere Menschen ohne deren Zustimmung. Das sei datenschutzrechtlich problematisch, sagt Felix Mikolasch von der Datenschutzorganisation NoWeb.
6: Das erste wäre die Transparenz. Woher weiß ich, dass ich aufgenommen werde? Woher weiß ich als Träger, was mit den Daten passiert? Wohin fließen diese Daten? Das wäre die eine Perspektive. Die andere wäre die Rechtsgrundlage. Auf welcher Rechtsgrundlage können diese Daten verarbeitet werden? Ist meine Einwilligung notwendig?
5: In der EU gibt es bereits strenge Datenschutzregeln. KI-Brillen sind aber ein Graubereich, weil oft unklar ist, welche Daten erfasst werden und wo sie landen. Betroffene können derzeit meist nur Beschwerde einreichen oder klagen, wenn Aufnahmen von ihnen zum Beispiel im Internet landen.
2: Eigentlich wollte die Regierung schnell eine Lösung finden, um den Landwirten zu helfen. Sie leiden ja massiv unter der Trockenheit. Aber auch jetzt am Wochenende ist dann nichts weitergegangen, Ö3-Reporter Paul Sihorsch.
7: Verhandlungen gab es dazu keine am Wochenende. In dieser Woche soll es weitergehen. Die Ausgangslage gilt also noch. Landwirtschaftsminister Norbert Tautschnig hat mehr Geld für die Bauern gefordert, etwa in Form von Zinszuschüssen für Kredite oder einer Senkung der Sozialversicherungsbeiträge. Kolportierte Kosten 200 bis 300 Millionen Euro. Finanzminister Martha Bauer von der SPÖ lehnt zusätzliches Geld dafür ab. Die Kosten sollen durch Umschichtungen innerhalb des Landwirtschaftsministeriums gegenfinanziert werden. Die Neos stehen ebenfalls aufgrund des Budgets auf der Bremse. Kritik gibt es auch für das berühmte Gießkannenprinzip, das einige in den ÖVP-Plänen sehen. Das immer noch fehlende Klimaschutzgesetz spielt ebenfalls eine entscheidende Rolle bei den stockenden Verhandlungen. Die FPÖ fordert rasche Ergebnisse, die Grünen sagen, das Vorgehen sei wirkungslos.
2: Bei den Bemühungen um Frieden im Gazastreifen tut sich offenbar wieder etwas. Jared Kushner, Schwiegersohn von US-Präsident Donald Trump, war gestern für Gespräche in Ägypten. Dort soll er laut Berichten auch den neuen Chef der Terrororganisation Hamas getroffen haben. Aus der 3 Auslandsredaktion Katharina Wagner.
8: Es ist ein außergewöhnliches Treffen, das gestern stattgefunden haben soll. Der Schwiegersohn und Vertraute des US-Präsidenten, Jared Kushner, soll sich mit Khalil al-Haya zu Gesprächen getroffen haben. Dieser leitet seit Juli das Politbüro der Hamas. Mit dabei bei den Gesprächen Vermittler aus Ägypten, Katar und der Türkei. Davon berichten mehrere Vertreter der Region und der Hamas gegenüber Medien. Noch heute soll Kushner auch den israelischen Premierminister Benjamin Netanyahu treffen. Er hatte zuletzt den Plan Donald Trumps zur Entwaffnung der Hamas abgelehnt. Laut diesem Plan sollte sich die israelische Armee vollständig aus dem Gazastreifen zurückziehen. Dort kontrolliert sie 2/3 des Gebiets. Israel fordert vor einem Rückzug die vollständige Entwaffnung der Hamas.
2: Für Anastasia Potapova ist das WTA 1000 Tennisturnier von Cincinnati nach nur einem Auftritt schon wieder vorbei. Sie hat in der Nacht in der 2. Runde gegen die US-Amerikanerin Sloane Stephens mit 2:6 und 4:6 verloren. Und jetzt zu Carmen Schüssling.
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9: Das Frequency diese Woche wird zur Abwechslung mal keine Hitzeschlacht, kann sogar mal ein Schauer oder Gewitter durchziehen. Und in etwa so wird das Wetter die ganze Woche, also zwar warm mit um die 30 Grad im Grazer Becken, im Burgenland und im Großraum Wien, aber eben nur zeitlich. zeitweise sonnig, windig und mit dem einen oder anderen gewitterigen Schauer. Hier im Osten kommt teilweise aber wirklich nur wenige Liter Regen vom Himmel. Die Trockenheit bleibt weiter Thema. Anders ist das wirklich im Bergland. Da werden es bis zum Ende der Woche verbreitet rund 70 Liter Regen auf den Quadratmeter, punktuell sogar über 100. Damit geht die Waldbrandgefahr hier endlich zurück. Und von Vorarlberg bis ins Salzkammergut hat es heute auch nur um die 22 Grad, ist also recht frisch.
3: Okay, kurz nach 6. Wir haben den 17. August. Verkehrsservice jetzt. Gabi Hiller.
10: Da sind wir auf der A4 in Wien, Ostautobahn Richtung Wien, zwischen dem Knoten Schwechat und der Simmeringer Heide. Bei Kilometer 6 ist das defekte Fahrzeug abgeschleppt. Vorläufig gibt es aber noch Stau und ihr verliert eine Viertelstunde. Das wird jetzt aber schnell besser. Ansonsten sind uns keine Störungen im Frühverkehr gemeldet worden. Also gute Fahrt in diesen Montag.
3: Gestern, vor 50 Jahren, ist der Song rausgekommen.
10: Und noch immer so gut.
3: Oder? Aber Dancing Queen. Und weil du jetzt unsere Dancing Queen bist hier,
10: ja,
3: studierst es zu Ehren für dich.
10: Danke. Ich liebe den Song wirklich.
3: Oder?
10: Er ist doch sofort gute Laune. Ne?
3: Dann spielen wir den gleich. Aber jetzt mal von uns allen einen. Wait for it. Schönen guten Morgen.
10: Morgen.

0: Guten Morgen, Österreich.
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2: ABBA. Ja, guten Morgen. 6:10 ist es, wie versprochen. Natürlich müssen wir jetzt den Feiertagssong spielen, ist ja ganz klar. 50 Jahre Dancing Queen von ABBA.
3: Mhm.
2: Der war übrigens in 16 Ländern Platz 1. Und ich verstehe die Amis recht selten. Also wirklich finde ich ja eher österreichische Mentalität besser.
3: Ah,
2: aber
3: wirklich?
2: Das checke ich nicht. Das war Nummer 1 in den USA, der einzige Nummer 1-Hit, den sie hatten in den USA. Und in Österreich nur Platz 4.
3: In Österreich müsste man schauen, was da auf den ersten drei Plätzen war.
2: Naja,
3: Falco, ja, Falco
2: aber
3: ist
2: dass die Amis das checken, das Potenzial von diesem großartigen Song und wir nicht.
3: Ab und zu haben sie einen Ausreißer. Ja. Dancing Queen, aber kommt gleich. Und die neue Robbie Williams, All My Life. Jetzt schauen wir noch, wer besonders viel Glück hat die Woche.
4: Guten Morgen, liebes Wetterteam. Guten Morgen, Österreich. Die Glückskinder in der Liebe, das sind die Zwillinge. Venus ist ihnen derzeit sehr gewogen und Mars bringt das nötige Feuer für heiße Urlaubsflirts. Eine gute Zeit, endlich wieder in einen sicheren Hafen einzulaufen.
2: Aha, Philipp.
3: Überraschung, ich will aber nicht in einen sicheren Hafen. Die unsicheren, stürmischen Gewässer des Atlantiks machen mir mehr Freude. Beruflich?
4: Die Glückskinder im Job, das sind die Löwen. Merkur und Jupiter bringen den Löwen eine erfolgreiche Phase, in der man alles erreichen kann, was man schon lange geplant hat.
3: Das ist auch, jetzt bist du ein Löwe.
2: Ja, Wahnsinn, du ein Zwilling kamen, das ist jetzt leider blöd für dich.
5: Ja, Wassermann.
3: Ja.
2: Tja.
3: Kannst du heimgehen.

0: habe gerade nachgeschaut, welcher Song diesen Riesenhit von ABBA Dancing Queen in Österreich von Platz 1 verdrängt hat. Das muss ja auch wahrscheinlich ein unglaublicher Song gewesen sein. 1976. Wer war da auf Platz 1, wenn nicht Dancing Queen? Naja.
1: Bonnie M. mit Daddy Cool. War ja so ein deutsches Projekt und ich habe jetzt gerade nachgeschaut, das ist wirklich jetzt so ein Full-Circle-Moment. Das Musiklabel von Bonnie M. heißt Hansa Musikproduktion. Hast du mal so eine Plattenfirma gehabt und hast du gesagt, oder
0: ich glaub, was? Ich glaube, ich habe da keine Nebenbeschäftigung ausgefüllt. Also bitte sag das nirgends öffentlich.
1: Wahnsinn, du hast eigentlich, die Hansas haben Bonnie M. groß gemacht.
0: Wird wahrscheinlich irgendwo aus Hamburg kommen, oder? Nehmen wir mal stark an. Genau. Ich habe Bonnie M. groß gemacht.
1: Ja.
0: So will ich, dass die Erzählung lautet. Gefällt mir. Okay? Die neue Robbie jetzt. 6:16 Uhr.
1: Morgen.

0: Kann man Liebe berechnen?
1: Jo. Hier ist der Ö3-Bäcker.
2: Guten Morgen mit Philipp Hanser und Gabi Hiller.
0: Anscheinend.
3: Ja, ein französischer Mathematikprofessor sagte jetzt eben, ja, kann man berechnen. In seinem Buch präsentiert er eine Formel, die vorhersagen soll, ob eine Beziehung hält oder nicht. Da gibt es Pluspunkte, Minuspunkte, also Pluspunkte. Zum Beispiel Entschuldigung oder liebevolle Geste nach einem Streit. Minuspunkt wäre zum Beispiel Untreue. Kritische Punkte, und da gibt es eben einen Schwellenwert, und sinkt das Liebesgefühl darunter, dann geht es unaufhaltsam bergab Richtung Trennung. Gut, also er nennt das Formel, andere sagen wahrscheinlich Hausverstand dazu.
0: Ich wollte gerade sagen, der will einfach nur das Buch verkaufen.
3: Ja.
0: Okay. Aha. Na gut, also er ist nicht der Einzige, der rechnet. Heute auch der Ö3-Mikromann folgende Frage. Wir haben 9 Wochen Sommerferien in Österreich.
3: Mhm.
0: Die ersten Schülerinnen und Schüler haben schon 2 Drittel dieser 9 Wochen Sommerferien hinter sich. Wie viele Wochen haben sie dann noch Sommerferien?
3: Ja, schwer.
0: Mhm. Man muss ihn ein bisschen einlullen vielleicht, den Mikromann, dass er dann vielleicht ein bisschen nachgibt, so wie diese Dame.
4: Guten Morgen, Gabi. Guten Morgen, Philipp im Ö3-Wecker. Da ist der Tom Walleck. Mona, was hast du gerade gesagt? Das ist kaum zu glauben, aber das klang fast wie ein Kompliment für den Mikromann.
5: Ja, gerne, immer doch. Also Komplimente kann man nie genug geben. Ich habe nur gesagt, dass sie sehr lustig sind und dass ich sie schon höre, seitdem ich in der Schule war.
4: Wow, das ist aber nett.
0: Damit hat man ihn.
3: Ja, stimmt.
0: Die geht's endlich ab in die Tür. Neue Ö3-Mikromann in 15 Minuten. Jetzt mal Rian Urlaub auf der Autobahn.
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14: Es ist 6.30 Uhr, 6:30, 7:30 Uhr, hier ist der Dreiwecker. Herzlich willkommen in einer neuen Woche. Schauen wir, was die bringt. Jetzt mal verkehrstechnisch, Gabi.
15: Ja, in Niederösterreich heißt es gerade, bitte aufpassen für euch auf der A1 der Westautobahn Richtung Wien. Bei Losdorf ist nämlich ein Unfall mit mehreren Fahrzeugen passiert. Ganz genau bei Kilometer 73. Da ist nur die mittlere Fahrspur frei und es liegen auch Fahrzeugteile auf der Fahrbahn. In der Gegenrichtung, also Richtung Salzburg, ist an derselben Stelle ein LKW in den Graben gefahren. Hier finden die Arbeiten vorerst am Pannenstreifen statt. Und A21 Wiener Außenringautobahn Richtung St. Pölten. Kurz vor Gießhübel blockiert ein defektes Auto den rechten Fahrstreifen. Derzeit geht es aber für euch gut dran vorbei. Gute und sichere Fahrt und damit gleich weiter zu Sandra Aigner.
16: Drei Schlagzeilen.
17: Sozialorganisationen fürchten im Zuge der Wehrdienstreform um die Anrechenbarkeit des freiwilligen Sozialjahrs auf den Zivildienst. Das wäre ein falsches Signal für engagierte junge Männer, argumentiert etwa die Diakonie. Es sei noch keine Entscheidung gefallen, heißt es aus dem Büro der zuständigen Ministerin Claudia Bauer. Sie meint aber, bei diesen Ersatzleistungen habe es zuletzt Wildwuchs gegeben. Seit dem Wochenende kursieren auch in Österreich E-Mails von OpenAI zum baldigen Start von Werbeanzeigen bei ChatGPT. Ab Ende August soll es soweit sein, in der Gratis-Variante und im Einsteiger-Abo. OpenAI schreibt, dass die Werbeanzeigen zumindest vorerst nicht personalisiert werden. Und gut einen Monat nach ihrem Tod wird die Sängerin Bonnie Tyler heute in ihrer Heimat Wales beigesetzt. Die Trauerfeier findet in Swansea im Familien- und Freundeskreis statt. Am Wochenende haben tausende Menschen Tyler die letzte Ehre erwiesen und ihre Hits gesungen, als ihr Sarg durch die Stadt zu ihrem früheren Wohnhaus gefahren worden ist. Jetzt zum Wetter mit Carmen Schüssling.
16: Tief Margarete schickt uns heute eine Front mit Regen, Gewittern, Wind und kühlerer Luft. Von Vorarlberg bis ins Ennstal hat es am Nachmittag um die 22 Grad und da regnet es oder gewittert es teilweise intensiv. Die gute Nachricht, ein paar Schauer und Gewitter schaffen es auch in den Osten, am Abend dann in den Süden. Heißt also auch an den Kärntner Seen, Vorsicht, wenn dann dunkle Wolken aufziehen und es plötzlich windig wird. Vor dem Regen hat es im Osten noch einmal um die 28 Grad, im Machfeld sogar an die 30. Morgen dann aber der erste Tag seit, glaube ich, knapp 3 Wochen mit deutlich unter 30 Grad und zwar in ganz Österreich.
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0: Das war ja dein ultimativer Song Contest-Lied.
1: Mhm.
0: Da kommen Linettes, oder?
1: Ja, ich habe gedacht, die gewinnen.
0: Das war falsch. Es ist 6:39 Uhr.
2: Tom Balek ist der Ö3-Mikromann.
0: Aber sag ganz kurz, wer hat da gewonnen? Magst du?
3: Conchita.
1: Conchita.
0: Ja, sag ich ja. Jetzt schreib mich nicht an, Mann. So, Mikromann, da ist immer die Frage bei dem Tom. Ist das Glas zwei Drittel voll oder ein Drittel leer? Ja, heute ist es ein bisschen schwieriger.
4: Guten Morgen, Österreich. Die Schülerinnen und Schüler haben 9 Wochen Sommerferien in Österreich. Zwei Drittel dieser Sommerferien sind für die, die begonnen haben, schon wieder vorbei. Ja. Also die Frage, wie viele Wochen haben die noch vor sich?
5: Zwei Drittel sind jetzt vorbei, oder? Jetzt ist ja aus. Oh ja, scheiße. Oh ja. Jetzt aus. Ich suche nur die Falle.
4: Du suchst die Falle.
5: Ein Drittel kommt noch.
4: Ja, genau. Wie viele Wochen sind das?
6: Zwei Wochen.
7: Na, der Trick, ich verstehe. 6 Wochen, Entschuldigung.
4: 6 Wochen.
7: Ah ja.
8: Warte mal, sind das nicht mal 3? 2 Wochen.
4: Du hast vorher was gesagt?
8: Eine Woche. 2,5.
4: Bist Schülerin noch?
8: Also ich bin jetzt fertig, aber eigentlich schon.
4: Und was kommt jetzt als nächstes?
8: Uni. Ja, genau.
4: Was willst du studieren?
8: Wirtschaftsrecht.
4: Wow, das muss man auch rechnen, ne?
8: Ja.
4: Wie viele Wochen von 9 Wochen sind ein Drittel? Du hast jetzt deine beiden Hände aufgemacht und schaust deine Finger an. Wieso?
8: Warte, Bruchrechnung geht gar nicht bei mir.
4: Es geht gar nicht?
8: Nee.
4: Das merkt man gar nicht.
8: Es sind doch 2? Nein, 1. 2,5. Nein, 1,5. 3.
9: 3?
8: Ehrlich?
4: Ja!
8: Oh mein Gott, ja!
1: Ich glaube, in Österreich tut man sich halt leichter mit 1/8, 1/4, das geht. Da kennen wir uns aus, aber alles, was darüber hinausgeht.

0: Der Dominik sehr gut schreibt gerade, gestern Sonntag habe ich entschieden, dass ich ein Projekt aufgeben werde. Heute habe ich mir selber widersprochen. Ich ziehe es durch. Ich weiß nicht, was es ist, aber finde ich gut. Heute ist nicht der Tag, wo wir irgendwas aufgeben. Kurzes Musikquiz. Aus welchem Jahr ist I Don't Wanna Dance With Somebody, Whitney Houston? Wer es richtig hat? Also wenn es richtig ist, mache ich 10 Liegestütze.
1: 87.
0: Falsch. Kamen.
1: 88.
0: Was hast du gerade gesagt? Entschuldigung.
1: 87.
0: Ah, ich war schon falsch eingestellt. Ich muss 10 Liegestütze machen.
1: Echt?
0: Stark. 87. Du bist bei dem so gut.
1: Und da auf dem Boden, Hansa.

0: 6:49, guten Morgen über drei Wecker an diesem Montag. Philipp hat den Morgensport für heute schon erledigt. 10 Liegestütz, check.
1: Ja.
0: Das bringt dir aber nichts, gell, für unsere Challenges, sage ich dir gleich.
2: Wo kommt
0: ihr
2: die Aggression
0: her? Ja, wenn bei besten Freunden aus allem so eine Challenge wird. So ist das beim Philipp und bei mir. Wir haben schon gegrillt gegeneinander, habe ich gewonnen. Philipp hat die 300 km/h MotoGP Challenge gewonnen. Also aktuell steht es 1:1.
2: Jetzt hast du gegrillt. Weißt du, wir hätten ja gesagt, es passt. Ja? Dann kommt die Miriam um die Ecke. Miriam Heider vom Wecker-Team, guten Morgen.
3: Guten Morgen.
2: Und sagt, na, uns macht es allen mehr Spaß, wenn ihr streitet.
3: Na, unentschieden ist Fahrt. Darum hätte ich gesagt, seid bereit für eine Hiller vs. Hansa Sommer Challenge?
2: Nein.
3: Doch! Ah. Wir machen jetzt gleich eine kleine Weltreise. Es geht um Städte und Orte. Ihr bekommt von mir eine Stadt zu Beginn und ihr müsst dann mit dem letzten Buchstaben dieser Stadt den nächsten Ort oder Stadt finden.
2: Mhm.
3: Ich weiß jetzt nicht, wer anfangen möchte.
2: Wir haben es im Auto immer so gespielt, der Jüngere fängt an. Wer ist bei uns? Kann das jemand nachschauen? Gabi Hiller, Wikipedia?
4: Von mir aus soll er anfangen.
3: Die erste Stadt kommt von mir. Wir starten die Weltreise in Österreich.
2: Ja, klar.
3: Und zwar in Innsbruck.
2: Mhm. Kopenhagen. Ganz, ganz simpel. Denk ganz, ganz simpel.
4: Nürnberg.
2: Auf der ganzen Welt. Nürnberg, ja. Graz.
4: Alter.
2: Entschuldigung, dass ich meine Heimatstadt sage.
4: Stadt mit Z?
2: Genau. Zieselsdorf daheim. Nimm.
4: Darf man auch so kleine Ortschaften?
3: Ja, ja.
4: Ach so, na dann Zieselsdorf.
3: Die Urlaubsmetropole schlechthin.
2: Ja, ja, ja.
3: Ihr könnt euch von Touristen wahrscheinlich kaum retten im Sommer.
2: Ja, ja, vielleicht nach dem jetzt. Frankfurt.
4: Toronto.
2: Mm. Oslo. Und damit schon jetzt viel Spaß.
4: Ottawa.
2: Oh. Amsterdam.
4: München.
2: Nashville, Tennessee.
4: Aber Nashville mit E. Eisenstadt.
2: Toronto.
4: Habe ich schon gesagt.
2: War gerade Toronto?
3: Ja. Okay.
2: Das mag ich. Das war jetzt überhaupt. Ja. Das fühlt sich an wie eine Niederlage.
4: Ist aber einer.
3: Der erste Punkt dieser Ö3-Wecker-Sommer-Challenge geht tatsächlich an die Gabi. Ja. Aber keine Sorge, es ist noch alles offen, denn wir spielen heute noch eine Runde.
2: Super.
3: Ein bisschen später. Ihr dürft nervös bleiben. Und generell die ganze Woche.
2: Aber immer das? Also ist es immer...
3: Nein, es ist nicht immer das.
4: Aber es sind immer so Urlaubsspiele, beziehungsweise auch Spiele, weil ich habe euch nämlich gehört. Ich habe euch gehört, wie ihr ins Auto und in die Kaffeemaschine geschrien habt. Man kann immer mitspielen, wenn man zuhört.
3: Absolut, dafür ist da. 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
19: Wenn der Song läuft, ist für mich Sommer. Das, was Last Christmas zu Weihnachten ist, ist im Juli und im August für mich Kid Rock. Du bist sofort auf einer Poolparty, der Griller läuft, die Leute sind leibend drauf, alle sind im Pool, die eine Hälfte freiwillig, die anderen sind reingeschmissen worden. Es ist so ein unkompliziertes Sommerfeeling, irgendwie. Hi, da ist der Martin Ziniel. Mit welchem Song habt ihr eine geile Zeit verbracht? Sagt es uns jetzt auf der Ö3 Homepage.
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23: Ö3 Wecker, wunderschönen guten Morgen an diesem Montag. Gleich Taylor Swift für euch im Mix mit Falco, the one and only.
24: 17. August, ganz genau 7 Uhr jetzt, hier ist Sandra Eigner.
23: Schönen guten Morgen.
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23: Als erstes schauen wir kurz zum riesigen Waldbrand in Belgien im Naturschutzgebiet Hohes Venn an der Grenze zu Deutschland. Lodert seit Freitag der größte in Belgien je registrierte Waldbrand. Auch auf deutscher Seite gibt es Evakuierungen. 3000 Hektar Fläche sind schon abgebrannt. Ö3-Korrespondent Johannes Pertra, wie ist die Lage vor Ort aktuell?
0: Die Einsatzkräfte hier sagen, sie haben bereits große Teile des Brandes unter Kontrolle. Für eine Entwarnung sei es aber noch zu früh. Das Naturschutzgebiet Hohes Venn ist nur sehr schwer zugänglich. Schweres Gerät der Feuerwehr sinkt hier tendenziell ein auf den Moorflächen. Das erschwert die Löscharbeiten sehr. Noch dazu ist das Feuer hier zum Teil tief in die Moorböden eingedrungen, wodurch immer wieder neue Brandherde entstehen können.
23: Von einem Ende des Lehrermangels kann keine Rede sein, kritisieren jetzt die Lehrkräfte. Bildungsminister Christoph Wiederkehr hat ja zuletzt vermeldet, dass knapp vor dem Schulstart rund 2/3 der offenen Schulstunden besetzt sind und er hat Österreich auf dem richtigen Weg gesehen. Der Chef der Pflichtschullehrergewerkschaft Paul Kimberger sieht die Lage nicht so rosig.
1: Zuerst kommen immer Jubelmeldungen aus dem Ministerium und den Bildungsdirektionen mit einer Rekordzahl an Bewerbungen. So viele wie noch nie, heißt es dann immer, die aber wenig Aussagekraft haben bezüglich benötigter Qualifikationen bei einem österreichweit doch sehr unterschiedlichen Bedarf. Der Lehrermangel ist aus unserer Sicht noch lange nicht vorbei. Wir haben viele Schulstandorte, lokal sehr unterschiedlich in Österreich, die nach wie vor händeringend nach gutem Personal suchen.
23: Lehrpersonal fehlt vor allem in Vorarlberg und Oberösterreich, in Volksschulen und in einzelnen naturwissenschaftlichen Fächern sowie Sport. Das gibt auch der Bildungsminister zu. Und es werden vorerst auch weiter viele Studierende in den Klassenzimmern stehen.
2: Wir haben noch immer eine sehr hohe Anzahl an neu beginnenden Lehrkräften, die noch in Ausbildung sind. Das ist das Resultat von einem jahrelangen Lehrermangel. Das wird die nächsten Jahre wieder besser werden, weil wir mehr Studierende haben und dann auch wieder weniger Stellen suchen werden.
23: Zeigt sich Bildungsminister Wiederkehr optimistisch. Die US-Schauspielerin Hayden Panettiere ist im Alter von 36 Jahren gestorben. Das berichten US-Medien unter Berufung auf ihren Vater. Panettiere ist bekannt für die Serien Heroes und Nashville und Filme wie Scream 4 und Girls United. Sie ist schon als Kind vor der Kamera gestanden. Später in ihrer Karriere hat sie offen über Sucht und Probleme mit ihrer mentalen Gesundheit gesprochen. Mit einem 8:0 fertigt Rapid am Abend in der Fußball-Bundesliga den GAK ab. Guten Morgen, Ö3-Reporter Daniel Kulowitz. Für Rapid bedeutet das die Tabellenführung und einen der höchsten Bundesliga-Sieger ever.
3: Nur 5-mal in der Geschichte gab es höhere Siege, zum Beispiel mal ein 11:1 auch von Rapid gegen den GAK. Guten Morgen. Rapids Ercan Kara hat dieses 8:0 mit einem Doppelpack eingeleitet.
4: Ich glaube, man hat gesehen von der ersten Minute, dass wir hungrig waren, weil wir richtig hart gearbeitet haben. Jeder an sich und zusammen. Ich glaube, wir glauben daran, dass wir auf dem richtigen Weg sind.
3: Ja, in dieser Verfassung wäre mit Rapid heuer zu rechnen, aber so ähnlich hat es auch letztes Jahr begonnen. Dann kam der Einbruch, das will man in Hütteldorf diesmal aber nicht sehen.
23: Und Daniel, der GAK, der fühlt sich richtig überrollt.
3: GAK-Trainer Ferdinand Feldhofer konnte einem richtig leid tun.
25: Entschuldigung an alle Fans. Es ist sicher auch für mich persönlich der schwerste Moment in meiner Karriere, weil das ein Spieler und das Trainer noch nie erlebt hat. Können wir natürlich nicht in den Alltag übergehen wie gewohnt.
3: Von Fans und Experten ist Feldhofer bereits angezählt. Die Austria klettert aus dem Tabellenkeller 2:0 in Hartberg und Salzburg gewinnt in Tirol 3:0.
23: Und jetzt zu Carmen Schüssling.
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27: Das große Schwitzen ist vorbei. Diese Woche werden manche von uns sogar wieder eine lange Hose anziehen. Das Wetter stellt sich nämlich um, wird kühler und darüber freuen sich viele auch nasser. Es wird diese Woche jeden Tag in Österreich irgendwo regnen. Heute wird es mit einer Front sogar in den meisten Regionen mal nass. Aktuell regnet es zum Beispiel schon im oberösterreichischen Zentralraum, in Wien oder Bregenz. Und teilweise können die Gewitter tagsüber dann auch Probleme machen, eben durch den vielen Regen in kurzer Zeit. Den können die komplett vertrockneten Böden einfach nicht so gut aufnehmen. Auch starke Windböen sind da heute dabei. Sonne zeigt sich nur noch zeitweise und die Temperaturen, die gehen wirklich deutlich zurück. 18 bis 23 Grad heute im Westen, im Osten um die 28, im Machfeld bis zu 30 Grad.
28: Es ist kurz nach 7. Herzlich willkommen. Hier ist euer Dreiwecker. Schönen guten Morgen. Jetzt habe ich zweimal das Gleiche gesagt. Zweimal guten Morgen gesagt, ja.
29: Das macht nichts.
28: Danke.
29: Kann man nicht oft genug sagen.
28: Verkehrsservice jetzt, Gabi.
29: Ja, da habe ich ein Update für euch für Niederösterreich von dem Unfall mit mehreren Fahrzeugen auf der A1 der Westautobahn Richtung Wien bei Losdorf bei Kilometer 73. Genauer gesagt ist der Unfall passiert. Ihr werdet über den Pannenstreifen vorbeigeleitet. Es gibt hier Stau und ihr müsst auf jeden Fall mit einem Plus von 30 Minuten rechnen. In der Gegenrichtung, Richtung Salzburg, ist an derselben Stelle gerade ein LKW aus dem Graben geborgen worden. Der rechte Fahrstreifen ist gesperrt. Dann schauen wir noch auf die A21, also die Wiener Außenringautobahn Richtung St. Pölten. Da ist jetzt kurz vor Gieshübel das defekte Auto abgeschleppt. Und zum Schluss noch Oberösterreich, A1 Richtung Salzburg. Kurz nach Alhamming ist auf der regennassen Fahrbahn nach einem Unfall die rechte Fahrspur blockiert. Hier kommt's gut und vor allem sicher an euer Ziel.
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28: Wir lassen lieber euch reden, ist gescheiter.
6: Guten Morgen Österreich, guten Morgen ihr drei. Hier ist euer Tracker Johannes. I'll be back von 2 Wochen Urlaub. Bleib geil.
29: Ja. Merkt man aber auch schon wieder, es ist schon wieder viel mehr los. Also willkommen an alle, die zurück sind aus dem Urlaub.
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28: Einen schönen guten Morgen.
29: Morgen.

0: Es gibt ja so Ereignisse im Leben. Guten Morgen, hier ist der Wecker. So Ereignisse, an die erinnert man sich dann auch ein ganzes Leben lang. Klassiker wäre der erste Arbeitstag, vielleicht ja heute, Montag. Alles Gute dafür. Vielleicht ist jemand zum ersten Mal am Frequency Festival.
1: Oh.
0: Jetzt dann am Wochenende. An das wird man sich wahrscheinlich auch ein Leben lang erinnern, wenn man es gewonnen hat.
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1: Aha, Ö3 Superfan sein ist nämlich großartig. Einer, der das schon mal erlebt hat, ist der Andreas Rittberger aus St. Peter am Hart. Guten Morgen.
7: Guten Morgen, liebe Ö3-Fans.
0: Ja, der Andreas war schon Ö3 Superfan bei der MotoGP. Gabi, der ist ja am Ende seines Highlight-Wochenendes, weil das waren ja mehrere Tage, ja, ist er da ins Mikro gelaufen.
1: Ja, und wirklich, der hat gegrinst wie ein Hutschpferd.
7: Das Event ist der Hammer und diese Blicke hinter den Kulissen, die waren einfach wirklich, das ist eine Once-in-a-Lifetime-Chance. Es bleibt mir eigentlich nur ein abschließendes Danke an Ö3 und an dich, liebe Gabi und lieber Philipp Hansauer. Es war sensationell.

0: Sensationell, dass ich das erleben habe dürfen. Ich bin überglücklich.
1: Ah, schön. Also, haben wir euch überzeugt? Ich schätze schon mal, ja. 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
2: Grinst wie ein Hutschpferd, habe ich sie selten sagen hören.
1: Ja, wirklich, der war so glückselig.
2: Ja.

wenn du dann nicht ein Superfan bist, ja, und so durchs Fahrerlager marschierst, wird sich im Kopf ein Song abspielen. Vom Inhalt her.

0: Einen wunderschönen guten Morgen, Österreich. Es ist Montag, es ist 7.21 Uhr. Wir hoffen, ihr kommt gut in den Tag, in die Arbeit. Es ist ja so. Ja, der Philipp und ich, also kurz behind the scenes, wir können uns auf recht wenig Dinge einigen. Also Frühstück komplett unterschiedlich, Pizza,
1: jeder
0: du isst
1: sich.
0: Irgendwas mit Salami. Ich liebe den Sommer, du magst den Winter. Aber bei der Musik gibt's gerade einen Song, der ist bei uns beiden auf jeden Fall eine 10 von 10.
1: Richtig. Turn the lights off, 7.21 Uhr. Von uns einen schönen guten Morgen.

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14: Es ist 37, halb 8, ganz genau. Die aktuellen Schlagzeilen gleich von der Sandra. Wetter von der Carmen und ganz von Verkehrsservice, glaube ich.
15: Update für euch in Niederösterreich. A1 Westautobahn Richtung Wien. Bei Losdorf ist ja nach dem Unfall mit mehreren Fahrzeugen jetzt nur mehr die Überholspur blockiert. Es gibt noch immer Stau, aber nur noch eine Viertelstunde Zeitverlust. In der Gegenrichtung Richtung Salzburg wird an derselben Stelle nach wie vor ein LKW geborgen. Der rechte Fahrstreifen ist gesperrt. Hier gibt es gerade 2 Kilometer Stau. Dann auf die B41, die Gmündnerstraße. Da ist in Gmünd wegen der Arbeiten nach einem Unfall gesperrt. Ausweichen geht da über das Stadtgebiet. In Wien habt ihr die üblichen Verzögerungen auf der Tangente Richtung Graz und auf der A4 stadteinwärts ab dem Knoten Schwechat. Gute und sichere Fahrt und damit gleich weiter zu Sandra Aigner.
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17: Die Ermittlungen zum Hackerangriff auf die Arbeiterkammer Oberösterreich haben ergeben, die Angreifer haben sich vermutlich auch Zugang zu Daten von Mitgliedern verschaffen können. Wie viele betroffen sind, ist noch unklar. Mehr dazu dann in den Ö3-Nachrichten um 8. Bei einem Tropensturm im US-Bundesstaat Hawaii ist mindestens ein Mensch getötet worden. Der Sturm hat heftige Sturzfluten mit sich gebracht und schwere Schäden angerichtet. In mehr als 180.000 Haushalten ist der Strom ausgefallen. Und am Salzburger Kapuzinerberg werden ab heute neue Steinschlagschutznetze angebracht. Dafür müssen mehrmals Hubschrauber aufsteigen. Wann sie fliegen, hängt aber vom Wetter ab. Vor 5,5 Jahren haben Felsen vom Kapuzinerberg den Lesesaal des Stadtarchivs getroffen und beschädigt. Jetzt zum Wetter. Carmen Schüssling.
18: Ein gutes Zeichen, wenn die Meteorologin eures Vertrauens den Schirm dabei hat. Heute breiten sich nämlich kräftige Regenschauer und Gewitter aus auf weite Teile Österreichs. Also den ersten Schwall gewittrige Regenschauer, den gibt es schon im Donauraum und auch in Dornbirn in Vorarlberg ziehen jetzt die erste Schauer durch. Zum Mittag schüttet es dann im Westen schon wie aus Kübeln. Am längsten trocken bleibt es heute von Unterkärnten bis zum Südburgenland. Da müssen wir dann erst gegen Abend mit Gewittern rechnen. Und mit den Gewittern frischt der Wind kräftig auf. Es kommt auch eben kühlere Luft zu uns. Temperaturen bleiben im Rheintal, im Inntal, im Salzachtal bei um die 22 Grad stehen. Im Großraum Wien werden es noch mal an die 30 Grad.

0: für die einen ist die neue Woche so.
1: Wuhu, Montag ist!
0: Die anderen trauern vielleicht am Wochenende hinterher, weil man im Hollerbrunner Augustwiesen war oder im Burgenland am Golser Volksfest. Mein Algorithmus hat mir heute auch wieder diverse herbstliche Outfit-Tipps schon geschickt. Und es gibt für jede Saison unterschiedliche Outfits, wo man wann was anziehen soll. Was ist gerade in? Du merkst, mir ist es ein bisschen wurscht. Und denken wir vor allem auch, wir in Österreich haben das große Glück, dass ein Outfit konstant immer geht. Die Lederhosen. Oder? Kann man immer anziehen. Guten Morgen, immer drei Werke, 7:39 Uhr. Wahrscheinlich auch gerade erst am Wochenende bei diversen Volksfesten. Und deswegen haben wir jetzt ganz interessant einen Mann eingeladen, der tatsächlich mehr für seine bunten Hemden bekannt ist als für die Lederhosen. Aber da kennt er sich auch aus. Wir haben ein paar spannende Fragen an Umweltmediziner Hans-Peter Hutter. Guten Morgen.
2: Ja, guten Morgen. Danke für die Einladung zu diesem sehr interessanten Thema.
1: Ja, Lederhose. Wir haben uns gedacht, schauen wir uns die doch mal ein bisschen genauer an. Mhm. Finden wir da irgendwas Besonderes? Vielleicht besonders cool, besonders grauslich?
2: Nein, also ich würde schon sagen, sie hat etwas Cooles, obwohl sie schon so alt ist. Nachhaltigkeit. Man darf nicht vergessen, wir leben in einer Zeit, leider Gottes, in Ultra-Fast-Fashion. Mhm. Es gibt Personenkreise, die kaufen ein, schmeißen es weg und waschen die Kleidungsstücke nicht mehr. Und ich denke, das ist der komplette Gegensatz. Ist die Lederhose. Über Generationen wird es weitergehen.
1: Ja, viele haben die vom Opa oder Uropa an.
2: Ja, genau. Da ist nur die Frage, ob die Konfektionsgröße noch stimmt. Aber das Material hält ja und damit ist es ja praktisch ultimativ nachhaltig.
1: Warum ist die eigentlich so langlebig? Ja, also ist es wirklich nur Leder?
2: Das ist es einfach. Das Material schlichtweg sehr widerstandsfähig. Abgesehen von mir, ich habe eine Lederhose einmal wie Kinder zerrissen.
1: Aha.
2: Ist sie praktisch unverwüstlich.
1: Aber wie ist genäht, das dann gegangen?
2: Da waren frustriert. Ich war doch etwas sehr aktiv, denke ich. Bin da herumgerannt und ich weiß nur, dass mein Papa mit mir geschimpft hat, dass ich selbst das ruiniert habe. Daran kann ich mich erinnern, wie ich es gemacht habe. Das ist schon relativ lang her.
1: Okay. Ja. Womit pflege ich denn diese Lederhose am besten?
2: Das ist eigene Pflegemittel, aber es ist nicht einmal so hardcore zu pflegen letztlich. Und ich weiß schon, ich spüre es, es geht sicherlich auch um infektiologische Dinge.
1: Ja.
2: Wie die Oberflächenbesiedelung.
1: Wollte ich eben gerade fragen, jetzt haben wir schon festgestellt, über Jahrzehnte wird die ja weitergegeben, aber es ist schon so ein bisschen, also wenig gewaschen,
2: denkt,
1: ein bisschen grausig.
2: Ist, das höre ich da ein bisschen durch.
1: Ja.
2: Nein, es ist nicht wirklich so. Man muss sich da schon vorstellen, es ist wie jedes Kleidungsstück. Natürlich werden sich da Bakterien dran heften. Das sind so Alltagsbakterien, das werden Hautbakterien sein. Die sind praktisch harmlos.
1: Mhm.
2: Außerdem, und das ist sicherlich ein Vorteil, ist, dass das Leder sehr trockene Oberfläche. Da halten sich Mikroorganismen nicht wirklich sehr lange lebensfähig auf. Wenn es eine Verschmutzung gibt, eine offensichtliche, wird das bereinigt. Aber letztlich kann man sicherlich nicht davon ausgehen, dass es jetzt eine arge Infektionsquelle ist.
1: Auch innen nicht?
2: Ich würde sagen, nein.
1: Okay, ja, also wir können ein für alle Mal sagen, die alte Lederhosen vom Uropa ist nicht grauslich.
2: Auch vom Ururopa, das ist wirklich nicht kein Problem.
0: Es ist eigentlich erst wirklich eine Lederhosen, wenn du auf dem Volksfestel warst und die komplett angeschüttet ist, die Hosen, und du waschst sie nicht. Dann ist eine Lederhosen.

0: Pokerface, Lady Gaga, 7:48 Uhr. Guten Morgen. Die Daniela hat gerade angerufen. Daniela sagt das nochmal, weil ohne Musik geht ja bitte gar nichts.
1: Unbedingt. Also ich habe sogar im Bad, wir haben Hausbad und ich habe im Bad mal extra so ein Lautsprecherradio einbauen lassen, damit ich das gleich davor habe, weil ja, da ist einfach dann die Laune viel besser und man weiß gleich, was los ist auf der Welt und ja, man kann gleich ein bisschen, macht gleich ein bisschen Cardio bei. Also das ist einmal schön.
2: Wir begleiten dich beim Duschen.
1: Ja, genau, quasi.
0: Verbesserungsvorschläge?
1: Boah, nein, ich mache eigentlich immer Gaudi und habe eigentlich immer eine gute Mischung aus Programm. Also einerseits eben lustige Dinge und andererseits aber auch Themen wie jetzt eben die psychische Gesundheit. Also das finde ich, finde es eine gute Kombi, ja.
2: Danke, Daniela. Schönen Tag dir.
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0: In 11 Minuten ist es 8.

0: Ja, Signature. Signature One Republic Song ist das. Die neue von One Republic. Und gleich geht's weiter mit Danger Zone. Kenny Loggins hier im Wecker.
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2: Und wem liegt dieser Montag ganz besonders zu Füßen?
3: Die Glückskinder der Liebe, das sind die Zwillinge. Die Glückskinder im Job, die Löwen.
0: Danke, Star-Astrologin Gerda Rotschers.

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9: 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Wunderschönen guten Morgen, Österreich. Es ist gleich 8 Uhr.
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9: Ö3-Wecker, guten Morgen und rein in diesen Montag. Gleich mit Bryan Adams und Harry Styles. Jetzt bringt uns Sandra Aigner mal alle auf den neuesten Stand. Schönen guten Morgen.
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13: Seit dem Wochenende kursieren in Österreich E-Mails zum baldigen Start von Werbeanzeigen auf ChatGPT. Deshalb fragen wir jetzt mal direkt nach. Hey Chatty, wird bei dir bald echt Werbung angezeigt?
14: Lass mich ganz kurz nachschauen, ja? Ja, das kommt tatsächlich, ja.
13: Genau recherchiert hat das Ö3-Reporter Rainer Hons. Guten Morgen.
15: Schönen guten Morgen.
13: Rainer, du hast auch so eine E-Mail bekommen von OpenAI, der Firma hinter ChatGPT. Wann und wo müssen wir denn mit Werbung im KI-Chat rechnen?
15: Ab Ende August können Anzeigen auftauchen, heißt es von OpenAI, und zwar in der Gratis-Variante von ChatGPT und im Einsteiger-Abo Go, das 7,99 Euro im Monat kostet. Die Werbung taucht dort dann in einem abgetrennten Feld am Ende einer Chat-Antwort auf und wird auch als solche gekennzeichnet. Die anderen Abo-Modelle bleiben werbefrei.
13: OpenAI schreibt, dass die Werbeanzeigen vorerst nicht personalisiert werden. Das war ja auch bei Facebook und Insta schon ein Riesenstreitthema.
15: Ja, aber ganz ohne persönliche Daten wird das trotzdem nicht ablaufen. Mit einbezogen werden schon in einem ersten Testlauf Infos über das Gerät, auf dem ChatGPT läuft, der ungefähre Standort, an dem man sich befindet und auch das Thema der aktuellen Unterhaltung. In einem zweiten Schritt wird man dann später gefragt, ob man personalisierte Werbung möchte. Wenn man sich dafür entscheidet, dann werden auch Infos aus früheren Chats herangezogen. Ausgenommen sind sensible Themen wie körperliche oder mentale Gesundheit sowie Politik. Und OpenAI beteuert, an Werbekunden werden keine persönlichen User-Daten und Gesprächsinhalte weitergegeben.
13: Asylverfahren und Abschiebezentren außerhalb der EU vorantreiben. Das ist das Ziel von Österreichs Regierung, gemeinsam mit den Niederlanden, Deutschland, Griechenland und Dänemark. Innenminister Gerd Kahner empfängt dazu heute den dänischen Migrationsminister. Die Umsetzung dieser Return Hubs ist ja nach wie vor offen. Dazu sagt Kahner heute im Interview:
16: Wir kämpfen bereits seit mehreren Jahren dafür, dass rechtlich das möglich wird. Und es sind zwei Dinge jetzt möglich geworden. Einerseits Asylverfahren außerhalb Europas durchzuführen, das ermöglicht der Asylpakt. Und das andere Projekt sind die sogenannten Return Hubs, Rückkehrzentren außerhalb Europas einzurichten. Das ist die Rückkehrverordnung, das ist sehr technisch und die ist mit Ende dieses Jahres möglich. Und daran arbeiten wir eben sehr konkret. Wir müssen vom Reden einfach ins Tun kommen und aus diesem Grund haben wir diese Gruppe gegründet.
13: Das Ziel bleibe Rückkehrzentren außerhalb der EU im nächsten Jahr, so Kahner. Sozialorganisationen fürchten im Zuge der Wehrdienstreform um die Anrechenbarkeit des freiwilligen Sozialjahrs auf den Zivildienst. Das wäre ein falsches Signal für engagierte junge Männer, argumentiert etwa die Diakonie. Es sei noch keine Entscheidung gefallen, heißt es aus dem Büro der zuständigen Ministerin Claudia Bauer. Sie meint aber, bei diesen Ersatzleistungen habe es zuletzt Wildwuchs gegeben. Und schlimmer als befürchtet dürfte der Schaden sein, den Hacker bei einem Cyberangriff auf die Arbeiterkammer Oberösterreich vergangene Woche angerichtet haben. Sie haben offenbar auch Daten von Mitgliedern erbeutet, Ö3-Reporter Daniel Teissl.
17: Ja, die weiterhin noch unbekannten Hacker haben sich tatsächlich Zugriff auf die sensiblen Mitgliederdaten verschafft. In welchem Ausmaß und um welche Daten es sich genau handelt, könne man aufgrund der gezielten Spurenverwischung derzeit noch nicht sagen, teilt die Arbeiterkammer mit. Sicherheitshalber warnt die AK jetzt aber vor Phishing-Mails und verdächtigen SMS- und WhatsApp-Nachrichten, vor allem wenn Zahlungen versprochen werden. Auf keinen Fall reagieren, momentan gäbe es keine Gewinnspiele oder Bonusaktionen. Vergangenen Montag sind E-Mail-Server und das Telefonsystem der AK Oberösterreich nach einem Cyberangriff ausgefallen. Die digitale Infrastruktur ist die ganze Woche offline geblieben. Der Schriftverkehr wurde analog geführt. Telefone wurden reaktiviert.
13: Und jetzt zu Carmen Schüssling.
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19: Endlich Regen, das denken sich heute sicher viele. Die Trockenheit ist ja wirklich massiv in diesem Sommer. Die wird in dieser Woche zumindest ein bisschen gelindert. Mit einer Kaltfront breiten sich heute nämlich Schauer und Gewitter aus. Einzelne Unwetter sind da leider auch zu befürchten, aber der Regen ist ja dringend nötig, kommt mit starkem Wind, mit Wolken und die Sonne lässt sich nur noch vorübergehend blicken. Temperaturen erreichen im Westen nur noch um die 22 Grad, da kühlt es also schon deutlich ab. Von Unterkärnten übers Grazer Becken bis ins Weinviertel werden es so um die 28, 29, 30 Grad. Morgen dann aber wirklich der erste Tag seit 2,5 Wochen mit unter 30 Grad und zwar in ganz Österreich.
20: Ja, und vor allem dem Regen eben. Immerhin. Kurz nach 8, Verkehrsservice jetzt, Gabi.
21: Ja, da sind wir gleich wieder in Niederösterreich. Vor circa 1,5 Stunden ist auf der A1 der Westautobahn Richtung Wien bei Losdorf ein Unfall mit mehreren Fahrzeugen passiert. Jetzt ist die Unfallstelle geräumt, habt die Info gerade bekommen. Der Stau löst sich auf. In der Gegenrichtung, Richtung Salzburg, wird an derselben Stelle weiterhin ein LKW aus dem Graben geborgen. Der rechte Fahrstreifen ist da gesperrt. Hier gibt es aktuell 2 Kilometer Stau. Dann auf die Südautobahn A2 Richtung Graz bei Leobersdorf ist ein Unfall auf der regennassen Fahrbahn passiert. Die Feuerwehr ist im Einsatz, nur der rechte Fahrstreifen ist frei. Es gibt aktuell 3 Kilometer Stau, Tendenz steigend. Die B41, die Gmünderstraße, ist in Gmünd wegen der Arbeiten nach einem Unfall gesperrt. Ausweichen geht da für euch über das Stadtgebiet. In Wien habt ihr gerade die üblichen Verzögerungen auf der Tangente Richtung Graz und auf der A4 stadteinwärts ab dem Knoten Schwechat.
20: Und eine Info für die Öffis.
21: Ja, auf der Pürnbahnstrecke in Oberösterreich fahren bis ca. 12 Uhr keine Züge zwischen Rohrbad Hall und Wartberg an der Krems. Bei einem Unfall hat ein Auto nämlich die Oberleitung beschädigt. Ein Schienenersatzverkehr mit Bussen wird gerade eingerichtet. Gute und sichere Fahrt.
20: Musik bitte. Und euch allen einen guten Morgen.
13: Morgen.

0: Was für eine schöne Kombi. Benson Boone im Mix mit Harry Styles. Guten Morgen, Ötra Wecker.
1: Schön meinst du jetzt die Musik? Was meinst du mit schön?
0: Na, schön Musik, ja. Aha. Ich wüsste jetzt gar nicht, wie der Benson Boone. Ah ja, der ist auch schön. Gut, optisch. 8:10 ist es egal, wo ihr uns gerade hört. Bei dem, was jetzt kommt, könnt ihr auf jeden Fall mitmachen, mitraten.
1: Yes, weil die Gabi und ich haben gestritten und zwar nicht für die Show. Wir streiten ehrlich und dann wird das meistens oder artet das dann meistens in einer Challenge aus. Miriam Haider ist wieder unsere Spielleiterin. Hier kommt die nächste Runde. Gabi führt 1-0.

0: diesem Montag. Ein Spiel habt ihr schon hinter euch. Es steht 1:0 für die Gabi, aber es kann sich alles ständig ändern. Wir spielen die ganze Woche und jetzt geht es schon um den zweiten Punkt, Philipp. Bist du bereit?
1: Mhm.
0: Gabi, bist du bereit?
2: Yes.
0: Ja.
2: Bereit geboren.
0: Wie gut kennt ihr euch eigentlich mit Sommerhits aus?
1: Gabi, glaube ich, da ist die Gabi sehr stabil.
2: Kommt drauf an, welches Jahrzehnt.
0: Okay, alle?
2: Nein. Okay. 2000, da bin ich dabei.
0: Okay, naja, dann schauen wir mal, ob euch das jetzt helfen wird. Denn ihr hört jetzt gleich Sommerhits rückwärts. Und wer die meisten von drei Vorgespielten erkennt, gewinnt. Mhm. Einfach Namen rausrufen, wenn ihr glaubt, ihn zu erkennen. Und Titel reicht.
2: Also ach so, Interpret okay. Braucht wirklich? Ihr nicht. Das ist leicht.
0: Sag ich jetzt. Okay. Wow, das müsst du stehen.
2: Na gut.
0: Seid ihr bereit?
2: Ja.
1: Ja. Philipp. Shakira. Waka Waka.
0: Philipp liegt in Führung. Machen wir gleich weiter. Nächster.
2: Mhm.
0: Bereit?
1: Mhm. Philipp. Waving Flag. Kenan.
0: Nein,
2: jetzt darf ich ihn nochmal hören, es ist nämlich...
1: Ah!
2: Talking about Aiko, Aiko, Aiko, Aiko, Ata.
0: Das heißt,
1: klar.
0: Jetzt geht's um alles.
1: Philipp! Coco Jumbo!
2: Oh nein!
1: Let's go, Coco Jumbo, yeah.
0: Schöne Tanzeinlage, Philipp.
2: Gratuliere.
0: Die Freude ist groß. Richtig. Damit steht es nach diesem ersten Tag der Hiller gegen Hansa Sommer Challenge 1:1.
2: Gratuliere, Philipp.
0: Zum Glück haben wir noch ein paar Tage die Woche. Ihr werdet sie brauchen. Morgen geht's weiter. Seid motiviert?
2: Auf jeden Fall.
1: Ja.
0: Ja.
2: Super.
1: Aber die ballern wir jetzt gleich rein, die Nummer, die Coco Jumbo Nummer hier.
2: Ja.
0: Unbedingt.
2: Von wem?
1: Afrobeat? Irgendwas mit?
0: Nope.
2: Was ist das für ein Sieg? Entschuldige.
1: Ja, wie heißt denn der Bub?
2: Ich hol mir jetzt einen Kaffee.
0: Gabi sagt
1: ah, Mr. Immer Mr.
0: Mr. Presley.
1: Ah, Mr. Elvis Presley. Stark.

0: Was so gut wie nichts bedeutet. Coco Jumbo bedeutet nichts. Mr. President, diese Eurodance-Gruppe, Deutsche, hat gesagt, wir wollten einfach einen Begriff erfinden, der nach Karibik, Strand, Sonne und gute Laune klingt.
1: Ist Ihnen gelungen.
0: Hätte ja gesagt. So wie den beiden. Ed Sheeran und Justin Bieber, I don't care. 8.17 Uhr.

0: Es ist 8.21 Uhr, guten Morgen. Wir haben jetzt gute Nachrichten für alle Marvel-Fans. Und ich vermute fast, die sind in der Überzahl im Vergleich zu DC. Aktuell, aber ich weiß es nicht zu 100%, das ist so wie Messi oder Ronaldo. Der neue Trailer zu Avengers Doomsday ist draußen. Und bei uns schon auf der Ö3-Homepage, wenn ihr ihn sehen wollt, mit Robert Downey Jr.
1: Yeah, spielt wieder mit, aber nicht Iron Man, sondern Robert Downey Jr. ist jetzt der Oberbösewicht Dr. Doom. Mhm. Kommt dann zu Weihnachten bei uns ins Kino, also noch ein bisschen Zeit, könnte man sich zum Beispiel auf den neuesten Stand bringen. Disney hat da jetzt nämlich eine offizielle Liste rausgebracht, was man gesehen haben sollte, damit man sich bei dem neuen Avengers-Film überhaupt auskennt. Man müsste sich 42 Stunden Material reinziehen. 42 Stunden, also es sind 14 Filme von X-Men, Black Panther über den dritten Spider-Man-Film bis hin zu Fantastic Four oder die Serie Loki. Na, viel Spaß. Um sich übrigens beim neuen Ö3 Mikroman auszukennen, da kannst du ja alte Folgen reinziehen, was du willst, das bringt dir gar nichts.
2: 9 Wochen Sommerferien in Österreich. Die ersten Schülerinnen und Schüler haben schon 2 Drittel hinter sich. Also das heißt, wie viele Wochen haben die noch vor sich, wenn sie 2 Drittel dieser 9 Wochen schon hinter sich haben?
3: Ja. Naja, mit 7. oder 9. September beginnt die Schule.
2: Also 3 oder 4?
3: Ich sag 3. Mein Bauchgefühl sagt 3.
2: Okay, was sagst du?
4: Ich sag noch einen Monat vielleicht.
0: Ja, das wird noch komplett ausarten. Also vom ultimativen Marvel-Bösewicht, Dr. Doom, zu unserem ultimativen Wecker-Bösewicht, der Ö3 Mikroman. Und wenn man die Antwort nicht weiß, dann denkt man sich halt einfach, es gibt halt so Tag.
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0: Aber das ist der einzige Song, obwohl er so viele Wörter hat, den ich, glaube ich, wirklich auswendig kann. Also, ein paar Fehler passieren immer noch, aber wenn ich den irgendwo im Radio höre, drehe lauter einen Rap mit und alle neben mir schütteln beschämt den Kopf. Hallo, ich bin Philipp Hanser. Gibt es einen Song, wo eure Freunde beschämt den Kopf schütteln, aber ihr sagt, hey, das ist meiner einfach? Dann sagt es uns auf der Ö3 Homepage.
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0: Es ist ganz genau 20:30. Gabi Hiller rappt euch jetzt im Verkehrsservice.
2: Wir starten in Niederösterreich, A1 Westautobahn Richtung Salzburg. Bei Losdorf wird weiterhin ein LKW aus dem Graben geborgen. Der rechte Fahrstreifen ist gesperrt. Aktuell gibt es da 2 Kilometer Stau und ihr verliert knapp 10 Minuten. Dann gleich weiter auf die Südautobahn A2 Richtung Graz bei Leobersdorf. Da ist die Unfallstelle geräumt. Der Stau löst sich auf. In Wien gibt es gerade die üblichen Staus auf der Tangente Richtung Graz oder auf der A4 stadteinwärts ab dem Knoten Schwächert und in der Westeinfahrt.
0: Und das ist für euch wichtig, wenn ihr öffentlich unterwegs seid.
2: Und zwar in Oberösterreich. Auf der Pürnbahnstrecke fahren bis ca. 12 Uhr zum Mittag keine Züge zwischen Rohrbad Hall und Wartberg an der Krems. Der Grund, bei einem Unfall hat ein Auto die Oberleitung beschädigt. Ein Schienenersatzverkehr mit Bussen wird da gerade eingerichtet. Gute und sichere Fahrt und damit gleich weiter zu Sandra Aigner.
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4: Seit es wieder hell ist, bekämpfen die Feuerwehren weiter den riesigen Waldbrand im Naturschutzgebiet Hohes Venn in Belgien direkt an der Grenze zu Deutschland. Im Moment gehen die Einsatzkräfte nicht mehr davon aus, dass das Feuer auf deutsches Gebiet überspringt. Am Abend sind noch mehrere Häuser in einer grenznahen deutschen Stadt geräumt worden. Mit Verweis auf seine gute Beziehung zu Nordkoreas Machthaber will US-Präsident Donald Trump ein gemeinsames Militärmanöver mit Südkorea deutlich kleiner ausfallen lassen. Künftig könnten die seit Jahren üblichen gemeinsamen Übungen laut Trump auch ganz entfallen. Die Ankündigung ist als Affront gegen den engen Verbündeten Südkorea zu werten. Und vor Arlberg fehlen nicht nur zahlreiche Lehrkräfte, sondern auch Schulärztinnen und Ärzte. Knapp die Hälfte aller Pflichtschulen hat derzeit keine. Das Land prüft jetzt, wie sie hauptamtliche Schulärzte anstellen könnte. Diese sollen dann an mehreren Pflichtschulen tätig sein. Jetzt zum Wetter und zu Carmen Schüssling.
5: Für die Schülerinnen in den Ferien heißt es heute ausschlafen, einfach mal nichts tun, sonst geht es schon langsam in die Arbeit. Und das teilweise bei Regen. Eine erste Regenstaffel, die zieht jetzt schon in Vorarlberg und im Außerfern durch. Eine weitere vom oberösterreichischen Seengebiet bis in den Nationalpark Donauauen. Und es wird heute noch in den meisten Regionen regnen oder gewittern. Jeder Liter Regen, ja gut für die Natur. Punktuell kann da aber auch richtig viel Regen in kurzer Zeit zusammenkommen. Also Probleme sind da möglich. Es wird windig, die Sonne lässt sich nur zeitweise blicken und die Temperaturen gehen zurück, erreichen 19 bis 24 Grad von Unterkärnten bis ins Machfeld bis zu 29 oder sogar knapp 30 Grad.
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0: nach George Ezra gleich Bryan Adams. Summer of 69 oder die neue Purple Disco Machine, wo sie diesen Hertz-Klassiker Wonderful Life geremixed haben. Sehr gelungen, wie wir finden. Vorher noch.
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0: Ja, fast.
3: Guten Morgen Österreich, die Schülerinnen und Schüler haben 9 Wochen Sommerferien in Österreich. 2 Drittel dieser Sommerferien sind für die, die begonnen haben, schon wieder vorbei. Also die Frage, wie viele Wochen haben die noch vor sich?
4: 2 Drittel sind jetzt vorbei, oder? Jetzt ist sie aus. Oh ja, scheiße, jetzt ist sie aus. Ich suche nur die Falle.
3: Du suchst die Falle.
4: Ein Drittel kommt noch.
3: Ja genau, wie viele Wochen sind das?
5: 2 Wochen.
3: 2 Wochen.
6: Na, der Trick, ich verstehe. 6 Wochen, Entschuldigung.
3: 6 Wochen.
6: Ah ja.
7: Warte mal, sind das nicht mal 3? 2 Wochen.
3: Du hast vorher was gesagt?
7: 1 Woche.
3: 1 Woche.
7: 2,5.
3: Bist Schülerin noch?
7: Also ich bin jetzt fertig, aber eigentlich schon.
3: Was kommt jetzt als nächstes?
7: Uni.
3: Uni?
7: Ja, genau.
3: Was willst du studieren?
7: Wirtschaftsrecht.
3: Wow, das muss man auch rechnen, ne?
7: Ja.
3: Wie viele Wochen von 9 Wochen sind 1 Drittel? Du hast jetzt deine beiden Hände aufgemacht und schaust deine Finger an. Wieso?
7: Was? Bruchrechnen geht gar nicht bei mir.
3: Das geht gar nicht?
7: Nee.
3: Das merkt man gar nicht.
7: Sind doch 2? Nein, 1. 2,5. Nein, 1,5. 3.
8: 3?
7: Ehrlich?
3: Ja!
7: Oh mein Gott, ja!
9: Oh mein Gott, ja! Ich habe es halt eh schon mal gesagt und die Mariella hat uns eine WhatsApp dazu geschrieben, sie ist Winzerin und schreibt, gibt der Gabi recht, ich kenne mich auch besser mit Achtel und Viertel aus. 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
0: 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Es ist 8:41 Uhr, guten Morgen.

0: Die Andrea aus Oberösterreich, die meldet sich immer aus dem Stall bei uns, hört immer den Wecker und jetzt auch gleich nach dem Mikro eine Sprachnachricht geschickt.
1: Schönen guten Morgen, liebes Ö3-Team. Also ich glaube, die Schüler würden sich freuen, wenn sie noch 6 Wochen vor sich hätten. Es geht dahin mit den Ferien. Aber es ist richtig angenehm heute. Noch so richtig schön kühl, wird man auch gleich mal ein bisschen wach, aber wenn man ein bisschen spät aufsteht. Wünsche euch allen eine schöne Woche. Liebe Grüße aus dem schönen, angenehmen Forchdorf. Tschüss.
0: Danke, Andrea. Und recht hast du, weil irgendwann wird man dann wahrscheinlich über diesen Sommer sagen, es war der Sommer 26.

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20: Ö3 ist hier. Wie geht's mit dem Wetter weiter? Was ist auf den Straßen los? Und was gibt's Neues aus Österreich und der Welt? Gleich hier bei uns.
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20: Hier ist Ü3 bei der Arbeit. Es geht gleich mit Avril Lavigne und Dermot Kennedy in den Montagvormittag. Überhaupt, wir spielen eine halbe Stunde durch. Jetzt aber mal zu Sandra Aigner. Es ist 9 Uhr.
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0: Jugendliche haben einen Weg gefunden, trotz neuer, strengerer Verkaufsregeln an Nikotinbeutel zu kommen. Sie bestellen im Ausland online und meist günstiger, lassen den Nikotinbeutel zu einer Poststelle in Italien oder Slowenien zustellen und holen sie dort ab. Der Obmann der Kärntner Tabaktrafikanten Wolfgang Streisnig nennt noch ein weiteres Problem.
1: Zum anderen ist es so, dass natürlich wir ganz andere Werte haben und im Ausland natürlich viel höhere Dosen an Nikotininhalten beziehen können.
0: Der österreichische Zoll weiß Bescheid. Beamtinnen und Beamte würden deshalb im Grenzverkehr auch verstärkt Jugendliche überprüfen. Die Budgetsanierung in Österreich verläuft offenbar schneller als erwartet. Im ersten Halbjahr sind die Ausgaben weniger stark gestiegen und der Bund hat mehr Steuern und Abgaben eingenommen, berichtet für Ö3 Volker Obermeier.
17: Trotz schwacher Konjunktur sind die Einnahmen des Bundes über Plan. Umsatz- und Einkommensteuer haben im ersten Halbjahr 1,7 Milliarden Euro mehr gebracht als erwartet, berichtet der Standard. Für die ersten 6 Monate sieht auch die Haushaltslage der Bundesländer besser aus. Zum einen haben sie etwa Gebühren erhöht, zum anderen weniger ausgegeben. In Summe bilanzieren sie aber mit annähernd 1,2 Milliarden Euro weiterhin negativ. Auch fehlen in der Aufstellung die Kosten für die landeseigenen Spitäler. Österreich steckt derzeit in einem Defizitverfahren der EU-Kommission. Bis 2028 will die Republik zumindest wieder die Grenze von 3% Neuverschuldung erreichen. Heuer dürften es gut 4% sein.
0: Bei einem Tropensturm im US-Bundesstaat Hawaii ist mindestens ein Mensch getötet worden. Der Sturm hat heftige Sturzfluten mit sich gebracht und schwere Schäden angerichtet. In mehr als 180.000 Haushalten ist der Strom ausgefallen. Und die Plattform X hat gerade mehr Einblicke in ihren For You-Feed gegeben, also in jenes System, das entscheidet, welche Inhalte Nutzerinnen und Nutzer sehen. Aber Maximilian Handl aus dem ORF-Verifikationsteam, ORF de facto, warum genau die Algorithmen manche Posts mehr pushen, wird immer noch nicht ganz klar.
23: Jede Plattform hat ihr Geheimrezept. Wir wissen es also nicht genau. Genau das kritisieren auch Forscherinnen und Forscher. X macht jetzt erstmals deutlicher, dass wir nicht nur Beiträge von Leuten, denen wir folgen, sondern auch viele Inhalte von fremden Accounts sehen. Entscheidend sei dabei, ob ein Beitrag wahrscheinlich Aufmerksamkeit auslöst. Und wenn etwas wie Spam wirkt, kann es auch weniger sichtbar werden. Wichtig ist aber, viel Reichweite heißt nicht automatisch, dass etwas besonders relevant oder wahr ist.
0: Und jetzt zu Carmen Schüssling.
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25: Das Hitzehoch hat sich jetzt mal nach Süditalien vertschüsst. Diese Woche kriegen wir mittelwarmes und wechselhaftes Wetter, vielleicht sogar einen ersten Vorgeschmack auf den Herbst. Morgen liegen die Temperaturen in ganz Österreich bei unter 30 Grad und zwar deutlich. Das ist gleichzeitig auch der kühlste Tag in dieser Woche. Heute werden sie im Osten nämlich schon noch knapp an die 30 Grad und auch der Mittwoch ist dann schon wieder verbreitet warm und länger sonnig. Heute zieht aber mal eine Front herein. Die Wolken überwiegen, es tauchen immer mehr Schauer und Gewitter auf. Derzeit regnet es schon im Außerfern und vom Salzburger Tennengau bis ins Machfeld. Am längsten trocken bleibt es heute in Osttirol, in Kärnten, der südlichen Steiermark und im Südburgenland. Hier kommen die Gewitter erst gegen Abend an. Da hat es dann im Westen schon wieder aufgehört zu schütten.
26: 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Aline, ein Unfall in Oberösterreich.
27: Deswegen eine Sperre von der A9 der Pyrnautobahn Richtung Linz zwischen Inzersdorf und Ried. Wie lange lässt sich derzeit noch nicht abschätzen. Ausweichen könnte da gut parallel über die B138. In der Steiermark gibt es auch auf der A9 Richtung Linz einen Unfall und zwar bei Seiersberg. Hier ist die Überholspur blockiert. Deswegen schon staunend eine Viertelstunde mehr, Tendenz hier steigend. Und auch auf der A2 vor der Einmündung in die A9 gibt es deswegen Stau. In Niederösterreich auf der A1 der Westautobahn Richtung Salzburg bei Losdorf bei Kilometer 73 wird weiterhin ein LKW aus dem Graben geborgen. Der rechte Fahrstreifen bleibt gesperrt, deswegen eine halbe Stunde Zeitverlust für euch. Auf der A2 Richtung Graz bei Wöllersdorf ein defektes Fahrzeug am rechten Fahrstreifen, deswegen steht ihr hier kurz im Stau. Und in Salzburg auf der A10 der Tauernautobahn Richtung Villach bei Passlueck eine Unfallstelle. Hier ist ein Fahrstreifen blockiert und der Stau baut sich rasch auf.
28: Kommt gut ans Ziel.
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31: Sagt mir die Carmen im Ö3-Wecker heute, dass es schon in der Früh regnen kann. Mhm. Denke ich mir, okay, frag's nochmal schnell die KI, weil man glaubt ja immer nur, was man möchte. Sagt mir die KI, Regenwahrscheinlichkeit Grad 5%. Und genau in dem Moment fangst du an zu schütten. Super, ja. Oder? Also was lernen wir draus? KI ist super, Ö3-Wetterredaktion ist eindeutig 1000-mal besser. Und damit ab in eine halbe Stunde beste Ö3-Musik. Kygo, Snap und jetzt damit Kennedy. Susi Zuschmann hier. Hi.
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12: 30. Das ist der schnellste Verkehrsservice Österreichs hier für 3. Aline staut in der Steiermark.
13: Und zwar ganz ordentlich. Auf der A9 der Pyrnotalbahn Richtung Linz bei Seiersberg. Da ist weiterhin der linke Fahrstreifen blockiert wegen der Bergungsarbeiten nach einem Unfall. Der Stau hat sich rasch aufgebaut. Ihr verliert schon eine halbe Stunde. Deswegen gibt es auch Stau auf der A2 in beiden Richtungen vor der Einmündung in die Pyrnotalbahn. In Niederösterreich auf der A1 der Westautobahn Richtung Salzburg bei Losdorf bei Kilometer 73 wird weiterhin ein LKW aus dem Graben geborgen. Das dauert natürlich. Der rechte Fahrstreifen ist gesperrt. 40 Minuten der Zeitverlust. Und in Oberösterreich auf der 9 Richtung Linz zwischen Inzersdorf und Ried ist die Sperre aufgehoben, die Unfallstelle geräumt und der Stau löst sich nach und nach auf.
14: Kommt sicher ans Ziel.
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0: Kennt ihr das? Erster Arbeitstag nach dem Urlaub. Übrigens, willkommen retour. Du gehst zur Kaffeemaschine und du findest einfach dein Heferl nimmer. Da ist schon praktisch, wenn der Name drauf ist. Hat mich gerade Andi Knoll inspiriert. Hallo Andi!
1: Schönen Vormittag, grüß euch, hi Susi. Wenn ihr letztens ein Cappy oder einen Hoodie eurer Lieblingsband gekauft habt, wer macht die eigentlich oder die Dressen für eure Fußballmannschaft? Ich heute, und zwar in Oberösterreich, in Schwanenstadt, da bin ich engagiert von der Firma WK Druck Werbetechnik. Die machen Beschriftungen aller Art. Und wenn ihr mich an den kommenden Montagen auch mal buchen wollt, dann gerne jetzt bei Ö3 melden. 0800 600 600. Also heute Nachmittag wird gedruckt und gestickt ab 15 Uhr auf Ö3. Ich könnte zum Beispiel Nico Santos Kugelschreiber machen.
0: Ja.
1: Und du spürst den Song jetzt dazu, ne?
0: Na sowieso. Dazu klackern wir im Takt. Why don't you stay here auf Ö3?

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8: 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Holy Hammerstone wartet schon und Whitesnake sind auch gleich mit dabei. Nix als beste Ö3-Musik. Davor geht's jetzt aber mal zu Sandra Aigner. Es ist 10 Uhr.
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10: Beim Hackerangriff auf die Arbeiterkammer Oberösterreich dürften sich die Täter auch Zugang zu Mitgliederdaten verschafft haben. Direktorin Andrea Heimberger warnt.
11: Bei SMS, WhatsApp-Nachrichten, E-Mail, wenn Sie was von der Arbeiterkammer Oberösterreich erhalten, bitte vorsichtig sein. Wir machen momentan keine Gewinnspiele, wir stellen keine Zahlungen in Aussicht. Wir haben eine Hotline errichtet und da bitten wir die Mitglieder anzurufen, bevor sie auf irgendetwas eingehen oder wenn sie unsicher sind.
10: Der zweite am Freitag ausgebrochene Großbrand im Föhrnwald in St. Egiden am Steinfeld im Bezirk Neunkirchen dürfte laut Polizei durch Munitionsteile verursacht worden sein. Konkret durch Phosphor in den Teilen einer Ende des Zweiten Weltkriegs gesprengten Fabrik, sowie schon der erste Brand in der Woche davor. Die Feuerwehr ist aktuell nach wie vor im Einsatz. Wegen der neuen Aschewolken des Vulkans Ätna auf Sizilien ist der Flugverkehr am Airport von Catania wieder leicht eingeschränkt. Nach Angaben des Betreibers ist ein Teil des Luftraums gesperrt. Deshalb dürfen derzeit nur 5 Flugzeuge pro Stunde in Catania landen. Ein 19-Jähriger ist seinen Führerschein los, nachdem ihn die Polizei mit 166 km/h auf der B3 in Perg erwischt hat. Den Beamten gegenüber meint er, übersehen zu haben, wie schnell er fährt. Er wird angezeigt. Und die letzten 12 Monate waren in Österreich die trockensten seit Messbeginn im Jahr 1850. Das bestätigt vor kurzem die Geosphere Austria. Eine rasche Entspannung sei nicht absehbar. Für diese Woche ist zwar Regen angesagt, aber Carmen Schüssling, wie viel kommt denn wirklich?
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12: Naja, vor allem im Osten werden es bis zum Ende der Woche nur wirklich wenige Liter auf den Quadratmeter sein, etwa vom Weinviertel bis ins Burgenland und im Grazer Becken. Das reicht eben noch lange nicht, um die enorme Trockenheit hier zu lindern. Deutlich mehr Regen kommt im Bergland zusammen. Hier regnet es oder gewittert es immer wieder. Insgesamt fallen bis Sonntagabend von Vorarlberg bis ins Salzkammergut so um die 100 Liter auf den Quadratmeter. Hier geht also zumindest die oberflächliche Trockenheit und die Waldbrandgefahr zurück im Laufe der Woche. Die Temperaturen machen nur einen kleinen Schlenkerer nach unten heute und vor allem dann auch morgen. Den Rest der Woche wird es schon wieder warm bis heiß mit um die 30 Grad an den Nachmittagen.
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8: 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Das ist der schnellste Verkehrsservice Österreichs. 40 Minuten länger, allein dauert es in Niederösterreich.
10: Die Lkw-Bergung dauert weiter an. Wir sind auf der A1 der Westautobahn Richtung Salzburg bei Losdorf bei Kilometer 73. Der Bergekran ist im Einsatz, der rechte Fahrstreifen gesperrt und deswegen der kilometerlange Stau. In der Steiermark auf der A9 der Pyrenautobahn Richtung Linz bei Seiersberg ist die Unfallstelle geräumt. Vorläufig gibt es aber noch 5 Kilometer Stau, der sich jetzt nach und nach auflöst. Und der Reiseverkehr hat in Salzburg eingesetzt. Auf der A10 der Tauernautobahn Richtung Salzburg zwischen Werfen und Passluig werdet ihr vor dem Helbersbergtunnel nur mehr blockweise abgefertigt.
8: Kommt gut und vor allem sicher ans Ziel.
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8: Und eure Ö3-Lieblingshits, die neue Olivia Rodrigo, Whitesnake und ein bisschen Unzen Unzen. Gehört natürlich auch dazu. Von David Guetta.
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16: Ihr braucht heute viel Geduld in Niederösterreich. O30 hier mit dem schnellsten Verkehrsservice Österreichs. Aline.
17: Das beschäftigt uns schon seit 6.30 Uhr in der Früh und noch ist kein Ende in Sicht. Die Rede ist von der A1 der Westautobahn Richtung Salzburg bei Losdorf bei Kilometer 73. Weiterhin eine Lkw-Bergung. Über eine halbe Stunde Zeitverlust. In Wien auf der Tangente Richtung Graz auf der Praterbrücke ist die Unfallstelle geräumt. Es sind wieder alle Fahrstreifen frei. Noch reicht der Stau aber bis hier Städten zurück, also plant vorläufig noch an die 20 Minuten mehr ein. In Salzburg Reiseverkehr auf der Tauernautobahn Richtung Salzburg zwischen Werfen und Pass-Lueck. Hier Blockabfertigung und eine Viertelstunde mehr Fahrzeit. Und in Tirol heute einiges los. Ausflugsverkehr auf der BN 161 und über eine halbe Stunde mehr von Aurach nach Kitzbühel und überlastet auch die Zillertalstraße talauswärts ab Stumm.
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1: Also das ist mal Motivation am Montag.
2: I'll be back vom 2 Wochen Urlaub.
1: Ihr auch und noch dazu wenig los und ihr könnt euch super schön eingrooven. Oder ihr freut euch schon voll drauf, beim Frequency die 10 in die 30 zu halten. Darum geht's ab 12 in der Ö3 Happy Hour bei der Shader. 0800 600 600 anrufen. Sprachnachricht, alles gilt. Und jetzt freuen wir uns auf The Weeknd hier auf Ö3.

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18: Hier ist der 3, es ist Montagmittag und in dieser Stunde läuten wir die Happy Hour ein. Eine Stunde lang Good Vibes Only und Songs, die gute Stimmung machen. Es ist 12 Uhr. Hier ist Elise Pelzelmeier.
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18: Verdorrte Wiesen mit zentimetertiefen Rissen, vertrocknete Maispflanzen, Boote, die aufgrund der niedrigen Flusspegel in den Häfen auf Grund laufen. Die enorme Trockenheit zeigt sich in diesem Jahr besonders eindrücklich. Und Carmen Schüssling aus unserer Ö3 Wetterredaktion. Die Geosphere Austria bestätigt diesen Eindruck heute mit aktuellen Zahlen.
20: Die vergangenen 12 Monate sind die trockensten seit Beginn der Messgeschichte im Jahr 1850, so Klimaforscher Klaus Haslinger von der Geosphere. Begonnen hat die Trockenheit schon im vergangenen Herbst. Im Winter hat es dann zu wenig geschneit und genau dieses Wasser hat dann im Frühling bei der Schneeschmelze gefehlt. Die Extremhitzewellen im Sommer mit starker Verdunstung haben die Situation noch weiter verschärft. Inzwischen fehlen in der Stadt Salzburg 468 Liter Regen. Das ist so viel Regen wie in Hohenau an der Mach normalerweise im ganzen Jahr fällt.
18: Carmen, diese Woche ist endlich Regen in Sicht. Wie viel kommt da und kann der die Situation entschärfen?
20: In vielen Regionen reicht es immerhin für eine Linderung der akuten oberflächlichen Trockenheit und der Waldbrandgefahr. Von Vorarlberg bis ins Salzkammergut kommen nämlich um die 100 Liter Regen auf den Quadratmeter zusammen bis Sonntagabend. Im extrem trockenen Osten, also vom Weinviertel über Wien und das Burgenland bis ins Grazer Becken, werden es allerdings nur wenige Liter sein. Und für Entspannung an den größeren Seen oder beim Grundwasserpegel wäre noch deutlich mehr Regen notwendig.
18: Und wegen der enormen Trockenheit und Hitze gibt es in diesem Sommer auch besonders viele Waldbrände. Der größte in Belgien je registrierte Waldbrand etwa lodert gerade im Naturschutzgebiet Hohes Venn im Osten des Landes. Ö3-Korrespondent Johannes Perterer ist beim Waldbrand. Johannes, wie ist die Lage aktuell?
19: Ich bin gerade wenige hundert Meter vom Brandgebiet entfernt. Entwarnung kann es hier noch keine geben, weil das Feuer tief in die Moorböden vorgedrungen ist und zum Teil immer wieder ausbricht. Dennoch gibt es eine gute Nachricht. Das Feuer hat den Behörden zufolge aufgehört, sich in Richtung der deutschen Grenze weiter auszubreiten. Außerdem sind die Bedingungen zur Bekämpfung der Flammen heute durchaus vorteilhaft. Erstmals seit Beginn des Brandes am Freitag regnet es heute vereinzelt.
18: Menschen, die sozial benachteiligt sind, sind häufiger krankhaft übergewichtig als gut situierte Personen. Das zeigt jetzt eine aktuelle Untersuchung aus Großbritannien. Die Daten von 55 Millionen Menschen sind dafür über 6 Jahre lang ausgewertet worden. Barbara Reichmann aus unserer Wissenschaftsredaktion, wie erklärt man sich das?
21: Wie häufig Adipositas, also krankhaftes Übergewicht ist, da gibt es eine sehr große Bandbreite, wie die aktuelle britische Studie zeigt. Bei der sozioökonomisch am besten gestellten Gruppe beträgt die Rate nur 4%, bei den sozial besonders benachteiligten Gruppen hingegen 66%. Die Forschenden bezeichnen Adipositas deshalb in ihrem Resümee sogar als Krankheit der Armen. Ihrer Einschätzung nach spielt das soziale Umfeld eine ganz wesentliche Rolle. Dazu zählen auch wenig Geld, Zeitmangel und chronischer Stress. All das erschwert eine gesunde Lebensweise. Sie fordern mehr Aufklärung und dass sich die Gesundheitspolitik hier stärker einbringen soll, denn gerade bei jungen Erwachsenen steigen die Adipositas-Raten besonders stark.
18: Neue Facharztzentren oder Vereinfachungen in der Bildung, das waren die größten Projekte, die Ende Juni im Rahmen der Reformpartnerschaft vorgestellt worden sind. Wenig Beachtung hat die Reform der Volksbegehren gefunden. Ö3-Reporter Felix Nowak, auch hier gibt es eine wesentliche Veränderung.
22: Bisher ist es so, dass ein Volksbegehren zuerst einmal knapp 9000 Unterschriften sammeln muss. Wenn das gelingt, dann gibt es eine 8-tägige spezielle Eintragungsphase. Danach müssen zumindest 100.000 Unterschriften vorliegen, dann wird das Anliegen im Parlament behandelt. Eine solche Eintragungswoche wird es in Zukunft nicht mehr geben. Dafür eine einzige Eintragungsphase, die dann allerdings auf bis zu 2 Jahre verlängert wird.
18: Und wie wird die Reform begründet?
22: Naja, in diesen bisherigen Eintragungswochen müssen die Gemeindeämter länger geöffnet haben, teilweise bis zum Abend. Das verursacht natürlich Kosten. Gleichzeitig unterschreiben seit Jahren immer mehr Menschen online. Der Aufwand sei also nicht mehr nötig, heißt es etwa beim Gemeindebund. Es soll jedenfalls auch in Zukunft möglich sein, analog am Gemeindeamt zu unterschreiben in dieser 2-jährigen Eintragungsphase, aber eben nur noch zu den normalen Amtszeiten.
18: US-Sondervermittler und Schwiegersohn von US-Präsident Donald Trump, Jared Kushner, ist heute in Israel zu Gesprächen mit Premierminister Benjamin Netanyahu eingetroffen. Kushners Ziel ist voraussichtlich, Israel von einer Umsetzung des US-Friedensplans für Gaza zu überzeugen. Aus Israel berichtet Ö3-Korrespondent Nikolaus Wildner.
23: Wenn eine unaufhaltsame Kraft auf ein unbewegliches Objekt trifft, so könnte der Titel für das heutige Treffen zwischen US-Sondervermittler Jared Kushner und Israels Premier Netanyahu lauten. Nach frustrierenden Monaten für die US-Außenpolitik, vor allem im Nahen Osten, wollen die USA-Bewegung in die verfahrene Situation im Gazastreifen bringen, wo sich seit dem Ausrufen eines brüchigen Waffenstillstands im Oktober kaum etwas verändert hat. Gestern hat Jared Kushner bereits den Chef der Terrororganisation Hamas in Ägypten getroffen, womit er Israel zeigt, um einen Friedensprozess für Gaza in Gang zu bringen, betrachten die USA auch die Hamas zunehmend als legitimen Partner. In Israels Öffentlichkeit sorgt das zwar für Unbehagen, doch Benjamin Netanyahu, der zuletzt den US-Friedensplan für Gaza klar abgelehnt hat, dürfte seinen Widerstand dagegen vorerst beibehalten.
18: Die 0:8-Niederlage des GAK gestern Abend bei Rapid hat Konsequenzen für den Trainer der Grazer. Ferdinand Feldhofer ist mit sofortiger Wirkung von seinen Aufgaben freigestellt. Co-Trainer Joachim Standfest übernimmt das Team vorläufig. Und jetzt zu Georg Brack.
24: Das Ö3-Wetter. Mit einigen Regenschauern und Gewittern geht's durch den Nachmittag. Die meisten und teils heftige gibt's heute von Vorarlberg bis in die Obersteiermark. 29 Liter hat's in der letzten Stunde zum Beispiel in Dornbirn geschüttet, 15 in Bregenz. Und mit den Gewittern kann auch der Wind kräftig bis stürmisch auffrischen. Durch die Wolken blitzt aber zwischendurch auch die Sonne, wie jetzt zum Beispiel im Norden Niederösterreichs und in Teilen Wiens. Recht unterschiedlich auch bei den Temperaturen heute. Von Vorarlberg bis nach Mariazell werden es höchstens 24 Grad. Weniger Schauer und Gewitter gibt es im Osten und im Südosten und hier steigen die Temperaturen bis auf etwa 30 Grad.
18: Auf die Straßen jetzt, der 30er mit dem schnellsten Verkehrsservice Österreichs. Nach über 5,5 Stunden ist jetzt die Westautobahn geräumt. Heidi Braun.
0: In Niederösterreich auf der A1 Richtung Salzburg bei Losdorf ist die Unfallstelle geräumt. Alle Fahrstreifen sind wieder frei. Noch gibt es Stau, der löst sich jetzt aber nach und nach auf. Kärnten A10 Richtung Salzburg zwischen dem Knotenspital und Gmünd. Da messen die Verkehrssensoren eine Viertelstunde mehr. Dann in weiterer Folge auf Salzburger Seite zwischen Werfen und Pass-Lueck vor dem Helbersberg-Tunnel auch eine Viertelstunde plus. Und in Tirol, da braucht ihr eine halbe Stunde länger auf der Pasturnstraße von Aurach nach Kitzbühel und eine Viertelstunde mehr sind es noch auf der Zillertalstraße talauswärts ab Stumm.
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1: Hallo, ich bin die Caroline aus Wien und ich wünsche mir für meine tolle Mama, die mich immer sehr glücklich macht, I Want Something Just Like This von den Chainsmokers und Coldplay.
0: Wieso ist deine Mama die allerbeste?
1: Sie ist immer sehr gut gelaunt und gibt uns sehr viel Liebe, mir und meinen Geschwistern.
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Happy Hour auf Ö3. Eine Stunde lang geht es um Dinge, die glücklich machen. Eis essen zum Beispiel, hat uns Tamara aus Wattens via Ö3 Homepage geschrieben. Und natürlich spielen wir auch die Songs, die euch happy machen.

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1: Ich habe eine extrem starke Kindheitserinnerung, wo der Papa vom Einkaufen heimkommt, mir eine CD in die Hand drückt, am Cover drauf ein Babyengel, das gerade eine Chick raucht. Und das war das Van Halen-Album 1984. Und drauf war Jump und ich bin kupft auf der Wohnzimmer-Couch wie ein völliger Irrer. Servus, da ist der Philipp Bergsmann. 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Danke, Papa.
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11: Ö3-Verkehrsservice, der schnellste Österreichs für Straße, Bus und Bahn jetzt in Wien. Heidi, da ist eine Gasleitung kaputt.
12: Und deshalb ist die vordere Zollamtsstraße zwischen der Weißgerberlände und der Ungargasse gesperrt. Ihr werdet da umgeleitet. Betroffen ist auch die U4. Die fährt jetzt nicht zwischen den Stationen Landstraße und Schwedenplatz. Umsteigen könnt ihr auf die U2 und die U3. Dann in der Steiermark ist die B20 gesperrt. Zwischen Gollrath und Wegscheid, zumindest für eine Stunde wegen der Arbeit nach einem Unfall. Da könnt ihr nur wirklich sehr großräumig ausweichen, zum Beispiel über die B23 oder das Niederalpe. Kärnten A10 Richtung Salzburg zwischen Knotenspital und Münd 15 Minuten plus und dann in weiterer Folge auf Salzburger Seite zwischen Werfen und Passluig vor dem Helbersbergtunnel 20 Minuten mehr. In Tirol auch ein bisschen Reiseverkehr, eine Viertelstunde länger braucht ihr auf der BM-161 von Aurach nach Kitzbühel und eine Viertelstunde plus auch auf der Fernpassstrecke Richtung Deutschland zwischen Reutte und dem Grenztunnel Füssen.

0: Ja, hallo, da ist die Birgit.
1: Hi.
0: Ich wollte euch eigentlich nur kurz sagen, auf was mich ich voll gefreut.
1: Ja, unbedingt. Dafür ist die Happy Hour da. Bitteschön.
0: Auf den bevorstehenden Urlaub mit meiner Familie. Irgendwie waren die Sommerferien so lang bis jetzt, ohne Freizeit so wirklich. Und ja, am Freitag geht's los nach Skiathos. Und
1: oh, cool.
0: Mein Mann, der Gerald, und die Leonie, meine kleine Tochter, wir düden in den Urlaub. Und das wird mega.
1: Bestimmt. Danke fürs Teilen.

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1: Hallihallo, da ist die Claudia aus dem Bezirk Lilienfeld. Mein Happy Moment ist, ich fahre gerade nach Ips zu einer tollen Fotografin, zu der Renate Steinberger. Und ich habe da ganz ein besonderes Fotoshooting und bin sehr nervös und sehr aufgeregt, aber es ist mein Happy Moment.
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0: ich bin der Paul und ich bin aus Wien und bin gerade auf Trainingslager mit 3 Freunden. Und ich habe jetzt schon trainiert und okay. Ich habe heute noch ein Match. Ja. Und ich wollte fragen, ob ihr das Lied Billie Jean spielen könntet.
1: Ja, sicher. Billie Jean, Michael Jackson, mag auch die Dani mit ihrer Familie hören. Die waren am Wochenende wandern in Lackenhof.
2: Wir haben unsere Großeltern mitgenommen mit über 70 und die waren mit uns auch mit wandern. Und das war auch mal schön, so ein Generationswandern, dass das für alle gepasst hat.
1: Und das ist jetzt ein Generationsmusik hören.

0: Sorry, liebe Michael Jackson-Fans, aber das ist wichtig.
1: Achtung, in Kärnten auf der S37, der Klagenfurter Schnellstraße, kommt zwischen St. Veit und Mariasaal ein Geisterfahrer entgegen. Vorsicht in beiden Richtungen, nicht überholen. Achtung, ein Geisterfahrer in Kärnten auf der S37, der Klagenfurter Schnellstraße, zwischen St. Veit und Mariasaal. Wir geben Entwarnung, sobald der Geisterfahrer die Schnellstraße verlassen hat.
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0: 3 mit der Wiederholung der Geisterfahrerwarnung für Kärnten.
1: Achtung, auf der 37 der Klagenfurter Schnellstraße kommt zwischen St. Veit und Maria Saal weiterhin ein Geisterfahrer entgegen. Vorsicht in beiden Richtungen, nicht überholen. Wir geben Entwarnung, sobald der Geisterfahrer die Schnellstraße verlassen hat.

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1: Das war die Ö3 Happy Hour. Die gibt es immer von 12 bis 13 Uhr hier in eurem Hitradio 3. Und ich würde mich sehr freuen, wenn ihr mitmacht via Ö3 Homepage.
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1: Hier ist der 3 und falls ihr gerade unsicher seid, hört zu, was Tina Turner in der nächsten halben Stunde euch zu sagen hat. Was gibt's noch in der Hitstorm-Playlist auf Ö3? American Girls von Harry Styles. Nach Elise Pelzelmeier. Es ist 13 Uhr.
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14: Nach dem erneuten Großbrand im Föhrenwald bei St. Egiden in Niederösterreich ist die Feuerwehr dort immer noch im Einsatz. Und jetzt steht auch fest, das Feuer dürfte ebenso wie der Brand zuvor durch Munitionsteile ausgelöst worden sein. Ö3-Reporter Tobias Hollerer.
15: Wie schon beim Großbrand im Föhrenwald vor 2 Wochen gilt auch jetzt Phosphor aus Munitionsteilen als wahrscheinliche Brandursache. Das haben die Ermittlungen der Polizei ergeben. Die Munitionsteile dürften aus einer Fabrik stammen, die Ende des Zweiten Weltkriegs gesprengt wurde. Rund 10 Feuerwehrmitglieder sind unterdessen nach wie vor im Föhrenwald im Einsatz, um Glutnester aufzuspüren und abzulöschen. Auch Drohnen mit Wärmebildkameras werden eingesetzt. Der aktuelle Wetterumschwung beeinflusst das Brandgeschehen kaum. Es habe nur leicht geregnet. Man hoffe auf mehr Niederschlag, heißt es von der Feuerwehr. Wann Brand ausgegeben werden kann, ist nach wie vor nicht absehbar. Der Brand war am Freitag ausgebrochen. Mehr als 800 Feuerwehrleute waren ausgerückt. Auch eine Siedlung musste evakuiert werden.
14: Bei Kremsmünster in Oberösterreich musste heute Vormittag eine S-Bahn evakuiert werden. Wegen einer unterbrochenen Stromversorgung konnte der Zug nicht weiterfahren. Bei einem Verkehrsunfall ist zuvor ein Strommast beschädigt worden. Die ÖBB haben einen Schienenersatzverkehr eingerichtet. Die Strecke soll noch bis Mitternacht gesperrt sein. Auf eine Reform der Verfahren für Postenvergaben drängen jetzt die NEOS. Eigentlich steht das im Regierungsprogramm, doch die Umsetzung zieht sich. ÖDH-Reporter Stefan Kappacher berichtet.
16: Zuständig ist das Kanzleramt, konkret ÖVP-Staatssekretär Alexander Bröll. Der hat im ersten Halbjahr zusammentragen lassen, wie die einzelnen Ressorts bei Postenvergaben vorgehen. Das Ergebnis werde jetzt evaluiert, heißt es. Herausgeben will man die Informationen nicht. NEOS Generalsekretär Douglas Hoyos geht das alles zu langsam.
0: Es liegt beim Bundeskanzleramt und dem Staatssekretär Bröll, möglichst rasch zu einem Gesetzesentwurf zu kommen, weil natürlich jede Ausschreibung, die stattfindet, möglichst objektiv stattfinden soll und das so bald wie möglich.
16: In welche Richtung reformiert werden soll, steht im Regierungsprogramm. In den Personalkommissionen, die wie im Fall Wöginger oft parteipolitisch beschickt werden, sollen unabhängige Elemente gestärkt werden, etwa durch externe Mitglieder und klare Begründungspflichten.
14: Konsequenzen gibt es jetzt für den GAK-Trainer nach der 0:8-Niederlage gestern gegen Rapid. Der GAK trennt sich von Ferdinand Feldhofer. Ö3-Reporter Daniel Kulowitz.
13: Bereits kurz nach dem Schlusspfiff gestern hat Ferdinand Feldhofer gespürt, dass sein Job wohl am Spiel steht.
17: Für mich persönlich der schwerste Moment in meiner Karriere. Da kann man natürlich nicht in den Alltag übergehen.
13: Das 0:8 gegen Rapid war der Klubführung und Präsident René Ziesler dann doch zu viel. Es sei unerlässlich gewesen, einen neuen Impuls zu setzen, so der Klubchef. Co-Trainer Joachim Standfest übernimmt bis auf Weiteres. Wer neuer Cheftrainer wird, das bleibt vorerst offen. Am Mittwoch um 15 Uhr will der GRK im Rahmen einer Pressekonferenz dann Näheres bekannt geben.
14: Und jetzt zu Georg Brack.
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18: Viel los ist da heute in Österreich. Von Deutschland und der Schweiz her bringt uns eine Front einige Regenschauer und Gewitter, und zwar vor allem von Vorarlberg bis in die Obersteiermark. Aktuell blitzt es zum Beispiel bei Bischofshofen in Salzburg. Ein heftiges Gewitter ist derzeit auch in Oberösterreich zwischen Bad Hall und Kirchdorf an der Krems unterwegs. Neben Starkregen können hier auch Sturmböen Probleme machen. Zwischen Wolken, Schauern und Gewittern zeigt sich aber auch die Sonne. Außerdem wird es heute nicht mehr so heiß wie die letzten Tage. Die Höchstwerte 19 bis 27 im Osten und Süden stellenweise bis zu 30 Grad.
1: 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Hier ist Ö3 mit dem schnellsten Verkehrsservice Österreichs und jetzt mit der Geisterfahrerentwarnung für Kärnten.
19: S37 Klagenfurter Schnellstraße zwischen St. Veit und Mariasaal. Der Geisterfahrer hat die Schnellstraße verlassen. Zu den weiteren Meldungen. In Wien, da ist die vordere Zollamtsstraße zwischen der Weißgerberländer und der Ungargasse gesperrt. Grund ist eine kaputte Gasleitung. Ihr werdet da umgeleitet. Auch die O4 ist betroffen. Die fährt deswegen nicht zwischen den Stationen Landstraße und Schwedenplatz. Da könnt ihr auf die U2 oder die U3 umsteigen. Steiermark, die B20 ist weiterhin gesperrt zwischen Gollrath und Wegscheid wegen der Arbeiten nach einem Unfall, und das auf jeden Fall noch für eine halbe Stunde. Ausweichen geht nur großräumig, zum Beispiel über die B23 und das Niederalpel. In Salzburg auf der Westautobahn Richtung Wien zwischen Wallersee und Thalgau braucht ihr eine Viertelstunde mehr vor einer Baustelle. Dann auf der A10 gibt es Reiseverkehr Richtung Salzburg zwischen Werfen und Pasluik über 20 Minuten plus, und Reiseverkehr auch in Tirol eine Viertelstunde mehr auf der Fernbahnstrecke Richtung Deutschland zwischen Reutte und dem Grenztunnel Füssen.
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12: Ö3 Verkehrsservice, der schnellste Österreichs für Straße, Bus und Bahn in Wien. Da ist nämlich ein Gasrohr kaputt. Heidi Braun.
13: Und deshalb ist die vordere Zollamtstraße zwischen der Weißgerberlände und der Ungergasse gesperrt. Ihr werdet da umgeleitet. Die U4 fährt deshalb auch nicht. Zwischen den Stationen Landstraße und Schwedenplatz, da könnt ihr umsteigen auf die U2 und die U3. In der Steiermark weiterhin gesperrte B20 zwischen Gollrath und Wegscheid wegen der Arbeiten nach einem Unfall. Ausweichen ist nur großräumig möglich über die B23 zum Beispiel und das Niederalpel. In Salzburg braucht ihr eine Viertelstunde mehr vor einer Baustelle auf der Westautobahn Richtung Wien zwischen Wallersee und Thalgau und über 20 Minuten plus auf der Tauernautobahn Richtung Salzburg zwischen Werfen und Passluik vor dem Helbersbergtunnel.
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0: einfach super. Mary J. Blige, Dr. Dre, Family Affair im Hitstorm auf Ö3. Uns zu hören, zahlt sich aus.
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In welcher Maßeinheit messen Hunde ihre Temperatur? In Bellgrad. Schlechte Gags, dafür gute Musik im Hitstorm auf Ö3.

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13: Hier ist der 3 und in dieser Stunde geht's weiter mit dem Hitstorm und dem Hitbattle. Ihr entscheidet, welchen Hit aus den 80ern wir in dieser Stunde spielen. Und fix dabei Ray mit Where is my husband? Und Elise Pelzenmeier. Es ist 14 Uhr.
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15: Nach einem Einbruch in ein Waffengeschäft in Freistadt im Mühlviertel läuft ein Großeinsatz der Polizei. Auch die Cobra ist im Einsatz. Ö3-Reporterin Martina Großfurtner.
16: An Straßen und Kreuzungen stehen schwer bewaffnete Polizisten und das nicht nur im Mühlviertel, sondern auch bei den Linzer Stadteinfahrten. Die Beamten suchen 4 Verdächtige, die in der Nacht in ein Waffengeschäft eingebrochen sind. Auf den Überwachungsvideos ist zu sehen, wie sie zahlreiche Waffen eingepackt haben. Mittlerweile hat die Polizei den Großteil der gestohlenen Waffen in der Nähe des Tatorts gefunden. Derzeit läuft im Geschäft eine Inventur, um zu wissen, mit welchen Waffen die Täter unterwegs sind.
15: Ein seit dem Wochenende im Hochschwabgebiet in der Steiermark vermisster 20-jähriger Wanderer ist heute tot aufgefunden worden. Der Mann wollte von Seewiesen Richtung Hochschwab wandern. Als er nicht zurückkam, hat seine Familie die Einsatzkräfte verständigt. Heute hat ein Drohnenpilot die Leiche des Mannes entdeckt. In Russlands Hauptstadt Moskau haben Sicherheitskräfte Dutzende Unterstützer der Antikriegspartei Jabloko festgenommen. Vor dem obersten Gerichtshof wird heute über den Ausschluss der Oppositionspartei von der Parlamentswahl verhandelt. Dort seien nicht weniger als 35 Menschen abgeführt worden, so der Chef der Partei. Und im Nationalpark Große Fatra in der Slowakei ist ein Waldbrand ausgebrochen. Die Flammen sollen sich bereits auf eine Fläche von rund 3,5 Hektar ausgebreitet haben. Besucher des Nationalparks werden über die sozialen Medien aufgefordert, die vom Waldbrand betroffenen Gebiete zu meiden. Und jetzt zu Georg Brack.
17: Das Ö3-Wetter. Einige Wolken, Schauer und Gewitter begleiten uns durch den Nachmittag. Die meisten gibt es heute an der Alpen-Nordseite, so von Vorarlberg über Oberösterreich und Salzburg bis in die Obersteiermark. Weiter im Osten und im Süden ziehen zwar auch Regenschauer und Gewitter durch, hier kann es aber stellenweise auch trocken bleiben. Sonnenfenster tun sich nur zwischendurch auf, aktuell zum Beispiel über Wien oder Oberkärnten. Die Temperaturen sind recht unterschiedlich heute, nur 19 Grad sind es jetzt in Bregenz. Hitze-Hotspots sind heute der Osten und der Südosten, 31 Grad. Haben wir jetzt zum Beispiel in Horn. In der kommenden Nacht beruhigt sich das Wetter dann in den meisten Regionen.
13: Ö3 Verkehrsservice, der schnellste Österreichs jetzt in Salzburg. Vor dem Helbersberg-Tunnel ist ein Unfall passiert, Heidi.
18: Ja, wir haben es gerade über die Verkehrskameras gesehen. Der LKW und der PKW, die konnten jetzt in die Pannenbucht fahren. Aber es gibt noch ziemlich viel Stau auf der A10 Richtung Salzburg zwischen Werfen und Pasluik. Da gibt es vor dem Helbersberg-Tunnel sowieso Blockabfertigung wegen Überlastung. und ihr braucht eine halbe Stunde mehr. Westautobahn Richtung Wien zwischen Wallersee und Thalgau eine Viertelstunde mehr vor einer Baustelle. In Wien, da ist weiterhin die vordere Zollamtstraße zwischen der Weißgerberlände und der Ungargasse gesperrt. Grund ist ein defektes Gasrohr, ihr werdet da umgeleitet. Die U4 fährt deshalb auch nicht zwischen den Stationen Landstraße und Schwedenplatz. Da könnt ihr auf die U2 und die U3 umsteigen. Steiermark weiterhin Sperre der B20 zwischen Gollrad und Wegscheid wegen der Arbeit nach einem LKW-Unfall. Ausweichen geht nur großräumig über die B23 und das Niederalpel. Und momentan kann da die Polizei noch nicht sagen, wie lange die Sperre noch dauert. Und in Tirol braucht ihr eine Viertelstunde länger auf der Fernbahnstrecke Richtung Deutschland zwischen Reutte und dem Grenztunnel Füssen.
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13: Happy Montag und schön, dass ihr Ö3 hört.

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Happy Birthday, alles Gute zum Geburtstag an alle, die heute haben. Ihr seid in sehr guter Gesellschaft. Sean Penn, Robert De Niro haben auch Geburtstag und Belinda Carlisle.

Wir wollen hier im Hitstorm auf für drei einen Song von dir spielen und ihr entscheidet, welchen Liefer Light On oder ihren allergrößten Hit. Ihr entscheidet und wir spielen 0800 600 600. Ruft an oder schickt eine Sprachnachricht. Song 1 oder Song 2 könnt auch online abstimmen. Auch kein Problem. Siegersong gibt's in einer halben Stunde hier im Hitstorm auf Ö3.

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1: Also gleich mal vorweg, ich bin ein riesen Linkin Park-Fan, immer schon gewesen. Und ich war so gespannt, wo die Band verkündet hat. Uns gibt's wieder, wir kommen mit neuer Musik. Und dann biegen die mit einer Sängerin um die Ecke, eine Stimme und ein Song. So eine coole Frau. Absolutes Highlight war für mich heuer beim Konzert, wo Tausende von uns mitgegrölt haben zur Emptiness Machine. Also da kriege ich gleich wieder Gänsehaut. Susi Zuschmann hier. Und wenn es euch bei einem Song ähnlich geht und ihr den einfach immer, immer, immer und immer wieder hören könnt, ab auf die Ö3 Homepage. Sagt es uns einfach.
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15: Ö3 Verkehrsservice, der schnellste Österreichs. Plus 30 Minuten auf der Tauernautobahn in Salzburg. Heidi Braun.
16: Richtung Salzburg, das ist Reiseverkehr. Zwischen Werfen und Bass-Lurg werdet ihr vor dem Helbersberg-Tunnel blockweise abgefertigt. In Wien, da ist die vordere Zollamtstraße zwischen der Weißgerberlände und der Ungergasse weiterhin gesperrt. Eine defekte Gasleitung ist hier der Grund. Ihr werdet umgeleitet. Auch die U4 fährt nach wie vor nicht zwischen den Stationen Landstraße und Schwedenplatz. Umsteigen könntet ihr auf die U2 und die U3. Und in der Steiermark auch weiterhin gesperrt, die B20 zwischen Gollrad und Wegscheid wegen der Arbeiten nach einem LKW-Unfall. Da könnt ihr nur großräumig ausweichen, zum Beispiel über die B23 und das Niederalpe.
15: Kleiner Reminder, es wird gerade gehitzbattelt hier im Hitstorm und die Entscheider sollen wir gleich diesen Song spielen. Kann ich

Belinda Carlisle, Leave a Light On, die hat heute nämlich Geburtstag. Oder wollt ihr den Song von ihr hören? 0800 600 600 anrufen oder Sprachnachricht schicken. Siegersong gibt's gleich. 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

0: Schönen Montag euch.
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0: Den Hitstorm, um ganz genau zu sein. Belinda Carlisle hat angefangen in einer Punkband. Heute singt sie gern französische Chansons und sie hat heute Geburtstag. Happy 68 und deshalb habt ihr online entschieden, welchen Song wir von ihr spielen. Mit 65% der Siegersong. Bitteschön.

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16: Hier ist der Dreier. Wir packen euren Montagnachmittag voll mit der besten Musik von Robbie Williams zum Beispiel oder auch Ed Sheeran. Und anpacken ist auch das Stichwort für Andi Knoll. Gleich geht's los mit Knoll packt an. Davor noch zu Elisa Pelzmeier. Es ist 15 Uhr.
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18: Asylverfahren und Abschiebezentren außerhalb der EU soll es bereits im nächsten Jahr geben. Das hat Innenminister Gernot Kahner heute angekündigt. Zurzeit wird mit Ländern in Afrika darüber verhandelt. Der Chef des Österreich-Büros der UNO-Flüchtlingshilfsorganisation UNHCR, Christoph Pinter, sagt dazu.
19: Aus der Sicht von UNHCR ist es einmal ganz wichtig, dass Menschen in solche sogenannte Return Hubs nur dann zurückgeschickt werden können, wenn sie zuvor ein rechtsstaatliches und faires, inhaltliches Asylverfahren in Europa absolviert haben. Das heißt, es muss klipp und klar feststehen, dass die betreffende Person keinen Schutzbedarf hat und nur dann kommt überhaupt aus unserer Sicht eine Rückführung in ein sogenanntes Return Hub in Frage.
18: Auch heute entnehmen wieder italienische Löschflugzeuge Wasser aus dem Weißen See in Kärnten. Sie versuchen damit, die Waldbrände im Friaul unter Kontrolle zu bringen. Mittlerweile brennen dort mehr als 600 Hektar. In 17 italienischen Gemeinden gilt eine Gesundheitswarnung wegen Feinstaubs. Ein 30-jähriger US-Tourist ist auf dem Ätna auf Sizilien vom Blitz getroffen und dabei tödlich verletzt worden. Der Mann soll den Vulkan über einen gesperrten Bereich bestiegen haben, als ein Gewitter aufzog. Und der britische Premierminister Andy Burnham soll mit einer Person Nachrichten geschrieben haben, die sich als Stabschefin von US-Präsident Trump ausgab. Das berichten mehrere Medien. Die britische Regierung bestätigt die Kommunikation nicht. Die britische Botschaft in Washington habe den Vorfall allerdings beim Weißen Haus angesprochen. Und jetzt zu Georg Brack.
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13: Eine Front liegt derzeit quer über Österreich und die bringt uns heute viele Wolken, Regenschauer und Gewitter, und zwar vor allem an der Alpen-Nordseite. Kräftige Gewitter gibt es derzeit etwa im Innviertel und im Waldviertel, aktuell zum Beispiel bei Retz. Vor allem starker Wind und Regen können Probleme machen. Nur ein paar Schauer ziehen aktuell von Unterkärnten über das Burgenland bis ins Wienerbecken durch. Hier zeigt sich aktuell auch teilweise die Sonne. Bei 30 Grad gehen wir dazu jetzt in der Wiener Innenstadt raus, nur 15 Grad sind es in Reutte. In der kommenden Nacht werden die Schauer und Gewitter zwar weniger, vor allem vom Tiroler Unterland bis ins Mostviertel kann es bis morgen in der Früh aber nass bleiben.
20: Ö3 hier mit dem schnellsten Verkehrsservice Österreichs und Nina Salzburger. Gleich zwei Unfälle passiert in Tirol. Die B180, die Reschenstraße, ist gesperrt im Pfunz. Ausweichen ist da nicht möglich, die Dauer der Sperre am besten abwarten. Und auf der A12 Richtung Bregenz zwischen Ötztal und Imst, da ist nach einem Unfall der linke Fahrstreifen gesperrt. Es gibt kurzen Stau. In der Steiermark, Eisenstraße zwischen Altenmarkt und Großreifling, da eine Sperre nach einem Felssturz. Ausweichen geht nur großräumig, zum Beispiel über die B117 Admont und die B146. Und B20 Maria-Zeller-Straße zwischen Gollrath und Wegscheid, auch da weiterhin Sperre wegen der Arbeit nach einem LKW-Unfall. Ausweichen geht nur recht großräumig, zum Beispiel über die B23 und das Niederalpl. In Salzburg auf der A10 Richtung Salzburg zwischen Werfen und Passluek, Blockabfertigung vor dem Helbersbergtunnel und eine halbe Stunde plus. Und in Wien ist die vordere Zollamtstraße zwischen der Weißgerberlände und der Ungargasse gesperrt. Der Grund da ein Leck in der Gasleitung. Der Verkehr wird umgeleitet und auch die U-Bahn-Linie U4, die fährt deswegen nicht zwischen den Stationen Landstraße und Schwedenplatz. Da ist Umsteigen möglich auf die U2 und die U3.
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23: Ja, hallo, grüß euch, da ist der Wolfgang, der WK. Und ich darf euch heute die Ö3-Gemeinde hier recht herzlich begrüßen bei Radio Knollidee. Knoll packt an.
24: Ha! Ha!
23: So, und ja, ich möchte auch unsere Mitarbeiter, wir sind heute den ersten Tag wieder retour, und ich möchte die Mitarbeiter, die was heute noch nicht da sind, recht herzlich begrüßen, die was wir irgendwo am Urlaub verbringen. Und ja, wir freuen uns, Andi, mit dir einen schönen Nachmittag zu verbringen.
24: Ich freue mich sehr, dass dir dieser Versprecher passiert ist, weil sonst dann passiert er mir jetzt nicht mehr. Ne? Weil es bis letzte Woche war Knollete, jetzt ist der Betriebsurlaub vorbei. Nicht nur bei dir in der Firma, sondern auch bei mir. Jetzt wird wieder angepackt. Der WK ist der Wolfgang Krötzl. Der hat eine Werbemittelfirma. Also vom Kugelschreiber übers Feuerzeug bis hin zum T-Shirt. Wir machen alles.
23: Genau, wir alles aus einer Hand. Also wir sind der typische Werbetechniker, nennt man uns. Und das heißt wirklich von der Beschriftung bis hin zum Kugelschreiber, bis hin zum Textil. Und wir werden die heute ordentlich anpacken müssen.
24: Heute aus zwei Händen mehr. Einen schönen Montagnachmittag aus dem Hausruckviertel. Tschüss.

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2: Heute Oberösterreich. In Schwanenstadt hat der Wolfgang den Bauernhof seines Vaters nicht ganz so übernommen, wie er war, oder?
3: Nicht ganz. Also wir haben die drei Seiten des Bauernhofs mittlerweile umgebaut und wir stehen jetzt mitten im Schweinestall. Und das ist jetzt nicht mehr der Schweinestall, sondern das ist die Textilveredelung.
2: Du machst Werbemittel aller Art, vom T-Shirt übers Kapal bis hin zum Kugelschreiber. Wie kommt man als Sohn eines Landwirts drauf, dass man irgendwie anderen Firmen coole Produkte macht?
3: Naja, das ist eigentlich, ich bin ein Quereinsteiger und ich habe Gott sei Dank noch nirgendwo anders mal das mir erschauen oder erlernen dürfen und habe da wirklich blind in das eine tappen dürfen. Und mir, umso mehr macht es mir jetzt Spaß, dass wir einfach wirklich von der Komplettausstatter sind. Ja, ich habe auch mein Lehrgeld zahlen dürfen und es war halt nicht immer ganz einfach. Aber es macht jetzt umso mehr Spaß, dass man da einfach einblicken darf.
2: Und es ist jedenfalls einer der schönsten Firmen, die jemals ging. Es ist wirklich extrem cool. Die alten Dachgewölbe vom Bauernhof und dazwischen total modern. Also sehr, sehr cool.
3: War schön. Danke, war auch nicht immer einfach. Wir haben alle zwei Jahre Baustück gehabt und die ganze Family, muss man da ein großes Danke sagen, dass die auch so mitgespielt haben, dass die das auch so ermöglicht haben und dass der Papa und Mama mir dort zumal das machen lassen haben dürfen.
2: Es ist ein Familienbetrieb mit einer Bauerngeheiratete. Sabrina, wie gehörst du dazu?
4: Naja, zur Familie kein nicht.
2: Kann noch werden, oder?
4: Nein, aber ich wohne in der Nähe.
2: Sehr gut. Wir legen los. Der nächste Winter kommt bestimmt. Eine Firma hat bestellt diese Skischläuche, oder? Wie nennt das sich das professionell?
4: Ja, genau. Buffs oder Morphs steckt da drauf, genau.
2: Ja, Morph. Ah ja, ist
4: so. Ich habe gehört, du darfst mir da jetzt drucken helfen, oder?
2: Sehr gerne. Wir haben's, ja. Wir müssen es jetzt erst einmal, die kommen aus der Fabrik in Schwarz. Es ist 100% Baumwolle-Polyester, oder was ist das für Material? Wahrscheinlich eine Mischung.
4: Das ist ein Mischgewebe, genau.
2: Ja. Und die sind alle auf so Pappendeckel drauf. Genau. Und da tue ich jetzt einmal so, wie viele Stück müssen wir insgesamt brauchen?
4: 103 Stück, genau. Und auf deinem Level steht ja, also mit Druck, Knoll packt an.
2: Ja.
4: Und ich hätte jetzt voll gern gesehen, wie du anpacken kannst. Und ich möchte jetzt sehen, wie du da 103 Stück ratzfatz auspackst.
2: Du, wenn der Robbie Williams und die Ness ausgesungen haben, bin ich auch fertig, hätte ich gesagt.
4: Ja, passt. Schauen wir es ja.
2: Das Gute gewinnt. Ob ich auch gewinne, das werden wir sehen. Heute einen schönen Montagnachmittag aus Oberösterreich.

0: der Robby im Hitradio Ö3. Am Montagnachmittag knallpackt wieder an. Heute im Hausruckviertel in Schwanenstadt gibt es die Firma WK-Druck. Und ich bin mit der Sabrina gerade dabei, auf diese Skischläuche oder Kopfbedeckungen, Hals, Schals, wie auch immer man das nennen will, Morphs heißen die offiziell, ein Logo drauf zu tun, weil ihr macht von euch selbst auch Werbegeschenke, oder?
1: Ja, genau. Das sind jetzt eben die für den Herbst, Winter, Frühling.

0: Kriegen die eure Kunden, die viel bestellen, kriegt die gratis geschenkt.
1: Genau, zur Bestellung dazu.
0: Ich habe jetzt einen aufgezogen auf so eine Platte, wo über ihr ein Kreuz ist, ein Laser.
1: Genau.
0: Was macht der Laser?
1: Naja, es wird ja jedes Produkt, soll da das Logo gerade oben sein und ja. Der hilft mir dabei, dass ich schnell arbeiten kann, schnell die Logos gerade aufbringen kann.
0: Sehr gut. Ich lege jetzt da euren Schriftzug mit so einer Zielscheibe, so ein Logo, lege ich jetzt da hin. Und schau, dass das gerade ist. Dabei hilft mir der Laser. Und jetzt komme ich mit einem...
1: Stopp.
0: Falsch?
1: Ja, und du hast einen Schritt vergessen.
0: Was habe ich vergessen?
1: Papier.
0: Papier, achso, weil sonst klebt die ganze Maschine.
1: Genau.
0: Okay, das ist jetzt blöd natürlich. So, und jetzt kommt ein überdimensionales Bügeleisen. Das ist so aufgehängt auf...
1: Eine Transferpresse nennt man das.
0: So hätte ich nicht gewusst, was die heißt. Aber wenn du das sagst, stimmt das sicher. Und das drücke ich da beim Knopf, oder?
1: Alle beide, genau.
0: Alle beide. Und dann fährt das Ding...
1: Dass du deine Finger nicht verbrennst, ist das.
0: Nach unten und presst ca. 10 Sekunden mit 135 Grad, steht auf der Maschine, presst diesen Richtig. Schriftzug an. Sehr gut. Hast du schon mal die Finger drin gehabt, versehentlich?
1: Nein, das geht nicht, weil wegen dem musst du ja beide grüne Knöpfe drücken und das ist ein Schutzgitter. Sollte deine Finger oder irgendwas drinnen sein, geht die Presse sofort wieder in die Höhe.
0: Sehr gescheit. So, und jetzt kann ich die Schutzfolie abziehen und dann sollte... das da drauf bicken bleiben.
1: Perfekt.
0: Sehr gut, dann tun wir es nochmal pressen. Apropos, was soll unsere Musikpresse jetzt spielen, welchen Song?
1: Macarena.
0: Wie kommst du auf den? Weil Skischlauch ist schon Après-Ski, oder was?
1: Ja, sozusagen. Na, unser Chef hat zur Weihnachtsfeier irgendwann einmal gesagt, jeder neue Mitarbeiter sollte was singen und irgendwie hat da keiner mitgespielt. Und dann habe ich gesagt, hey, wir tanzen einfach Macarena, weil das kann doch auch jeder.
0: Das machen wir jetzt.
1: Dann haben wir das einmal vorgezeigt und geht schon.

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12: Vorsicht auf der S1 der Wiener Außenringschnellstraße in der Auffahrt Rustenfeld Richtung Schwächert ist da nach einem Unfall die rechte Fahrspur blockiert. Der Streckendienst ist schon auf der Zufahrt. In Tirol weiter gesperrt, die Reschenstraße bei Pfunz nach einem Unfall. Ausweichen ist da nicht möglich, die Dauer der Sperre also abwarten. Und auf der A12 Richtung Bregenz zwischen Ötztal und Imst, da ein Unfall am linken Fahrstreifen, 10 Minuten Zeitverlust. In der Steiermark B115 zwischen Altenmarkt und Großreifling, Sperre da nach einem Felssturz. Ausweichen geht nur großräumig, zum Beispiel über die B117 Admont und die B146. Und auch die B20, die Maria-Zeller-Straße, ist zwischen Gohlrad und Wegscheid gesperrt, wegen der Arbeit nach einem LKW-Unfall. Ausweichen auch da nur recht großräumig, zum Beispiel über die B23 und das Niederalpel. In Salzburg auf der A10 Richtung Salzburg, zwischen Werfen und Pass-Lueck, weiter Blockabfertigung vor dem Helsberg-Tunnel, bis zu eine halbe Stunde Zeitverlust. Und in Wien, da ist die vordere Zollamtstraße zwischen der Weißgerberlände und der Ungargasse gesperrt, da ein Leck in der Gasleitung, der Verkehr wird umgeleitet und auch die U-Bahn-Linie U4 fährt deshalb nicht zwischen den Stationen Landstraße und Schwedenplatz, da ist Umsteigen möglich auf die U2 und die U3.
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3: Aus der Arbeit vom Flo unter anderem. Ich bin in Oberösterreich und in einer Firma, die Werbemittel, Werbegeschenke herstellt. Flo, du bist Lehrling hier. Ich bin seit circa einer halben Stunde hier Lehrling. Seit wann du?
4: Ich bin seit September 2025 hier.
3: Ah ja, ich schon. Sehr gut. Was sind wir eigentlich offiziell? Was lernen wir?
4: Also wir lernen Werbetechnik und Beschriftungsdesigner. Und der Lehrberuf geht 3 Jahre.
3: Und ist cool, oder?
4: Ja.
3: Wir sind an einem Tisch, da sind lauter Dinge drauf, die wir dann gleich wo drauf pressen, oder? Dampfpressen.
4: Ja, das nennen wir DTF-Druck. Das wird jetzt hergeschnitten und dann wird das auf eine Leiberl, glaube ich, gepresst.
3: Mhm. Das ist von einem Sportverein hier aus der Nähe. Das sind die Atzbacher Füchse. Was ist das für ein Sportverein?
4: Tischtennisverein.
3: Ah ja,
4: das ist
3: genau.
4: Gleich da in der Nähe, 3 Kilometer weg.
3: Ein Fuchs, der einen Tischtennisschläger in der Hand hat. Gut, das müssen wir jetzt ausschneiden, oder? Da sind irgendwie so hunderte Logos auf einem Bogen drauf.
4: Ja, das schneiden wir jetzt mit der Schere aus.
3: Ja.
4: Und ganz wichtig, man darf ja nicht reinschneiden. Das ist wirklich. In unserem Beruf ist es sehr horglich mit dem Schneiden. Da muss man wirklich sehr horglich arbeiten.
3: Schneid mal vor, damit ich sehe, wie viel. Also, du schneidest einmal grob Bahnen und dann versuchen wir wirklich, das rund auszuschneiden, oder?
4: Na, da kann man das eigentlich nur grob zuschneiden. Wichtig ist halt, dass man nicht einschneiden.
3: Es bleibt nur das Logo picken, oder?
4: Ja.
3: Wir müssen nicht ganz schön kreisrund ausschneiden.
4: Nein, muss man nicht.
3: Weil sonst würde ich meine Nagelschere holen gehen, unmöglich, oder? Gibt es eine runde Schere?
4: Ja, Gabatz.
3: Gabatz auch. Bist du übrigens auch in einem Sportverein?
4: Ich bin nur im Fitnessstudio angemeldet.
3: Ah ja, sehr gut. Da musst du wahrscheinlich dann heute nach der Arbeit hin. Du musst jetzt dann gleich weg. Du kriegst heute früher frei, weil heute was ist?
4: Ich habe Traktorführerscheinprüfung.
3: Traktorführerschein?
4: Ja.
3: Ui, wann?
4: In 5 Minuten.
3: In 5 Minuten, Gott sei Dank. Dann haut über die Heise, ich schneid. Aufmunterungsapplaus für unseren Arbeitskollegen. Das wird gelingen. Hurra! Und Atemmaßen liefern zusätzlich Power.

0: Das nächste Logo.
1: Das sind neue Logos drauf, oder?
0: Ja, ganz genau.
1: Ja, nicht zu viel wegschneiden.
0: Du schneidest jetzt zuerst den Regenbogen weg, also mit großem Ausdruck, also ausschneiden und dann die Füchse einzeln ausschneiden.
1: Ich schneide die Logos aus. Der Regenbogen ist der Seitenrand, oder?
0: Genau.
1: Apropos, vom Regenbogen sind wir noch weit weg, draußen vor meiner Firma heute. Regnet es und Georg Brack in der Ö3 Wetterredaktion, da kommt ordentlich was daher in Oberösterreich.
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3: Ja, die gilt eben für Oberösterreich. Die Gewitter im Innviertel haben sich in der letzten halben Stunde intensiviert und ziehen jetzt nach Osten in den Großraum Linz. Rechnet in der nächsten halben Stunde bis Stunde, also besonders in den Bezirken Everding, Urfahr, Umgebung sowie im Raum Wels mit starkem Regen und zahlreichen Blitzeinschlägen. Auch Sturmböen können Probleme machen. In Wolfseck in Oberösterreich wurden vor kurzem 77 Kilometer pro Stunde registriert.
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0: Josh, Espresso und Chianti hat sich mein Chef bestellt. Der Wolfgang, warum?
1: Ja, ich bin jetzt nicht der große Musikfan, aber nachdem wir unseren Wunschlist auflisten haben dürfen, habe ich mir gedacht, ja, gefällt mir und Josh gehört da einfach dazu. Und der unterstützt uns auch in der Firma immer wieder, also wir haben überall in der Stickerei Lautsprecher und Boxen laufen.
0: Der macht einfach gute Laune,
1: ganz
0: oder?
1: Ganz genau, und der gehört da dazu. Und jetzt gehen wir zu unserer Schulbestellung, wo wir gerade ein T-Shirt machen. Und da ist die Elli.
0: Die nächste Lehrlingskollegin.
2: Hallo, ja, genau, da ist die Elli.
0: Elli, wir machen T-Shirts, eine Schuluniform wird das.
2: Genau. Ja?
0: Schöne rote Poloshirts, was Nobles.
2: Ja, was Nobles, das stimmt. Es kommt da ein ganz feines Muster von der Schule auf, das Logo.
0: Und das sticken wir jetzt. Im Vergleich zu vorher habe ich quasi das Logo aufgebrannt.
2: Genau.
0: So eine, wie nennt sich das?
2: Mein
0: Knoll packt an T-Shirt, eine genau. Flexfolie.
2: Ja, genau. Und das andere ist direkt Druck, das geht direkt in das Textil rein.
0: Da hinten surren dann schon die Nähmaschinen. Also wir nähen nicht von Hand die Logos auf, merke ich
2: gerade. Nein, das wird eine Maschine, macht eine Maschine zum Glück, weil sonst darf man wahrscheinlich eh alle alt werden.
0: Ja? Ja. Apropos, ich will dir nicht zu nahe treten. Ja? Der Flo, der andere Lehrling, der geht jetzt, macht Traktorführerschein. Ja. Du schaust mir so ein bisschen aus, als hättest du den Führerschein schon ein paar Jahre.
2: Ja, allerdings schon seit fast 10 Jahren.
0: Eine Quereinsteigerin.
2: Genau. Ja.
0: Was hast du vorher gemacht?
2: Also ich habe ursprünglich Friseurin gelernt, dann habe ich mir in der Produktion was angeschaut und dann war ich noch Tierpflegerin, zwischendurch war ich schon in der Werbetechnik und dann war ich noch Detektivassistentin.
0: Was?
2: Und jetzt bin ich wieder in der Werbetechnik und mache die Lehre.
0: Was macht die Detektivassistentin?
2: Hauptsächlich untreue Ehepartner ausspionieren.
0: Ah ja. Ja. Das genau. heißt, der Chef macht die treuen Ehepartner und du machst die untreuen.
2: Ja, genau. So ist ungefähr.
0: Die Arbeit. Gut, du zeigst mir die Maschine und ich schau dir mal zu und der Justin Timberlake singt dazu. Das wäre jetzt hier die Arbeitsteilung bei Knoll packt an. Bei WK Werbedruck in Schwanenstadt.

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8: Hier ist Ö3 am Montagnachmittag. Wir spielen gleich Ultravox aus den 80ern, Dancing with Tears in My Eyes und die aktuelle von Alex Warren. Und ich packe weiter an bei Werbedruck. Davor gibt es Elise Petzlmeier um 16 Uhr.
9: Nachrichten.
10: Nach der Hundeattacke am Wochenende in Griskirchen in Oberösterreich sucht die Polizei weiterhin nach der Hundehalterin. Eine 47-jährige Joggerin ist von einem freilaufenden Pitbull-Terrier in einen Oberschenkel gebissen worden. Die Besitzerin ist geflüchtet. Die Griskirchner Bürgermeisterin Maria Pachner sagt heute dazu.
11: Wir sind natürlich dabei, der Polizei entsprechende Hilfestellung zu geben, indem wir jetzt unser Hunderegister prüfen und schauen, wer da in Frage käme.
10: Die Wiener Polizei findet nicht genug geeignete Polizeischülerinnen und Schüler. Trotz 900 Bewerberinnen und Bewerbern bleiben die 200 Plätze in den Wiener Polizeischulen im September teils leer. Das liege vor allem an der Qualifikation der Bewerber. Bereits jetzt müssen andere Bundesländer aushelfen und 48 Beamtinnen und Beamte nach Wien schicken. Im Freibad soll sich niemand unwohl oder bedroht fühlen. Dafür gibt es die Aktion Luisa geht schwimmen. In Graz wurde sie heuer ausgeweitet. Ö3-Reporterin Anke Mandl.
12: Wer sich im Bad bedrängt, belästigt oder unwohl fühlt, kann einfach fragen, ist Luisa da? Das Personal weiß dann, dass Hilfe gebraucht wird. Den Luisa-Code kennen viele schon aus Bars und Clubs. In Graz gibt es ihn aber auch in den Schwimmbädern. Dafür sind die Mitarbeiter auch heuer wieder geschult worden, damit sie in solchen Situationen richtig reagieren können. Und neu ist, bisher waren nur die städtischen Bäder bei der Aktion dabei. Heuer macht auch das private Ragnitzbad mit.
10: Vor Cannes wird nach einer Bootskollision weiterhin nach einem Vermissten gesucht. Eine Luxusjacht ist dort am späten Abend mit einem Schlauchboot zusammengestoßen. Mindestens 10 Menschen sind dabei verletzt worden, unter ihnen viele Jugendliche. Warum die Boote kollidiert sind, ist noch unklar. Und jetzt zu Georg Brack mit einer Ö3-Wetterwarnung.
13: Ja, die gilt weiterhin für Oberösterreich. Hier haben sich in der letzten Stunde heftige Gewitter gebildet. Die ziehen jetzt durch die Bezirke Everding und Urfa-Umgebung nach Linz und treffen hier in Kürze auch ein. Rechnet hier in der nächsten halben Stunde also mit kräftigem Regen. Auch Sturmböen können Probleme verursachen. Auch abseits davon ziehen heute ein paar Regenschauer und Gewitter durch, vor allem von Vorarlberg bis in die Obersteiermark. Die können auch hier mitunter heftig ausfallen. Zwischendurch zeigt sich aber auch die Sonne. Dazu gehen wir jetzt in den Landeshauptstädten bei 18 bis 28 Grad raus. Am wärmsten ist es in Wien. In der kommenden Nacht werden die Schauer und Gewitter zwar weniger, vor allem vom Tiroler Unterland bis ins Mostviertel kann es aber bis morgen in der Früh nass bleiben.
9: Ö3 hier mit dem schnellsten Verkehrsservice Österreichs für Straße, Bus und Bahn und Nina Salzburger. In der Steiermark weiter gesperrt die B20, die Maria-Zeller-Straße zwischen Gollrad und Wegscheid nach einem LKW-Unfall. Ausweichen dann nur großräumig über die B23 und das Niederalpel zum Beispiel. Und auch die B115, die Eisenstraße, ist weiter gesperrt zwischen Altenmarkt und Großreifling, da nach einem Felssturz. Auch da ausweichen nur recht großräumig über die B117 Admont und die B146. In Tirol 20 Minuten plus auf der Zillertalstraße taleinwärts ab Straß. Die Reschenstraße ist aber wieder frei, da ist die Unfallstelle im Pfunz geräumt. In Salzburg auf der A10 Richtung Salzburg zwischen Werfen und Pasluek weiter Blockabfertigung vor dem Helbersberg-Tunnel. Stau und eine halbe Stunde mehr dort. In Wien, da ist die vordere Zollamtstraße gesperrt zwischen der Weißgerberlände und der Ungargasse. Es kommt da ein Leck in der Gasleitung. Der Verkehr wird umgeleitet und die U-Bahn-Linie U4, die fährt deshalb nicht zwischen den Stationen Landstraße und Schwedenplatz. Da ist Umsteigen möglich auf die U2 und die U3. Und noch der Blick an die Grenze, A11 Karawankenautobahn Richtung Villach. Da gibt es Blockabfertigung vor dem Karawankentunnel und eine Dreiviertelstunde Zeitverlust.
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8: Egal ob Hoodie eurer Lieblingsband oder Trikot eurer Fußballmannschaft, kann sein, dass das gemacht worden ist bei WK Werbemittel in Schwanenstadt, wo ich heute anpacke. Michi, es gibt T-Shirts mit Pfefferminzgeschmack.
15: Ja, genau. Das ist ein ganz neues Produkt. Gibt es T-Shirts und Polos. Da ist ein Minzextrakt drinnen. Die sind also thermoregulierend. Also das ist dann einfach geruchsneutral.
8: Empfiehlt sich für Sportvereine, ne?
15: Ja, genau. Oder für den Alltag oder jetzt an die heißen Tag.
8: Jetzt kommt nur noch das richtige Logo von der Firma drauf, die das zahlt. In dem Fall wäre es jetzt mal Ö3. Einen schönen Montagnachmittag aus dem Hausruckviertel.
16: An die Arbeit, Andi!

0: Avicii am Montagnachmittag auf Ö3. 17. August ist heute. Wake me up. Naja, noch nicht. Das Glas ist noch halb voll, was die Ferien anbelangt, hätte ich gesagt. Wobei, Elli, wir arbeiten bereits am Schulbeginn, oder?
1: Jawohl, genau. Wir sticken da jetzt Polos für eine Schule. Da kommt das Schullogo drauf. Und der Andi macht das jetzt hoffentlich gut.
0: Genau, knallpackt an bei WK, Werbedruck. Und wir sticken das Logo der, was haben wir für Schule?
1: Don Bosco Vöcklerbruck.
0: Don Bosco Vöcklerbruck, schönen Gruß, gell? Genau, genießt die Gruß. Ferien. Ihr kriegt wunderschöne rote Poloshirts und hier ist dann ein Logo drauf. Genau. Ich habe bereits unten hineingetan ein Vlies, dreilagig, und über mir ist jetzt quasi, Stichwort Schulbeginn, ein Overhead-Projektor. Kennst du noch sowas?
1: Genau, ja, das kenne ich noch.
0: Da wird mir jetzt quasi das Logo wird mir auf das T-Shirt projiziert, damit ich weiß, da circa wird es passieren.
1: Genau.
0: Und irgendwie hätte ich gesagt, das ist jetzt Zufallstreffer. Das liegt genau
1: richtig. Schaut sehr gut aus. Das liegt genau richtig.
0: Dann gibt es jetzt unten einen Magnetteil und den oberen Magnetteil. Den lege ich jetzt drauf, damit das quasi so ein...
1: Genau, schnell fest zu.
0: Jawohl. Zack, zack, brack. Sitzt, passt, hat Luft.
1: Passt, ja.
0: So, und jetzt kann ich es hier abziehen. Ja. Jetzt geht das ganze T-Shirt mit dem Vlies... Unten drunter aufgespannt, ja?
1: Genau.
0: Gehen wir zur Stickmaschine. Jetzt muss ich noch da den Hals noch,
1: genau.
0: Den Hals einfädeln, weil sonst nähen wir das Rückenteil gleich zum Logo dazu. Das passt nicht, oder?
1: Das so. Passt gut, doch.
0: So. Nein, ich meine, wenn wir das den Rücken.
1: Ach so, nein, das war nichts, genau.
0: Hat der Kopf nicht mehr Platz?
1: Nein, dann kommt man mit dem Kopf nicht mehr rein, das stimmt.
0: Dann können wir es an die Wand hängen.
1: Ja.
0: So. So da. Team Slytherin, dann Team Gryffindor, nein,
1: holen
0: Don Bosco.
1: Holen wir das Musker rein. So.
0: Und jetzt machen wir einen Testlauf, oder? Damit wir sehen, genau, wenn dann der Faden durch den Stoff durchfährt, ob das eh passt, ob sich das Logo da eh ausgeht.
1: Genau.
0: Und
1: wir gleich.
0: Schau, du hast alle Schulen da eingegeben, die wir arbeiten. Sehr gut auf den Punkt. Weißt du was? Ich kann ja da, glaube ich, nicht sagen. Ich frage schnell die Sabrina, was wir jetzt für einen Song spielen.
2: Off in Kopf spielen wir jetzt.
0: Warum?
2: Ja, weil es mein guter Laune-Song ist. Yay.

0: Schnallen packt an.
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2: Heute Textil und Werbemittel. Hey, Caroline im ABZ Altmünster. Ich mache gerade dein T-Shirt fürs neue Schuljahr. Unter der strengen Aufsicht von der Elfriede, meine Chefin. Ich habe das Vlies. Ich habe dreilagiges Vlies hinten unterm Schriftzug vom Namen, ja, Caroline. Jetzt das eine reiße weg, hast du gesagt, oder?
3: Ja. Super.
2: So. Zack. Und das andere schneide ich weg. Die zwei Lagen vom dicken Vlies schneide ich weg. Möglichst so, dass der Name, der Schriftzug ganz bleibt, ne?
3: Ja, und leiberl auch. Nicht ganz knapp, also ein bisschen weg. Ja, genau.
2: Nah und doch weit zugleich.
3: Ja, genau. Ach, ja einfach exakt arbeiten.
2: Du, manchmal tut es ja ein bisschen, wenn man so tut, ein bisschen, die Chefin hat Angst.
3: Ich habe Angst ums Leiberl.
2: Sie vertraut mir genau gar nicht, du hast recht. Manchmal kratzt es so ein bisschen am Oberkörper. Was kann ich dann tun dagegen?
3: Eigentlich passiert das bei unserer Level kaum oder gar nicht. Und es passt perfekt.
2: Weil ihr so weiche Fliese habt.
3: Richtig.
2: Sehr schön. Schau, jetzt habe ich geschnitten, kein Loch.
3: Perfekt.
2: Perfekt.
3: Super. Das super gemacht.
2: Gefällt auch Nico Santos, glaube ich. Fettes Like.

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21: Wenn ich diesen Song höre, dann geht einfach so mein Herz auf. Das ist für mich eine Zeitmaschine, weil ich bin direkt auf meiner Hochzeit. Der ist auf meiner Hochzeit gelaufen, das perfekte Tagerl am Traunsee, perfektes Wetter, Family, Friends, alle waren da und haben mit uns gefeiert. Und auch wenn es jetzt auch schon wieder ein paar Jährchen her ist, bei dem Song bin ich einfach instant zurück. Hi, ich bin Anna Kratki und falls ihr auch so einen Song habt, wo einfach so die schönen Erinnerungen hochkommen, dann ab auf die Ö3 Homepage. Wir wollen es wissen.
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2: Halb fünf ist es der schnellste Verkehrsservice Österreichs auf Ö3. Es ist reiner Zufall, dass Nina Salzburger viel Verkehr in Salzburg hat.
22: Ja, da ist halt viel los bei mir und auf der Straße. Auf der A10 Richtung Salzburg, Blockabfertigung vor der Einhausung Flacher und dann nochmal bei Werfen vor dem Helbersberg-Tunnel. Stau und insgesamt eine halbe Stunde mehr. In der Steiermark auf der B115 der Eisenstraße zwischen Altenmarkt und Großreifling weiter Sperre nach einem Felssturz. Ausweichen geht da nur sehr großräumig, zum Beispiel über die B117 Admont und die B146. Die B20, die Maria-Zeller-Straße, ist wieder frei zwischen Gollrad und Wegscheid. Da ist die Unfallstelle geräumt. In Tirol Reiseverkehr und 20 Minuten mehr auf der Zillertalstraße taleinwärts ab Straß. Und in Wien ist weiterhin die vordere Zollamtstraße gesperrt zwischen der Weißgerberlände und der Ungargasse. Grund da ein Leck in der Gasleitung. Der Verkehr wird umgeleitet. Die U-Bahn-Linie U4, die fährt aber seit wenigen Minuten wieder regulär. Eine Viertelstunde länger dauert es außerdem auf der Tangente Richtung Kagran ab dem Labergtunnel und auf der St. Veitergasse Richtung Hadiggasse. Und auf der A11 Richtung Villach, da gibt es Blockabfertigung vor dem Karawankentunnel und eine Dreiviertelstunde Wartezeit. Und jetzt zu einer Unwetterwarnung fürs östliche Mühlviertel. Nathalie Auer.
23: Ja, die heftigen Gewitter vom Raum Linz sind mittlerweile weiter nach Osten gezogen und bringen derzeit im Bereich von Perg bis Freistadt intensiven Regen und auch zahlreiche Blitzeinschläge. Außerdem kann besonders der Sturm Probleme machen und Bäume umstürzen lassen. Mit Böen um die 80 Kilometer pro Stunde hat der Sturm vor kurzem in Hörsching und Enns gefegt. In der nächsten halben Stunde bis Stunde ziehen die Gewitter dann weiter ins Waldviertel, und zwar in die Bezirke Zwettl und eventuell auch nach Melk.
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0: 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Knallpack
1: an. Du nicht so, greif gescheit zu, Andi.
2: Ja, mit viel Gefühl greife ich zu. WK-Druck, Werbemittel aller Art in Schwanenstadt. Die Michi ist gerade mit mir und die Lisa ist unsere Kundschaft. Du kaufst tatsächlich schon Weihnachtsgeschenke, oder?
3: Ja, ich bin top organisiert, heuer.
4: Ja, und zwar für deine Mitarbeiterinnen und Mitarbeiter.
3: Ja.
4: Die jetzt natürlich im Radio hören, was du ihnen heuer zu Weihnachten schenken wirst, oder?
3: Ja, aber vielleicht vergessen sie es wieder.
4: Das war ein Auftrag. Was darf es denn sein? Was hast du im Auge?
3: Es wird eine Weste werden, mhm. Also ein Softshell-Jackerl für den Herbst. Ja. Und da bin ich nur am Überlegen. So ein Herbst-Wander-Paket schnüren.
4: Da sagen wir nicht, was drin ist. Wir stehen hier im Schauraum. Wir haben T-Shirts, wir haben Jacken, wir haben Hosen, wir haben Kapperl, alles Mögliche, was wir dann mit einem Logo, einem Filmlogo betrinken können, oder?
5: Genau, also wir sind jetzt da in dem großen Schauraum von uns. Da kann man es angreifen, anschauen. Und dann wird auch noch festgelegt, welche Veredelung das drauf kommt.
4: Ja, was ein Firmenlogo?
3: Ja, werden wir da aufsticken lassen.
4: Ein lustiges Sprüchel?
3: Eher nicht.
4: Es soll ja Freude machen. Ne?
3: Ja, genau. Also, nur unser Logo.
4: Sehr gut. Ja, ich würde sagen, die Jacke ist sehr schön. Was können wir jetzt beraten?
5: Die hat innen ein Vlies, also ja. Das macht es eben dann auch angenehm warm im Winter. Und außen hat es eine Softshell-Optik, also das ist... Auch wenn es regnet oder so, dann hat man da kein Problem.
4: Wie viele Mitarbeiter hast du?
3: 10.
4: 10? Mhm. Was hast du denn für ein Budget für Weihnachten? Davon hängt es wahrscheinlich auch ab, ob es ein T-Shirt wird oder eine Fleecejacke.
3: Ja, also so um die 1.500 bis 2.000 Euro.
4: Okay, da geht sie.
5: Das geht sie aus, ja.
4: Das geht sie aus, sehr gut. Beim Preis bin ich eh schon immer dabei. Ich würde sagen, ich frage jetzt meine Kollegin, die Elli, schnell, was wir für Musik spielen und dann gehen wir ans Logo.
6: Life is a Highway.
4: Oh, ja. Sehr toll. Ja. So ein sehr Classic cooler Rock Song. Aus den 90ern.
6: Genau.
4: Da warst du ja noch gar nicht auf der Welt.
6: Nein, da war ich gerade nicht auf der Welt. 5 Jahre später bin ich dann auf der gekommen.
4: Aber so die coolen Songs von damals?
6: Ja, da bin ich geprägt von meinen Eltern.
4: Sprich.

0: geknolpert an. Am Montagnachmittag in Schwanenstadt entstehen Werbeartikel aller Art. Die Lisa vom Doblerhof ist gerade da und hat für ihre Mitarbeiter die Weihnachtsgeschenke bei mir bestellt. Wir haben uns geeinigt, Fließjacke in Schwarz.
1: Ja, genau. Ja. 10-mal bitte.
0: Jetzt geht es darum, in welcher Farbe sticken wir, Michi, das Logo drauf? Was haben wir denn für Farben?
2: Ja, wir könnten das Logo in Grün zum Beispiel sticken, wie es zu Eichhörn passt, oder in Weiß.
0: Ja.
2: Und Doblerhof hat so ein Tor vorne, das könnte man zum Beispiel in einer anderen Farbe sticken, wie jetzt den Schriftzug.
0: Ja, was nehmen wir für Farbe? Ich finde ja, Gold schaut geil aus. Gold auf
1: Nein,
0: Schwarz.
1: Gold lassen wir in WK-Druck, wir bleiben bei Weiß.
0: Weiß auf Schwarz.
1: Ja.
0: Okay, gut. Sicher
1: modern,
0: nicht Gold.
1: Oder? Nein, Weiß.
0: Gold.
1: Passt das? Na, weiß.
0: Gold schaut nach Hip-Hop aus. Okay, gut. Die Kundin ist König, Chef. Ich will ja gar nichts einreden, oder? Was sie nicht will?
3: Na genau. Wir lassen unsere Kunden noch mitreden und wenn die sich für das entscheiden, dann bleiben wir dabei.
0: Weihnachtsgeschenk ist Weihnachtsgeschenk. Was spielen wir jetzt für Musik, Chef?
3: Ja, wir spielen von Volkshilfe weit weg, bitte.
0: Genau. Und wir wollen festhalten, sowohl Schulbeginn wie auch Weihnachten sind noch weit, weit weg.

0: 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Achtung, das ist wichtig. Nina aus der Ö3-Verkehrsredaktion, da liegt in Niederösterreich ein LKW-Reifen.
1: Vorsicht auf der A2 der Südautobahn Richtung Graz. Bei Edlitz liegt der LKW-Reifen auf der Fahrbahn. Der Streckendienst ist schon auf der Zufahrt.
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0: 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Midnight Oil, Beds Are Burning und Aktuelles von Michael Patrick Kelly und Teddy Swims. Davor gibt's Elise Pelzlmeier um 17 Uhr.
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1: Weiter außer Kontrolle sind die Waldbrände im Friaul in Italien. Seit 10 Tagen brennen dort mehrere Feuer. Die Rauchschwaden ziehen teilweise bis nach Kärnten. Auch heute wird wieder Löschwasser aus dem Weißensee geholt. In der Nähe von Tolmezzo im Friaul ist die 3-Reporterin Angela Ellersdorfer-Trunschnick.
2: Permanent fliegen Hubschrauber mit Löschwasser hinauf und versuchen, die unzähligen Brandherde zu bekämpfen. Auch 3 riesige Löschflugzeuge stehen im Einsatz. Die holen Wasser unter anderem aus dem Weißensee. 130.000 Liter Wasser ist bereits vom Weißensee hierher gebracht worden. Und am Abend fliegen diese riesigen Löschflugzeuge immer ans Meer und holen dort tausende Liter Wasser und bringen sie auch hier auf den Berg. Es ist unmöglich, dass die Feuerwehrleute zu Fuß hinaufgehen, um diese Brandherde zu löschen. Es wäre einfach viel zu steil und auch viel zu gefährlich. Deshalb ist die Bekämpfung nur aus der Luft möglich. Im Bodenbereich, da stehen mittlerweile 280 Feuerwehrleute im Einsatz. Heute wurde dieses Bodenpersonal unter Anführungszeichen verdoppelt, weil die Situation so angespannt ist hier in Amaro.
1: Vom Budget gibt es seit langem wieder einmal positive Nachrichten. Die Neuverschuldung sinkt schneller als erwartet. Der Staat hat im ersten Halbjahr mehr Steuern eingenommen, als noch vor wenigen Monaten erwartet wurde. Und auch in den Bundesländern haben sich die Zahlen besser entwickelt. Michael Froschl berichtet.
3: Die Sanierung des Staatshaushalts geht offenbar etwas schneller voran als erwartet. Im ersten Halbjahr hat das Finanzministerium um 1,7 Milliarden Euro mehr Steuern eingenommen als geplant. Vor allem die Einkommens- und Umsatzsteuereinnahmen sprudeln kräftig, so IHS-Chef Holger Bonin.
4: Da machen sich eben Lohnsteigerungen bemerkbar. Da macht sich auch bemerkbar, dass die Wirtschaft jetzt wieder besser läuft als im vergangenen Jahr.
3: Im ersten Halbjahr haben auch die Bundesländer etwas weniger ausgegeben und ihr Defizit verringert. Das sind jedoch nur vorläufige Zahlen, die nicht alle Ausgaben enthalten. Daher warnt Bonin davor, etwa für Dürrehilfen für die Landwirtschaft neue Schulden aufzunehmen.
4: Unbedingt, weil das eben sehr fragile Zahlen sind, die wir schwer interpretieren können. Wir wissen nicht genau, wie belastbar die sind.
3: Um das Budget nachhaltig zu sanieren, müsse man weiterhin rigoros sparen, so der Experte.
1: Falsche Medikamente haben in Wien 20 Bewohnerinnen und Bewohner in einem Pensionistenheim der Stadt erhalten, und zwar über einen längeren Zeitraum. Ö3-Reporter Daniel Ammerhauser.
5: Passiert ist das Ganze im Haus Leopoldau. Die Direktorin und die Teamleiterin des Ambulanzteams wurden bereits freigestellt. Weitere dienstrechtliche Konsequenzen werden folgen, so der Fondskuratorium Wiener Pensionistenwohnhäuser. Medikamente sind für eine abweichende Tageszeit, etwa mittags statt abends, oder bereits abgesetzte Medikamente weiter ausgegeben worden. In wenigen Fällen wurden verschriebene Medikamente in abweichendem Ausmaß oder nicht verschriebene Medikamente übergeben. In Stellungnahmen aller involvierten Einrichtungen heißt es, so etwas hätte nie passieren dürfen. Die Vorfälle werden nun untersucht. Als erste Konsequenz ist in dem betroffenen Seniorenheim eine weitere Kontrollebene eingeführt worden. Hierbei soll die Medikamentenvergabe noch einmal genau geprüft werden.
1: Russland geht weiterhin scharf gegen Regierungskritiker vor. Vor kurzem ist der prominente russische Kriegsgegner und Oppositionelle Lew Schlossberg von der Partei Jabloko zu 11 Jahren und einem Monat Haft im Straflager verurteilt worden. In Moskau ist die Dreikorrespondentin Carola Schneider.
6: Hier vor dem Stadtgericht in Pskow, wo das Urteil gesprochen wurde, haben sich Dutzende Unterstützer von Lew Schlossberg versammelt. Alle, mit denen ich sprechen konnte, haben geschockt und fassungslos auf das harte Urteil reagiert. 11 Jahre Straflager für einen Politiker, der nichts anderes verbrochen hat, als den Krieg gegen die Ukraine zu kritisieren und eine Waffenruhe zu fordern. Aber es ist eben diese Forderung nach einem Kriegsende und nach Frieden, die in der kriegsmüden russischen Bevölkerung immer größere Unterstützung findet. Und das kurz vor den Parlamentswahlen im September.
1: Österreichs Tennis-Davis-Cup-Kapitän Jürgen Melzer nominiert sein Team für das Duell im September mit Belgien. Und Ö3-Reporter Christoph Ott. Melzer verzichtet dabei auf Österreichs Nummer 1.
7: Sebastian Ofner steht überraschend nicht im Aufgebot für die letzte Quali-Runde zu den Finals in Bologna. Der Steirer hat nach wie vor mit seiner Fersenproblematik zu kämpfen und fühle sich nicht zu 100% fit, so Melzer. Stattdessen setzt der Kapitän auf Juri Rodionow, Lukas Neumeier, Doppel aus Lukas Miedler und erstmals auf Joel Schwärzler. Der fünfte und letzte Platz wird dann erst nach den US Open vergeben. Da könnte noch Filip Misolic oder Alexander Erler nachrücken. Die Österreicher sind angesichts der starken Belgier, die mit drei Top-40-Spielern nach Wien kommen werden, klare Außenseiter.
1: Und jetzt zu Nathalie Auer.
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9: Mit vielen Wolken geht's in Richtung Abend und die bringen auch in den kommenden Stunden im Großteil des Landes ein paar Regenschauer. Auch einzelne Gewitter sind mit dabei. Im Moment schüttet und blitzt es zum Beispiel in Litschau oder im Raum Groß-Gerungs im Waldviertel. Und in Gewitternähe kann der Wind auch stürmisch werden. Die Temperaturen, die sind sehr unterschiedlich. In den Landeshauptstädten hat es derzeit zwischen nur 18 Grad in Linz und 28 Grad in Eisenstadt. Morgen geht es dann unbeständig weiter mit einigen Wolken und besonders vom Kufsteiner Raum bis ins Mariazellerland regnet es häufig. Außerdem wird es windig morgen und meist erwarten uns 20 bis 27 Grad.
1: Ö3 her mit dem schnellsten Verkehrsservice Österreichs und Nina Salzburger. Auf der A10 Richtung Salzburg weiter Blockabfertigungen vor der Einhausung Flachau und bei Werfen vor dem Helbersbergtunnel. Und dann gibt es nochmal Stau ab Kuchl. Insgesamt dauert es da eine Dreiviertelstunde länger. In Oberösterreich A7 Richtung A1 ab der Hafenstraße 20 Minuten Zeitverlust im Nachmittagsverkehr und viel los auch in Wien auf der Tangente Richtung Kagran vom Labergtunnel bis St. Marx 20 Minuten mehr Fahrzeit. Außerdem melden Driver da Unfälle in der Auffahrt St. Marx Richtung Kagran und in der Gürtelauffahrt Richtung Kagran. Die vordere Zollamtstraße, die ist aber wieder frei. Die Arbeiten an der Gasleitung, die sind jetzt abgeschlossen. Und A11 Karawankenautobahn Richtung Villach, da Blockabfertigung vor dem Karawankentunnel und eine Dreiviertelstunde plus.
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0: Im Schwanenstaat in Oberösterreich gibt's WK-Werbedruck. Der WK ist der Wolfgang Krötzl. Du warst immer schon der WK im Freundeskreis, oder?
12: Ja, ganz genau. Das hat sich eigentlich so ergeben und wir haben so durchgestartet und dann hat es WK-Druck geheißen. Und das, am Anfang war es der gezielte Druck, jetzt heißt es Design trifft Werbetechnik. Also wir haben unser Logo schon ein paar Mal geändert und haben einfach da die Erfahrungen, was wir die letzten 15 Jahre gesammelt haben, mitgenommen und das ist einfach eine super Geschichte.
0: Gratulation zum 15 Jahren. Julian, du hast den Bauernhof deiner Eltern in eine wirklich coole Firma umgebaut und jetzt verkaufst du Werbemittel aller Art. Was ist das Hochpreisigste, was quasi Firmen ihren Kunden schenken?
12: Naja, das Hochpreisigste ist einfach ein individuelles Geschenk für einen Kunden, wo es ein Einzelstück ist. Das geht von bis und das muss man sich wirklich je nach Situation anschauen. Aber natürlich, so, wenn man jetzt einzelne Decken für einen pensionierten Mitarbeiter zum Beispiel herschenkt, das ist halt ein Unikat und das gibt es halt dann nur ein einziges Mal.
0: Bis zur Pension ist noch lang hin. Ich packe an. Einen schönen Montagnachmittag aus dem Hausruckviertel.
10: Knall!

0: Der Montagnachmittag auf Ö3 Radio Knolli-Deval. Jetzt ist aber Knollpackt. Ah, sieht das mal passiert. Die Gewohnheit. Knollpackt wieder an, und das ist gut so. Man soll ja den Montag nicht vor dem Freitag loben oder umgekehrt. Werbemittel aller Art werden produziert, da in Schwanenstadt, wo ich heute anpacke. Ich sitze mit der Anna am Computer, weil am Anfang jedes Werbegeschenks ist was?
1: Da muss erstmal eine gescheite Druckdatei her, beziehungsweise ein gescheites Logo.
0: Also wenn ich die Firma gescheit aufdrucken will, gute Werbung für meine, brauche ich ein gescheites Logo, und das muss in guter Auflösung an dich geschickt werden.
1: Genau, das war natürlich der Best Case, sage ich mal. Wir kriegen aber hin und wieder Druckdaten, die nicht so ganz passen. Da müssen wir dann drüber schauen und aufbereiten, dass das so passt, dass wir es verwerten können für Beschriftung oder für Textil jetzt eben, wie wir schon gehört haben. Genau.
0: Wie kann ich das als Laie erkennen, damit ich das Richtige schicke? Du wirfst mir es da nicht zurück wahrscheinlich, aber wie kann ich es gleich richtig machen?
1: Ja, man sollte bestenfalls Vektordateien schicken.
0: Was ist eine Vektordatei?
1: Ja, das ist dann immer die Frage, gell? Vektordateien sind praktisch Dateien, die kannst du groß aufziehen, wie du es willst, zum Beispiel zu einem PC, und die werden nicht pixelig. Das ist natürlich ideal für uns. So eine JPEG- oder PNG-Datei, die werden ja dann recht schnell mal pixelig. Und das ist dann nicht so gut für den Druck und für alles Mögliche. Und darum haben Vektordateien eben sehr vorteilhaft. Mhm. Und genau, mit denen können wir eigentlich sehr gut arbeiten und ist einsatzfähig für jeden möglichen Bereich eigentlich. Genau.
0: Jetzt habe ich schon Skischläuche und T-Shirts für Privatschulen bedruckt mit Logos. Jetzt habt ihr gesagt, quasi darf ich mir noch ein Ö3-T-Shirt drucken? Wir haben ein Ö3-Logo, das ich... haben wir das gestohlen aus dem Internet oder...
1: Das haben wir sie aus dem Internet gedownloadet, ja.
0: Was ist denn, ab wie viel X mal X geht es halbwegs? Und
1: nein, das ist eben voll super, weil das ist eine SVG-Datei. SVG bedeutet Vektor. Mhm. Das heißt, man kann es, wie gesagt, so groß aufziehen, wie man will, und man hat keinen Verlust praktisch von der Qualität. Auf den ersten Blick schaut das ja voll super aus, oder? Was sagst du?
0: Ich finde es super. Das Ö3-Logo, wie es gehört. So elliptisch, rot und blau.
1: Genau.
0: Und das bereiten wir jetzt vor und dann...
1: Auf den ersten Blick, wie gesagt, schaut es gut aus. Dann gehen wir in die Pfadansicht und dann siehst du ein paar Überschneidungen. Siehst du das?
0: Ach.
1: Und die sind natürlich nicht gut und die müssen wir natürlich nur entfernen.
0: Aber das hat unser Grafiker so gestaltet.
1: Ja, das hat die Hand halt da einfach drinnen.
0: Ups. Liebe Grüße an den Mol. Dai, dai, da machen wir schön das Logo.

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9: 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Nina, in Niederösterreich ist ein Unfall passiert.
10: Auf der A1 der Westautobahn Richtung Wien, zwischen der Ab- und der Auffahrt St. Valentin, genau da im Baustellenbereich ein Unfall. Alle Fahrstreifen sind blockiert, schon 2 Kilometer Stau, Tendenz da steigend. In Salzburg auf der A10 Richtung Salzburg weiter Blockabfertigungen vor der Einhausung Flachau und bei Werfen vor dem Helbersbergtunnel. Außerdem dann Stau ab Kuchl, insgesamt sind es bis zu 45 Minuten mehr. In Tirol 20 Minuten mehr auf der Zillertalstraße, taleinwärts ab Straß und auch in den Städten ist heute viel los, auf der Tangente und auch in Linz auf der A7. Und in Slowenien auf der A11 Richtung Villach, Blockabfertigung vor dem Karawankentunnel und eine Dreiviertelstunde Wartezeit.
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0: Shania Twain am Montagnachmittag auf Ö3.
1: Ka-ching.
0: Knollberg, dann, damit es bei einer Firma ordentlich Ka-ching macht, gibt es diverse Werbegeschenke, ne, damit das Firmenlogo, der Firmenname verteilt wird. Oder man kommt hierher, Knollberg, dann heute bei WK Werbemittel in Schwanenstadt, um als Sportverein oder als Schule sich neue T-Shirts machen zu lassen. Ich habe heute schon für Don Bosco, für ABZ Altmünster und für das ORG in Vöcklabruck neue Schuluniformen gemacht. Und jetzt sind der Gerald und der Christoph bei mir. Ihr seid ein bisschen zu alt für Schüler, oder?
2: Ja, in dem Fall schon, ja.
0: Lehrer schaut es auch nicht gerade aus.
2: Nein, nicht du schon wirklich. Ein bisschen. Aber man kann jetzt schon noch in die Schule gehen, aber da hätte man schon ein bisschen lang gebraucht dafür.
0: Was kann ich für euch tun, meine Herren?
2: Was du für uns tun kannst? Ist eine gute Frage.
0: Ihr braucht neue Dressen.
2: Ja, genau. Ja? Wir brauchen für unsere Veranstaltung, für die Crew-Leben, brauchen wir neue Leiberl.
0: Ja.
2: Für nächstes Jahr haben wir wieder in Planung.
0: Volleyballfrei. Das muss möglichst knapp alles sein, oder? Sportlich.
2: So ist es, ja. So ein Beachvolleyball-Event im Sommer.
0: Ja.
2: Somit sollte es sehr eingetragen sein, dass es nicht so heiß wird.
0: Michi, wir haben diverse, du hast mir gesagt, es gibt mit Pfefferminz eingearbeitet, ja, ins Trikot, damit es gut riecht die ganze Zeit. Wir schauen
1: es gibt verschiedene Kollektionen.
0: Ja.
1: Kraft, Jaco, Erima, da könnt ihr euch jetzt was aussuchen.
0: Das sind so Firmen, die so Sportgewand herstellen. Ja. Was ja auch wichtig ist für Sportvereine, möglichst viel Platz dann für die diversen Sponsoren drauf.
2: Richtig,
0: oder?
2: Ja. Und die geht es trotzdem auch nicht, was schon wichtig ist. Und darum schauen wir, wie das dann auch die wo es dann richtig positioniert ist und jeder alles sieht auf die T-Shirts.
0: Der örtliche Metzger, die Brauerei. Ich würde zum Beispiel Klettverschluss anbringen, weil wenn einer nicht mehr zahlt, ne, der Sponsor, der Autohändler, da hört ich, ist er gleich weg und dann pickt man den nächsten drauf, den Supermarkt ums Eck.
1: Bei Sporttextilien ist halt das nicht so vorteilhaft. Ah. Da reißt das Textil dann.
0: Da drucken wir dann neu. Was haben wir denn, das zahlt jeder Sponsor das im Budget oder wer zahlt das?
2: Ein Teil zahlt sicher der Sponsor mit, ja. Auf jeden Fall.
0: Sehr gut. Was kostet es denn, wenn ich zum Beispiel, ich hätte gern mich drauf, wir spielen Beach Volley und gesponsert von Andi Knoll.
2: Also wir haben gestaffelte Preise und da können wir sie sicher
0: was kosten wir so eine Saison? Da machen wir sowas aus. Gut. Okay, ich hätte gesagt, Preisverhandlungen erledigen wir gleich, davor spielen wir den Ray Garvey mit The One.

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3: Der Hoodie eurer Lieblingsband oder das Kapperl wird hier gemacht bei WK-Druck in Schwanenstadt. Der Wolfgang ist mein Chef. Wir haben gerade Beachvolleyball-Verein da. Alle Vereine, die uns gerade zuhören, was würdest du denen raten? Welche Form? Ich habe heute Logos aufgedampft mit der heißen Presse. Ich habe sie eingestickt. Was hält länger? Was ist teurer? Was ist praktischer?
4: Naja, ein Stick, der hält immer. Aber natürlich für eine Sportbekleidung, wie es beim Beachvolleyball jetzt ist, ist natürlich ein Stick nicht vorteilhaft. Aber wenn man schwitzt oder dann reibt es darunter. Das heißt, da ist trotzdem ein Druck vorteilhaft.
3: Das der scheuert beste, dann ein wenig beim Nippel. Ne?
4: Das Beste ist auf alle Fälle ein Sublimationsdruck, wo ich das direkt in den Stoff reindruck. Es gibt dann sämtliche Transferdruckarten, die wir es auch schon sehr gut haben. Wichtig ist einfach, dass man es nachher richtig behandelt. Ja? Das heißt, dass man es richtig wascht, dass man es umdreht und dass man sich da ein bisschen drauf schaut, wo ich beim Stick viele Sachen nicht beachten muss.
3: Umdrehen das beim Waschen, ganz wichtig.
4: Ganz genau. Und nicht den Trockner.
3: Arbeitskollegin, was ist dein Verein?
5: Heeressportverein Rieter.
3: Oh, und was machst du?
5: Paragleit- und Drachensport. Ich mache nur in Hohl- und Bringdienst für Aufenberg und Außenlandungen.
3: Verstehe. Und jetzt bist du unsere Musikantin. Mhm. Letzter Musikwunsch für heute?
5: Ein Gläsch Kreuzbier.
3: Oha.
5: Weil also, es ist noch gelungener Landung über Kreuzbier freien.
3: Und es gibt hier in der Firma sogar ein Bar. Das ist nicht schlecht. Genau. Du Chef, ich mache Feierabend. Passt das?
4: Das passt. Wir sagen danke für den Besuch und freuen Sie, wenn du wieder bei uns vorbeischaust oder wenn der Ö3 einfach ein wenig Leiberl oder irgendwas sich bei uns meldet.
3: Ja,
4: danke.
3: Ich glaub, bis bald. Wir werden bald unser Logo ändern. Nein, niemals das Logo ändern, hat der Chef gesagt.
4: Nein,
3: schönen Feierabend, alle, die schon haben.
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14: 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Die Ö3 Nachrichten in exakt 21 Sekunden.
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14: Ö3 am Montagabend, wo die Klimaanlage im Auto nach langer Zeit wieder mal durchschnaufen kann. Und wir machen das auch gleich mit einer halben Stunde Musik nonstop. Davor zu Daniel Theissl, es ist 18 Uhr.
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18: Der Wind in Belgien lässt nach und es hat leicht zu regnen begonnen. Die Feuerwehrleute im deutsch-belgischen Grenzgebiet schnaufen kurz durch. Der Waldbrand im Naturschutzgebiet Hohes Venn breitet sich momentan nicht weiter aus. Ö3-Reporter Christian Lieninger.
19: Vorsichtiger Optimismus bei der Feuerwehr des deutschen Grenzstädtchens Monschau.
10: Die Lage ist statisch. Wir konnten die Gebiete aus der Nacht heraus, die wir halten wollten, konnten wir halten.
19: Auf 300 Meter war der Brand gestern an die Grenze herangekommen. 30 Menschen wurden aus ihren Häusern in Sicherheit gebracht. Doch jetzt breiten sich die Flammen nicht weiter aus.
10: Das Wetter hat uns so ein bisschen in die Karten gespielt.
19: Der Wind hat sich gelegt. Zeitweise regnet es leicht. Doch auf der belgischen Seite der Grenze, dort wo der Brand schon 3000 Hektar Hochmoor vernichtet hat, der größte Brand, den Belgien je erlebt hat, bleibt man vorsichtig. Es ist überhaupt noch nicht unter Kontrolle. Wir haben viele Gebiete noch gar nicht erreicht, so ein Behördensprecher. Das Gelände ist unzugänglich. Oft kann nur aus der Luft gelöscht werden. Hubschrauber aus Deutschland, Norwegen, den Niederlanden und schwedische Löschflugzeuge helfen den rund 500 Feuerwehrleuten.
18: Zu aufwendig und zu viel Bürokratie. Die Regierung plant eine Reform der Volksbegehren. Ab 100.000 Unterschriften muss eine Forderung zumindest im Parlament behandelt werden. Der Prozess dahinter soll ein Update bekommen. Ö3-Reporter Felix Nowak.
1: Bisher ist das Verfahren zweistufig. Zuerst muss ein Volksbegehren die Hürde von knapp 9.000 Unterschriften überspringen. Dann wird im zweiten Schritt eine Eintragungswoche festgelegt, in der Gemeindeämter und Magistrate längere Öffnungszeiten haben. Künftig wird diese Eintragungswoche gestrichen, um die Behörden zu entlasten. Stattdessen soll es nur noch eine Unterstützungsphase geben, in der Unterschriften online und zu den Amtszeiten im Gemeindeamt abgegeben werden können. Diese Phase wird gleichzeitig auf ganze 2 Jahre verlängert. hat. Politikwissenschaftler Laurenz Enser-Jedenastik hat Verständnis für die Reform.
20: Man vollzieht damit Änderungen nach, die sich in der Praxis schon abgespielt haben.
1: Denn schon zuletzt sah ein Volksbegehren zunehmend in der ersten Phase unterstützt worden. Die Eintragungswoche habe bereits an Bedeutung verloren.
18: Umgerechnet rund 35 Millionen Euro. Um diese Summe ist der allererste E-Ferrari in Kalifornien versteigert worden. Rekord für einen Neuwagen und das, obwohl das Modell Luce stark kritisiert wurde. Das Aussehen des E-Ferraris würde so gar nicht der Ferrari-Tradition entsprechen. Der Erlös soll an die wohltätige Ferrari-Stiftung gehen. Zwei Männer der sogenannten Salpetersäurebande sind auf frischer Tat ertappt worden. Die Einbrechergruppe hat in letzter Zeit in Wien häufiger Wohnungstüren mit ätzender Säure geknackt. Ö3-Reporterin Evelyn Kanya.
21: In der Nacht von Samstag auf Sonntag sollen die beiden Georgier versucht haben, in einem Wohnhaus in der Hafengasse im 3. Wiener Bezirk einzubrechen. Doch die Polizei observiert den Tatort, schildert Polizeisprecherin Julia Schick.
22: Dort konnten die Beamten dann Einbruchsspuren an einer Tür und auch eine ätzende Säure vorfinden.
21: Die Verdächtigen versuchen zu flüchten, werden aber auf der A4 noch in Wien gestoppt. Sie stehen unter Verdacht, für eine zweistellige Zahl an Einbrüchen in Wohnungen verantwortlich zu sein und zu einer georgischen Bande zu gehören. Julia Schick.
22: Die Tatverdächtigen haben sich meistens im Bereich Landstraße, Wiedenfavoriten, aber auch in Margareten und in Döbling haben sie ihre Taten vollzogen.
21: Die beiden Männer, 39 und 42 Jahre alt, befinden sich aktuell in polizeilicher Anhaltung.
18: Und jetzt zu Nathalie Auer.
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24: Eine Kaltfront bringt uns heute Abend viele Wolken und einige Regenschauer. Die meisten gibt es derzeit von Salzburg ostwärts. Auch einzelne Gewitter ziehen durch. Ein kräftiges geht im Moment im Raum Lahr an der Thaya nieder. Außerdem sind in Schauer- und Gewitternähe auch starke bis stürmische Windböen möglich. Um die 70 Kilometer pro Stunde hat der Wind vor kurzem in Lilienfeld erreicht. Über Nacht beruhigt sich das Wetter dann langsam. Nach Mitternacht regnet es also nur noch stellenweise. Morgen werden die Schauer dann wieder häufiger. Und zwar besonders vom Kufsteiner Raum bis ins Mariazeller Land. Es wird windig morgen und die Temperaturen erreichen meist 20 bis 27 Grad.
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25: Wir sind in Niederösterreich auf der A1 der Westautobahn Richtung Wien. Zwischen der Ab- und der Auffahrt St. Valentin weiterhin Sperre nach einem Unfall im Baustellenbereich. Und auch der Verkehr in der Auffahrt St. Valentin wird immer wieder angehalten. 4 Kilometer Stau bis ins Ost. Besser ist es schon, bei ins Ost abzufahren und dann über die B1 auszuweichen. In Salzburg auf der A10 Richtung Salzburg weiter Blockabfertigungen vor der Einhausung Flachau und bei Werfen vor dem Helbersbergtunnel. Außerdem dann Stau ab Kuchl. Insgesamt sind es bis zu 30 Minuten mehr. Und in Tirol noch 15 Minuten plus auf der Zillertalstraße taleinwärts ab Schlitters.
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14: Mit Flo Strohhofer und einer halben Stunde Musik nonstop, aber im Urlaubs-, Ferien-, Feierabend-Tempo. Gleich der hier. Pumped Up Kicks gibt's gleich nach Tempo City Self-Aware. So klingt euer Montagabend hier auf Hit3.

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15: 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Nina, in Niederösterreich geht's wieder weiter.
16: Unfallstelle geräumt auf der A1 Richtung Wien bei St. Valentin. Der Stau, der geht aber noch zurück bis kurz vor Enns Ost. 5 Kilometer sind es noch, er löst sich nur sehr langsam auf. Und in Salzburg auf der A10 Richtung Salzburg. Blockabfertigung noch bei Werfen vor dem Helbersbergtunnel und außerdem Stau ab Kuchl. Insgesamt sind es 20 Minuten mehr.
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15: Wir bleiben gleich beim Thema Verkehr. Michi Matzke, in Oberösterreich entsteht gerade eine neue Brücke über die Innkreisautobahn.
18: Eine Grünbrücke bei Eistersheim. Es ist 50 Meter lang und wird als Übergang für Rehe, Hirsche und Wildschweine gebaut. Ah. Denn der Lebensraum der Wildtiere soll von der Autobahn nicht zerschnitten werden. Die Brückenträger werden ab heute eingehoben. Schaut sicher spektakulär aus. Deshalb wird die A8 Richtung Passau bei Haag 3 Nächte lang gesperrt. Start ist heute um 20 Uhr.
15: Vielleicht brauchen wir auch bald einen Verkehrsservice fürs Weltall. Die Zahl der Satelliten ist nämlich rasant gestiegen in der Erdumlaufbahn.
18: Die Anzahl hat sich in 8 Jahren fast verachtfacht. Wahnsinn. Boah. Damals waren es ca. 2000, jetzt umschwirren über 15.000 Satelliten unseren Planeten. 2/3 davon gehören übrigens zum Starlink-Projekt von Elon Musk. Seine Firma SpaceX hat ja ganze Schwärme von Minisatelliten ins All geschossen. Größer geworden ist dadurch auch die Gefahr von Kollisionen und von Weltraumschrott.
15: Und zur Frage, wieso heißen Dinge so, wie sie heißen? Hinterfragt mir oft nicht, warum die Gabel Gabel heißt oder das Messer Messer. Apple ist ja vor 50 Jahren gegründet worden. Aber wieso heißt Apple eigentlich Apple?
18: Der Name geht auf den Firmengründer Steve Jobs zurück. Der hat vor 50 Jahren, als er Apple gegründet hat, fast nur Obst gegessen, auch viele Äpfel. Außerdem wollte er sich von den anderen Branchenriesen abheben wie IBM, HP oder Xerox. Und noch ein Grund, das A wie Apple ist ja ganz am Anfang im Alphabet und war daher im Telefonbuch relativ weit vorne und damals wichtig sogar noch vor Atari.
15: Telefonbuch, da merkt man, das ist schon länger her.
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0: Enrique Iglesias auf Ö3. Da klingt der Name ja schon irgendwie nach Urlaub. Der nächste Song aber auch, und zwar nicht die Instagram-verschönbesserte Version vom Urlaub mit drei Filter. Na na, die ganze Wahrheit. Rian, Urlaub auf der Autobahn.
1: Ich stand heute um 6 Uhr auf.

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16: Ö3, noch schnell am Weg zum Supermarkt, gleich mit der neuen Dermot Kennedy. Und für den Afterwork-Sprung ins Pool die Baywatch-Titelmelodie. I'm always here. Man weiß ja nie. Davor Daniel Theissl. Es ist 19 Uhr.
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20: Mehrere Feuerwehreinsätze gerade in Oberösterreich. Starke Gewitter haben in den Bezirken Everding, Linz-Land und Urfa-Umgebung Schäden angerichtet. Im Bereich St. Ulrich bei Steyr sind derzeit fast 900 Haushalte ohne Strom, nachdem eine Stromleitung beschädigt worden ist. Einige Bäume sind entwurzelt worden, Dächer mussten wegen starker Windböen teilweise gesichert werden. Von einem Stand-Up-Paddle gefallen und anschließend ertrunken ist ein 38-jähriger Mann in Vorarlberg. Der Kolumbianer ist mit seinem Lebensgefährten auf einem Baggersee in Rankwell unterwegs. Beim Weg zurück ans Ufer kentert das Board und der Nichtschwimmer geht unter, schildert Daniel Pleichner von der Vorarlberger Wasserrettung.
21: Wir sind mit Tauchern und Schnorcheltauchern hier angerückt und haben versucht, die Person zu lokalisieren, was sich aufgrund von der Größe des Gebietes etwas schwieriger herausgestellt hat. Die Tiefe hier vom See ist bei ungefähr 20 Metern, also da dementsprechend etwas schwieriger, die Suche zu starten.
20: Der 38-Jährige ist nach knapp 2 Stunden in 20 Metern Tiefe gefunden worden. Eine vermutlich russische Drohne ist in den Luftraum von Moldau eingedrungen und auf einem Acker explodiert. Laut Angaben der Polizei ist die Drohne beim Anflug auf den Hafen von Odessa vom Kurs abgekommen. Die Explosion habe zu einem kleineren Brand geführt. Und Entwarnung bei ÖFB-Teamspieler Konrad Leimer. Der 29-Jährige dürfte sich im Testspiel gegen Leipzig doch nicht schwerer verletzt haben. Mit einem sehr angeschwollenen Knöchel ist Leimer am Samstag vom Platz gehumpelt, gestützt von zwei Betreuern. Bayern-Trainer Kompany geht nicht von einem längeren Ausfall aus. Und jetzt zu Nathalie Auer.
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0: Ja, wir haben es gerade in den Nachrichten gehört. Viel los ist da heute beim Wetter. Eine Kaltfront bringt uns nämlich einige Regenschauer und einzelne Gewitter. Die meisten gibt es derzeit zwischen Innsbruck und Wien bzw. Graz. Außerdem sind zum Teil auch heftige Windböen dabei. Mit 70 km pro Stunde bläst der Wind jetzt zum Beispiel in der Wiener Innenstadt, Eisenstadt und in Bad Vöslau. Über Nacht lässt der Wind dann langsam nach und auch die Schauer klingen vielerorts ab. Morgen geht es mit einigen Wolken weiter und vor allem vom Tiroler Unterland bis ins Mariazellerland regnet es zeitweise. Es wird wieder windig und meist erwarten uns morgen 20 bis 27 Grad.
16: Der schnellste Verkehrsservice Österreichs auf Ö3 mit einer Tunnelsperre in Vorarlberg. Nina.
1: Auf der A14 Richtung Deutschland bei Bregenz ist der Pfändertunnel gesperrt. Im Tunnel hat ein Fahrzeug Flüssigkeit verloren, das muss jetzt gebunden werden. Ausweichen ist durch Stadtgebiet möglich. In Niederösterreich auf der A1 Richtung Wien zwischen St. Valentin und Haag vorläufig noch bis zu 10 Minuten mehr Fahrzeit in einem Baustellenbereich. Und Salzburg A10 Richtung Salzburg, ab Kuchl bis Salzburg Süd ebenfalls 10 Minuten plus.
16: Okay. Die Infos haben wir. Dann zurück zu eurer Musik. Flo Strohfer ist da. Freut mich, dass ich euch begleiten darf.

Kann man diesen Song hören, ohne an eine rote Rettungsboje zu denken? Na, oder? Das ist eure Musik in eurem Hitradio. Bunt durchgemischt von geht immer wieder bis ganz, ganz neu. Und jetzt frisch aus Hamburg, quasi vom Fischmarkt in Hamburg, Tiffany Harris. Hat man vom Namen her vielleicht noch nicht so im Schirm, wird aber sicher noch ganz groß werden, wenn sie so weitermacht. Das ist Vertigo. Jetzt auf Ö3.

Sag mir, wie du ausschaust und ich sag dir deinen Musikgeschmack. Hab echt gedacht, dass ich da ganz gut bin im Einschätzen. Bis auf letztens. Ö3 ist hier mit dem Flo. Kennt ihr diese großen, breiten amerikanischen Motorräder? Fahren ja auch ganz viele in Österreich herum. Und die haben so einen eingebauten Radio, der meistens noch lauter läuft als der Motor an sich. Und dann fährt dieser Typ bei mir vorbei. Mit schwarzem Helm, dieser schwarzen Lederkutte auf diesem fetten Motorrad. Und hört in voller Lautstärke. Nicht Nirvana, nicht Metallica, sondern den hier. Harte Schale, weicher Kern. Passenger, let her go. Jetzt auf Ö3.

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12: Ö3 ist hier um 7:30 mit dem schnellsten Verkehrsservice Österreichs und immer noch gibt es eine Sperre in Vorarlberg. Nina.
13: Auf der A14 Richtung Deutschland bei Bregenz ist weiterhin der Pfändertunnel gesperrt. Im Tunnel hat ein Fahrzeug Flüssigkeit verloren. Ausweichen ist durch Stadtgebiet möglich.
12: Okay.
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12: Der allererste Elektro-Ferrari, könnt ihr euch sicher noch an diese Schlagzeile erinnern, der ist ja bei den Ferrari-Fans nicht so gut angekommen. Der ist jetzt aber versteigert worden, Michi Matzke.
15: Um rund 35 Millionen Euro bei einer legendären Autoshow in Kalifornien. Der himmelblaue E-Flitzer mit der Chassisnummer 0 ist damit der teuerste Neuwagen aller Zeiten. Insgesamt sind heuer bisher 500 E-Ferraris verkauft worden. In der Basisausstattung sind sie aber eh schon um etwas mehr als eine halbe Million zu haben.
12: Na bitte. Die Deutsche Bahn startet am Wochenende einen Spezialservice. Na, es ist nicht pünktlich gekommen, keine Sorge. Nein, eine wirklich tolle Geschichte, ein Spezialservice für Kinder.
15: Der DB Junior Express ist für 6- bis 14-Jährige gedacht, die alleine mit dem Zug auf ausgewählten ICE-Strecken unterwegs sind. Am Ausgangsbahnhof werden sie von geschulten Betreuerinnen und Betreuern erwartet. Während der Fahrt im eigens reservierten Abteil wird gemeinsam gespielt oder auch ein Buch vorgelesen. Am Zielbahnhof werden sie dann übergeben an die abholenden Verwandten. Die Zusatzkosten für diese Betreuung pro Fahrt 69 Euro.
12: Okay. Und in... Man hört es fast nicht am Dudelsack. In Schottland entsteht jetzt die größte Batterie Europas.
15: Yes, Schottland hat viele Windräder und mehr Schafe als Einwohner. Daher wird mehr Strom erzeugt als verbraucht. Dafür gibt es ab sofort den neuen Riesenbatteriespeicher südlich von Glasgow. Er hat 500 Megawatt Leistung und damit könnten zum Beispiel 100 Millionen Handys aufgeladen werden oder 300.000 Wasserkocher gleichzeitig brodeln für den Afternoon-Tea.
12: Wahnsinn. Wenn es statt in den Dudelsack auf so ein Windrad draufpusten würden, hätten es vielleicht sogar noch mehr.
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so viel Gefühl von Pink hier auf E3. Aber weil es für einen Sandmann vielleicht noch ein bisschen früh ist, drücken wir wieder aufs Gas mit Lady Gaga.

Wo sind denn die FIFA-Spieler unter euch? Ihr wisst schon, dieses Fußballspiel für die PlayStation. Auch bekannt neben dem Fußball für die Hintergrundmusik, wenn man gerade kein Match spielt. Und dieser Song, den ihr jetzt schon im Hintergrund hört, der war 2021 mit dabei. Haben alle FIFA-Spieler wahrscheinlich schon stundenlang gehört, diesen Song. Heatwaves auf E3.

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7: Hier ist euer Hitradio Ö3 am Montagabend. Gleich eine halbe Stunde lang Musik nonstop mit Sia, den Imagine Dragons oder der neuen von Olivia Rodrigo. Davor Daniel Theissl. Es ist 20 Uhr.
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9: Weiter geht's beim Thema Hilfe für die von Ernteausfällen und Dürreproblemen schwer getroffene Landwirtschaft. Die Gespräche über Agrarhilfen wegen der Rekorddürreschäden sollen diese Woche fortgesetzt werden. Es gäbe laufend interne Abstimmungen, heißt es aus dem Büro von Regierungskoordinatorin Michaela Schmidt von der SPÖ. Differenzen gibt es derzeit bei der Frage der Gegenfinanzierung der Hilfen. Falsche Medikamente haben in Wien 20 Bewohnerinnen und Bewohner in einem Pensionistenheim der Stadt erhalten. Und zwar über einen längeren Zeitraum, Ö3-Reporter Daniel Ammerhauser.
10: Passiert ist das Ganze in einem Pensionistenwohnheim in Floridsdorf. Die Direktorin und die Teamleiterin des Ambulanzteams wurden bereits freigestellt. Weitere dienstrechtliche Konsequenzen dürften folgen. Konkret sind Medikamente für eine abweichende Tageszeit, etwa mittags statt abends, oder bereits abgesetzte Medikamente weiter übergeben worden. In wenigen Fällen auch in falschen Dosen oder nicht verschriebene Medikamente. In Stellungnahmen aller involvierten Einrichtungen heißt es, so etwas hätte nie passieren dürfen. Die Vorfälle werden nun untersucht.
9: 350 humanitäre Helfer sind in Krisengebieten im vergangenen Jahr getötet worden. Heuer sind es bereits 82. Laut dem UNO-Büro für die Koordinierung humanitärer Angelegenheiten ist der Gazastreifen erneut der gefährlichste Einsatzort gewesen. Und der norwegische König Harald ist ins Krankenhaus eingeliefert worden. Der 89-Jährige sei in den vergangenen Wochen wegen einer Bluterkrankung behandelt worden, teilt der norwegische Hof mit. König Harald sei 2 Wochen krankgeschrieben. In dieser Zeit übernimmt Kronprinz Haakon. Und jetzt zu Nathalie Auer.
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11: Bewölkt und regnerisch geht der Tag oft zu Ende. Derzeit regnet es zum Beispiel in St. Pölten, Klagenfurt und in Graz. Außerdem sind stellenweise auch noch heftige Windböen dabei. Spitzen um die 70 Kilometer pro Stunde gibt es jetzt in Wien auf der Jubiläumsfahrt. Über Nacht beruhigt sich das Wetter dann, der Wind lässt also spürbar nach und auch die Schauer werden weniger. Morgen geht es dann wieder los mit den Schauern und zwar zwischen Kufstein und Mariazell. Sonst haben wir es meist trocken und hin und wieder scheint auch die Sonne. Allerdings wird es windig morgen und meist erwarten uns 20 bis 27 Grad.
7: In Vorarlberg läuft's wieder. Schnellster Verkehrsfluss Österreichs jetzt mit Nina Salzburger.
12: Auf der A14 Richtung Deutschland bei Bregenz, da ist der Pfändertunnel wieder frei. Die Ölspur ist gebunden. Und eine Nachbaustelle gibt's heute in Oberösterreich. Auf der A8 Richtung Passau sperrt er da zwischen Meckenhofen und Haag wegen Arbeiten. Da wird eine Grünbrücke errichtet. Eine Umleitung bis 5 Uhr früh ist eingerichtet.
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7: Flo Strofer ist da. Los geht's. 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

0: Halb 9:30 Uhr mit dem schnellsten Verkehrsservice Österreichs, Nina Salzburger. Es gibt gleich zwei Sperren in Tirol.
1: Einmal auf der S16 der Albergschneiderstraße Richtung Bregenz zwischen Zams und Landeck-West ist da der Payen-Tunnel gesperrt. Der Grund ist noch nicht bekannt. Am besten vor dem Tunnel abwarten. Und die Breitenbacher Straße ist gesperrt zwischen Kundl und Breitenbach nach einem Unfall auf der Innbrücke. Ausweichen ist da nur recht großräumig über Kramsach oder Wörgl möglich. Und in Oberösterreich gibt es eine Nachbaustelle auf der A8 Richtung Passau. Sperre da zwischen Meckenhofen und Haag. Eine Umleitung bis 5 Uhr früh ist eingerichtet.
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0: Das ist gut fürs Klima. Kurze Wege mit dem Rad statt mit dem Auto. In der Stadt Salzburg können seit heute E-Bikes ausgeliehen werden. Reporter Peter Obermüller.
3: Ein weißer Rahmen, die Speichen und Reifen sind schwarz, vor dem Lenker ist ein Korb montiert. 200 E-Bikes können ab heute ausgeliehen und im ganzen Stadtgebiet an 65 Stationen zurückgestellt werden. Ausleihen geht über eine App. Im Normaltarif werden für eine Fahrt 3 Euro je angefangener 30 Minuten verrechnet. Für Nutzerinnen und Nutzer mit Klimatickets sind die ersten 30 Minuten gratis. Die Räder können maximal 4 Stunden ausgeliehen werden.
0: Viele sind ja auf der Suche nach der Geheimformel für die große Liebe. Ein französischer Mathematikprofessor behauptet jetzt, dass er sie gefunden hat, Michi Matzke.
4: Ja, Professor Peugeot-Manjouet sagt oui. Die Formel ist eigentlich ganz einfach. In jeder Beziehung gibt es Pluspunkte und liebevolle Gesten und Entschuldigungen und Minuspunkte, wie zum Beispiel Geldsorgen oder Eifersüchteleien. Kippt die Balance in Richtung negativ, ist bald einmal Liebesschluss. Überwiegen aber rechnerisch die positiven Elemente, dann wächst und gedeiht die Liebe weiter.
0: Aha, na, die Franzosen müssen es wissen. Und es gibt einen neuen Eberhofer-Krimi. Die haben ja immer so super Namen. Dampfnudel-Plus, Gugelhupfgeschwader und jetzt Steckerlfisch-Fiasko. Und die hat in den Kinos gleich einmal einen Traumstart hingelegt.
4: Über 57.000 haben am Wochenende die 10. Leinwandversion rund um Kultpolizist Franz Eberhofer gesehen. Das ist Platz 1 der Charts noch vor Spider-Man. Der hat allerdings beim Einspielergebnis knapp die Nase vorn. Aber für einen Steckerlfisch ist das sicher kein Fiasko.
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ja ewig so weiterlaufen könnte. Jason Mraz. Am Jahr hier auf E3. Und da groovt schon die Tour Lipo dahin. Houdini.

Darf es eine legendäre E-Gitarre sein? Gerne. Nirvana, Come As You Are. Jetzt auf E3.

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7: Wenn der Song läuft, ist für mich Sommer. Das, was Last Christmas zu Weihnachten ist, ist im Juli und im August für mich Kid Rock. Du bist sofort auf einer Poolparty, der Griller läuft, die Leute sind leibend drauf, alle sind im Pool, die eine Hälfte freiwillig, die anderen sind reingeschmissen worden. Es ist so ein unkompliziertes Sommerfeeling, irgendwie. Hi, da ist der Martin Ziniel. Mit welchem Song habt ihr eine geile Zeit verbracht? Sagt es uns jetzt auf der Ö3-Homepage.
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9: Hier sind drei, gleich mit einer Stunde Musik aus Österreich. Vom Neusiedlersee bis an den Bodensee. Einmal quer durch alle Bundesländer. Der Ö3 Heimatsounds nach Daniel Theissl. Es ist 21 Uhr.
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11: Mit 1,5 Promille Alkohol im Blut und unter Drogeneinfluss rast ein Jugendlicher in Salzburg auf einem E-Scooter den Giselerkee entlang. Der 17-Jährige knallt mit voller Wucht gegen eine Metallsäule und wird mit Verletzungen ins Krankenhaus gebracht. Laut Polizei hat er die Säule übersehen, nachdem er während der Fahrt nach hinten geschaut hat. Der Jugendliche ist ohne Helm unterwegs gewesen. Schon wieder kommt es am Flughafen Catania in Sizilien zu Einschränkungen. Grund ist erneut der Ätna. Es befindet sich zu viel Asche in der Luft, deshalb können nur wenige Flieger landen, berichtet aus Catania Ö3 Italien-Korrespondentin Cornelia Wospanik.
12: Ich habe mich heute früh auch am Flughafen umgehört. Da gibt es immer noch Menschen, die warten auf ihre Flüge und immer noch Menschen, die hoffen, dass sie jetzt endlich nach Hause kommen. Menschen, die eine Woche lang nicht weggekommen sind. Was ist das Problem? Es ist nicht nur eine sehr starke Eruption, es ist eine ungewöhnlich lange Eruption, auch an mehreren Stellen des Vulkans. Und die Experten wagen nicht einzuschätzen, wie lange das anhalten wird und warum ist das für den Flughafen so gefährlich. Es hängt davon ab, wie der Wind weht und wann der Wind so dreht, dass der Flughafen wieder zur Gänze gesperrt werden muss. Er ist ja jetzt nur in Teilbetrieb.
11: Meuterei in einer Justizvollzugsanstalt in Deutschland, ausgelöst von einer Tischtennisplatte. Weil diese heute nicht aufgestellt worden ist, haben die Gefangenen protestiert und laut Beamten die Situation auch dazu genutzt, ihren Ärger über die Haftbedingungen rauszulassen. Den Aufmüpfigen drohen nun Freizeitbeschränkungen und Fernsehverbote. Jetzt zu Nathalie Auer.
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13: Die Kaltfront hat mittlerweile schon den Großteil des Landes überquert. Derzeit liegt sie im Bereich östlich von St. Pölten und Klagenfurt. Hier regnet es noch verbreitet und stellenweise sind auch starke Windböen dabei. Hinter der Front, also von Vorarlberg bis ins westliche Niederösterreich und bis Oberkärnten, sind dagegen nur noch einzelne Schauer oder Gewitter unterwegs. Morgen erwartet uns dann der nächste umständige und windige Tag. Die meisten Schauer gibt es zwischen Kufstein und dem Mariazellerland. Noch zu den Temperaturen, die schaffen morgen meist nur 19 bis 26 Grad.
9: Ö3 mit dem schnellsten Verkehrsservice Österreichs und in der Salzburger.
14: Und da gibt es 2 Nachbaustellen heute. Eine in Oberösterreich auf der A8 Richtung Passau zwischen Meckenhofen und Haag und eine in Tirol auf der S16 Richtung Bregenz zwischen Zams und Landeck-West. Bis 5 Uhr früh sind da jeweils Umleitungen eingerichtet.
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9: Da könnte man eigentlich einen Stempel draufdrücken, zu 100% made in Austria. Von den legendären Austropopern bis zu ganz neuer Musik aus Österreich. Jetzt gleich mal Christina Stürmer, Hansi Lang und los geht's mit Pizzerra und Joss.

0: Eine Stunde Musik aus Österreich, der Ö3 Heimatsound. Und ich möchte euch jetzt eine richtig coole Kombo aus Wien vorstellen. 5 Achterl in Ehren. Falls ihr sie nicht eh schon kennt, durch diesen Song vielleicht.
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0: Die Melone an. Kontrabass, Akkordeon, die haben auch eine super Gitarristin, zwei Sänger und sie haben sich noch verstärken geholt für diesen Song. Fiverr. Der Song heißt Wir. Jetzt auf E3.
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der Ö3 Heimatsound, gleich mit Musik aus dem Lechtal, mit Blödschink. Und davor werden noch zwei Frauen besungen. Josch und seine Martina. Und davor Bilderbuch und die Monika.

0: gleich mehr Musik aus Österreich. 9:30 Uhr ist hier und wenn man so nach draußen schaut, aus dem Studiofenster raus, August ist schon sehr finster um diese Uhrzeit. Im Juli braucht man nur die Sonnencreme um 21.30 Uhr. Jetzt kann man auch zum Beispiel im Verkehrsservice schon sagen, Nachtbaustelle. Nina.
1: Im Gegensatz zur Abendbaustelle, genau. In Oberösterreich gibt es eine Nachtbaustelle auf der A8 Richtung Passau zwischen Meckenhofen und Haag. Und in Tirol gibt es eine auf der S16 Richtung Bregenz zwischen Zams und Landeck West. Jeweils bis 5 Uhr früh sind da Umleitungen eingerichtet.
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0: egal. Welche Songs hört ihr auf einer längeren Autofahrt, in den Urlaub zum Beispiel? Ich habe das Gefühl, man startet doch immer so mit seinen Top 5 Songs, die man in der Playlist hat, macht dann noch so auf cool, will die anderen Leute im Auto ein bisschen begeistern. Also sagen wir mal, nach 2 Stunden Fahrzeit wird es dann irgendwie immer Austropop. Und von Georg Danzer kann man wirklich alles spielen. Hopfing Gatsch, Strandbrunzer Tango oder den da. Unplugged. Jetzt gehen wir mit Leihammer zu uns.
1: Ich mach jetzt Musik seit 25 Jahren und ich weiß noch ganz genau, wie spannend das war.

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1: Könnt ihr euch Namen auch so schlecht merken? Man stellt sich vor und vergisst dann innerhalb einer Hundertstel sofort den Namen wieder. Bisschen unangenehm, aber ist ja nicht böse gemeint. Und ich glaube, ich habe jetzt herausgefunden, woran das liegt. Nämlich, dass die Festplatte im Hirn, der Speicher, einfach voll ist mit Songtexten. Also 2 GB sind sicher weg wegen dem.

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1: Einfach zum Nachdenken.
2: Die persönliche Verantwortung, die wir eigentlich zu übernehmen hätten, würde dort anfangen, dass jeder Mensch sich daheim umsetzt und sich über seine eigenen Bedürfnisse einmal klar wird. Und von diesen Bedürfnissen ausgehend, wenn ich die ermittelt habe, dann weiter zu schauen, ob das der Welt zumutbar ist, so wie ich lebe und was ich alles brauche. Und wenn das, was ich tue, 8 Milliarden Menschen auch tun können, dann wird persönliche Verantwortung plötzlich zu dem Schlüssel zu allen. Ich kann immer nur von mir ausgehen und versuchen, so wenig als möglich Gewalt in die Welt zu bringen und dann hoffen, dass das andere Menschen auch tun und dann könnte eine Welt gelingen. Solange wir aber nicht unsere persönlichen Bedürfnisse hinterfragen, ist persönliche Verantwortung praktisch nicht lebbar.
1: Robert Cravagna lebt in Villach.
3: Ö3, euer Hitradio, gleich mit den Ö3 Austria Top 40, Österreichs offiziellen Charts. Da zählen wir gleich wieder den Countdown runter. Jetzt aber mal Daniel Theissl. Es ist 22 Uhr.
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5: Neos-Chefin Beate Meinl-Reisinger hat im ORF-Sommergespräch den Vorschlag einer sogenannten Reformdividende gemacht. Sollten die Staatsfinanzen erfolgreich saniert werden, dann sollen auch die Steuerzahlerinnen und Steuerzahler etwas davon haben. Zum Beispiel in Form eines Freibetrags. Das würde laut Meinl-Reisinger die Steuerlast senken.
6: Also wenn wir die Schulden abbauen, mehr konsolidieren, mehr Reformen machen und damit einen größeren Spielraum wieder haben, durch mehr Einnahmen oder größere Einsparungen, dann darf das nicht wieder verprasst werden, wie das in der Vergangenheit immer der Fall war. Man hatte das Gefühl, das ist ein ständiges Auf und Zu, verprassen, sparen, sondern dann soll das auch im Wege einer Reformdividende zur Hälfte den Menschen wieder zurückgegeben werden.
5: In der aktuellen Diskussion über Hilfen für Bäuerinnen und Bauern, die unter den Folgen der Dürre leiden, stellt die Neos-Chefin einen baldigen Beschluss der Bundesregierung in Aussicht. Mehrere Feuerwehreinsätze am späten Nachmittag in Oberösterreich. Starke Gewitter haben in den Bezirken Efferding, Linz-Land und Urfa-Umgebung Schäden angerichtet. Im Bereich St. Ulrich bei Steyr sind zeitweise fast 900 Haushalte ohne Strom gewesen. Starke Windböen haben Dächer abgedeckt und Bäume entwurzelt. Israel solle Nacht für Nacht im Gazastreifen 30 bis 40 militante Palästinenser töten. Diese Aussage des umstrittenen israelischen Innenministers Itamar Ben-Gvir sorgt weltweit für Kopfschütteln und Empörung. In Tel Aviv ist Ö3-Korrespondent Nikolaus Wildner.
7: Seine Forderung, gezielte Tötungen im Gazastreifen auszuweiten, formuliert Itamar Ben-Gvir in einem Podcast-Interview mit der ehemaligen Hamas-Geisel Rom Braslavski. 30 bis 40 gezielte Tötungen solle Israel Nacht für Nacht in Gaza durchführen. Und dabei nicht nur Personen töten, die eine unmittelbare Gefahr für israelische Truppen darstellen. Derzeit führt Israel in Gaza fast täglich gezielte Tötungen durch und hat dabei seit Oktober laut der UNO rund 1200 Palästinenser getötet, gesuchte Terroristen, aber auch zahlreiche unbeteiligte Zivilisten. Anders als in vielen Medienberichten weltweit heute behauptet, fordert Ben-Gvir zwar nicht die Tötung unbeteiligter Zivilisten in Gaza, dafür befürwortet er aber weiterhin ihre, wie er sagt, freiwillige Auswanderung.
5: Polizeigroßeinsatz heute in Oberösterreich nach einem Einbruch in ein Waffengeschäft. Die Einbrecher haben in Freistadt zwar Waffen erbeutet, diese aber dann offenbar wieder weggeworfen. Berichtet aus Oberösterreich Wolfgang Schneitel.
8: Laut Auskunft der Polizei haben die Täter bei dem Einbruch mehrere Waffen aus dem Geschäft mitgenommen und sind damit geflüchtet. Die Beute ist aber in unmittelbarer Nähe des Tatorts wiedergefunden worden. Ob die Täter die Waffen absichtlich zurückgelassen haben oder ob sie bei der Flucht in Richtung Deutschland verloren haben, ist bisher nicht bekannt. Die Polizei hat mit Unterstützung des Einsatzkommandos Cobra bis in die Vormittagsstunden nach den Tätern gefahndet. Das Fluchtfahrzeug mit deutschem Kennzeichen, das laut Polizei um 3 Uhr früh als gestohlen gemeldet worden ist, ist 20 Kilometer entfernt in Bad Leonfelden mit einem plattgefahrenen Reifen gefunden worden. Noch ist nicht bekannt, wie die 4 Täter ihre Flucht fortgesetzt haben. Derzeit wird davon ausgegangen, dass trotz des Einbruchs keine Waffe fehlt. Der angerichtete Sachschaden, um die gesicherten Waffen zu stehlen, dürfte aber beträchtlich sein.
5: Und jetzt zu Nathalie Auer.
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9: Frisch geht's durch die Nacht. In allen Landeshauptstädten hat es mittlerweile schon auf unter 19 Grad abgekühlt. Außerdem sind weiterhin über das Land verstreut Regenschauer unterwegs. Im Moment regnet es zum Beispiel in St. Pölten und in Eisenstadt. Und in Schauernähe sind auch noch starke Windböen möglich. Bis morgen früh lässt der Wind dann aber nach und auch die Schauer werden immer seltener. Morgen überwiegen wieder die Wolken und die bringen vor allem zwischen Kufstein und Mariazell einige Schauer. Die Temperaturen, die schaffen meist 19 bis 26 Grad und außerdem wird es wieder windig.
3: Ö3, der schnellste Verkehrsservice Österreichs. Wir checken für euch Straße, Bus und Bahn und starten jetzt mal in Salzburg-Wiener.
10: Da ist die Weststrecke zwischen Salzburg Hauptbahnhof und Salzburg Eigen unterbrochen. Der Grund ist da ein Hindernis im Gleis. Wer mit dem Nahverkehr unterwegs ist, steigt am besten auf den Stadtverkehr Salzburg um. Da werden die Tickets anerkannt. Der Fernverkehr, der wartet die Dauer der Sperre vorerst ab. In Niederösterreich A21 Richtung Wien Süd zwischen Brunn und dem Knoten Vösendorf noch zäher Verkehr vor einer inzwischen aber schon wieder geräumten Unfallstelle im Baustellenbereich. Und 2 Nachtbaustellen gibt's in Oberösterreich auf der A8 Richtung Passau zwischen Meckenhofen und Haag und in Tirol auf der S16 Richtung Bregenz zwischen Zams und Landeck West. Bis 5 Uhr früh ist da jeweils eine Umleitung eingerichtet.
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3: Top 40, Ö3. Hello. Meist gestreamt und meist gekauft. Das ist das Motto immer am Montagabend. Nathalie, Nina, habt ihr Stranger Things eigentlich gesehen?
10: Die erste Staffel, ja.
3: Ah, okay.
9: Ich leider nicht.
3: Na, ich auch nicht. Aber diesen Song, also Platz 40, den kennen wir alle. Und offenbar streamen und kaufen wir den auch, was das Zeug hält. Seit 2024 fast durchgehend in der Wertung. End of Beginning von Joe.

0: Weiss, erstmals in den Ö3 Austria Top 40. Platz 36, der britische Rapper H.
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0: Okay, das kennen wir wahrscheinlich alle. Nach dieser großen Verliebtheitsphase, da kommt manchmal dann dieser harte Aufprall. Also man checkt irgendwie, nope, das ist es nicht. Der Typ, der ist es nicht. Das Mädel, na, das passt doch nicht. Das tut mir vielleicht auch gar nicht gut. Und wenn man sich dann wirklich trennt, voll hart, aber danach ist man zumindest wieder irgendwie bei klarem Verstand. Man kann wieder durchatmen und ist sober. Love sober, so wie Kamerad sagt. Ja, und so weh die Erkenntnis tut, so cool klingt jetzt dieser Song, die neue Single von Kamerad.

The Cure schafft es nach einem kurzen Päuschen wieder in die Wertung. Platz 33, Olivia Rodrigo. Sodala, Next One. Ein Nummer 1 Hit aus dem Jahr 2011. Und auch heuer drehen wir bei dem Song einfach wieder voll auf. Seit April heuer in den Top 40. Danza Kuduro, Platz 32 ist das jetzt. Und gleich danach auch ein Oldie von Ricky Poveri. Das alte Zeug, das ist schon sehr gut.

0: von Platz 26 auf Platz 30 gerutscht. Ricky Poveri. Ö3 um 22.30 Uhr, schnellster Verkehrsservice Österreichs mit Nina Salzburger. Wir checken für euch Straße, Bus und Bahn und schauen gleich wieder nach Salzburg, Nina.
1: Die Weststrecke, die ist weiter unterbrochen zwischen Salzburg Hauptbahnhof und Salzburg Eigen. Der Grund da ein Hindernis im Gleis. Wer mit dem Nahverkehr unterwegs ist, steigt am besten auf den Stadtverkehr der Salzburger AG um. Da werden die Tickets anerkannt. Der Fernverkehr wartet die Dauer der Sperre ab. In Salzburg eine Nachbarstelle auf der Straße, auf der A10 Richtung Salzburg, Sperre da zwischen dem Knoten Ponga und Golling wegen dringender Arbeiten. Bis 5 Uhr früh ist da eine Umleitung eingerichtet. Und zwei bestehende Nachbarstellen, die hatten wir schon den ganzen Abend. In Oberösterreich auf der A8 Richtung Passau zwischen Meckenhofen und Haag und in Tirol auf der S16 Richtung Bregenz zwischen Zams und Landeck West. Auch da bis 5 Uhr früh jeweils eine Umleitung eingerichtet.
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2: Und hier ist Platz 29.

0: Irgendwie so der Underdog unter den Sommerhits, oder? Platz 27, Michiko. Und jetzt der einzige österreichische Song in den Charts aktuell.
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0: Seit Mitte Mai ist er immer wieder in den Charts. Diese Woche Platz 26 für Pizzerra und Jaus und ihr Clash-Kreuzbier. Prost!
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0: da geht's nach oben. Platz 21 für Talk to You. Richtig cooler Song.
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0: Aus den 80ern jetzt ein Song. Billie Jean von Michael Jackson. Ja, dank des Kinofilms Michael wieder so viel gestreamt. Und jetzt kann man, finde ich, sagen, was man will über Michael Jackson. Aber dieser Song, der ist schon sehr gut. Richtiger Banger für euren Montagabend jetzt.

0: Hier ist Ö3 am Montagabend. Wir sind mittendrin in den Ö3 Austria Top 40, Österreichs offiziellen Charts. Also die Musik, die wir alle am meisten streamen und kaufen im Countdown. Gleich geht's weiter mit Platz 17, davor Daniel Theißl um 23 Uhr.
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2: 7 Meter tief abgestürzt und gegen einen Felsen geprallt ist ein Canyoning-Guide in der Alpenrosenklamm bei Haming. Der 29-Jährige ist mit schweren Verletzungen in die Klinik Innsbruck geflogen worden. Laut Polizei ist der Unfall aufgrund einer Materialschwäche passiert. Beim Abseilen sei die Seilummantelung gerissen. Frist abgelaufen. Ein Friedensabkommen zwischen den USA und dem Iran ist nicht zustande gekommen. In der von beiden Seiten am 17. Juni unterzeichneten Absichtserklärung ist eine 60-Tage-Frist für die Einigung auf ein Abkommen vorgesehen gewesen. US-Präsident Donald Trump sagt vor kurzem, er strebe keine Verlängerung der Waffenruhe an. Ein Hubschrauber ist auf der griechischen Insel Sifnos ins Meer gestürzt. 3 Personen an Bord sind gestorben. Die Absturzursache ist noch nicht bekannt. Der Unfall hat sich kurz nach dem Start ereignet. Die griechische Insel ist bei Touristen sehr beliebt. Und ohne Österreichs Nummer 1 Sebastian Ofner bestreitet das Tennis-Davis-Cup-Team das Finalqualifikationsspiel gegen Belgien. Der Steirer kämpft mit einer Verletzung an der Ferse. Rodionow, Schwärzler, Neumeier und Miedler sind von Teamkapitän Jürgen Melzer vorerst nominiert worden. Und jetzt zu Nathalie Auer.
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3: Die letzten 12 Monate waren die trockensten seit Messbeginn, also seit 176 Jahren. Heute hat eine Kaltfront die Trockenheit zumindest teilweise gelindert. Und auch in den nächsten Stunden sind noch ein paar Regenschauer unterwegs. Die meisten gibt es derzeit östlich von Graz und Wien. Morgen haben wir es dann oft bewölkt und vom Tiroler Unterland bis ins Mariazellerland regnet es zeitweise. Sonst sind nur wenige bis gar keine Schauer unterwegs und ab und zu scheint auch die Sonne. Allerdings wird es morgen ziemlich windig und nur mäßig warm, bei meist 19 bis 26 Grad.
0: Gleich weiter zum schnellsten Verkehrsservice Österreichs hier auf Ö3. Wir haben Straße, Bus und Bahn im Blick für euch. Und das betrifft euch, wenn ihr in Salzburg unterwegs seid. Die Weststrecke, die ist zwischen Salzburg Hauptbahnhof und Salzburg Eigen unterbrochen. Der Grund, ein Hindernis im Gleis. Wer mit dem Nahverkehr unterwegs ist, steigt am besten auf den Stadtverkehr Salzburg um. Die Tickets, die werden auch anerkannt. Der Fernverkehr wartet die Dauer der Sperre vorerst ab. Wegen Arbeiten heute Nacht außerdem gesperrt in Oberösterreich die A8 Richtung Passau zwischen Meggenhofen und Haag, in Salzburg die A10 Richtung Salzburg zwischen dem Knoten Pongau und Golling und in Tirol die S16 Richtung Bregenz zwischen Zams und Landeck West. Bis 5 Uhr ist jeweils eine Umleitung für euch eingerichtet. Kommt gut an.
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0: Hello.
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0: Und das ist jetzt der höchste Neueinstieg diese Woche. Kommt von Tame Impala, das ist Loser auf Platz 17.

0: Golden auf Platz 13.
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0: Was habt ihr vor genau 10 Jahren gemacht? Könnt ihr euch erinnern? Also bei mir war es das Jahr nach der Matura, nach der Schule. Erstes Studienjahr, voll aufregend. Schon auch irgendwie so das Gefühl von Freiheit verbinde ich damit. Auch mein erstes Praktikum bei Ö3 habe ich 2016 gemacht. Und im Radio, in den Charts, auf Platz 1. Da war dieser Song hier. Don't be so shy. Ja, schau gut. Dreh ich gleich mein Auto auf.

einer der meistgestreamten Songs 2025, Ordinary von Alex Warren, diese Woche auf Platz 11. Und damit gehen wir rein in die Top 10. Jamaican Bam Bam.

0: Der war schon 2011 einfach ein Banger. Nach wie vor heute. Platz 9 für Katy Perry. Ö3, der schnellste Verkehrsservice Österreichs. Wir haben Straße, Bus und Bahn für euch im Blick und wir starten gleich in Salzburg. Die Weststrecke ist nämlich zwischen Salzburg Hauptbahnhof und Salzburg Aigen unterbrochen. Der Grund ist ein Hindernis im Gleis. Wer mit dem Nahverkehr von euch unterwegs ist, steigt am besten auf den Stadtverkehr Salzburg um. Die Tickets, die werden auch anerkannt. Der Fernverkehr, der wartet die Dauer der Sperre vorerst ab. Das Ganze voraussichtlich noch bis 2 Uhr. Und wegen Arbeiten heute Nacht außerdem gesperrt in Oberösterreich die A8 Richtung Passau zwischen Meggenhofen und Haag. In Salzburg die A10 Richtung Salzburg zwischen dem Knoten Pongau und Golling. Und in Tirol die S16 gesperrt Richtung Bregenz zwischen Zams und Landeck West. Bis 5 Uhr ist da jeweils für euch eine Umleitung eingerichtet. Kommt gut an!
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0: Und mit Lush Life und Sarah Larsen. Die tritt übrigens beim Frequency am Donnerstag auf. Das wird gut.

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0: JB in eurem Hitradio Ö3. Platz 6.
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0: Okay, jetzt habe ich euch einen neuen Song mitgebracht. Aktuell noch Platz 49. Schauen wir mal, ob er nächste Woche, ja, vielleicht schafft er es ja in die Top 40. Kommt von der Band Cat's Eye. Und das Spannende bei denen, die werden auch oft so als die Global Band bezeichnet, weil diese 6 Frauen in der Band, die kommen aus Südkorea, aus der Schweiz, von den Philippinen und aus den USA. Und so klingen sie. Das ist Animal.

Kilimanjaro hat sich 5 Wochen auf Platz 2 gehalten. Jetzt Platz 4. Okay, da produzierst du deinen allerersten Song als Künstler. Und dann wird das einfach mal ein Riesenhit in irrsinnig vielen Ländern. Genau das ist dieser Band hier passiert. Der israelischen Band Temper City. Und das ist ihr Mega-Hit weltweit Self-Aware. In Österreich bei uns auf Platz 3 diese Woche.

0: Da geht steil nach oben seit Wochen. Diese Woche erstmals Platz 2.
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0: Los geht's, let's go, Dai Dai. Ja, der Sommerhit in Deutschland. Und sind wir uns ehrlich, auch bei uns, ja. Da kann heuer einfach kein anderer mithalten. Ich glaube ja sogar bei Shakira, da klingt irgendwie alles nach Sommer, oder? Vermutlich auch ein Weihnachtssong. Die 8. Woche in Folge landen Shakira und Burna Boy auf Platz 1. Oh, wir sind ja schon bei Platz 1. Das ist

0: Ja, ja, ja, ja, los geht's in die Dienstagnacht hier mit Ö3 und eurer Musik in eurem Hitradio. Gleich gibt's Harry Styles und auch Thorsten Einers und davor das Wichtigste von Moritz Strobel. Es ist 0 Uhr.
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2: Im Freibad soll sich niemand unwohl oder bedroht fühlen. Dafür gibt es in Graz die Aktion Luisa geht schwimmen. Heuer wird sie ausgeweitet, Ö3-Reporterin Anke Mandl.
3: Wer sich im Bad bedrängt, belästigt oder unwohl fühlt, kann einfach fragen, ist Luisa da? Das Personal weiß dann, dass Hilfe gebraucht wird. Den Luisa-Code kennen viele schon aus Bars und Clubs. In Graz gibt es ihn aber auch in den Schwimmbädern. Dafür sind die Mitarbeiter auch heuer wieder geschult worden, damit sie in solchen Situationen richtig reagieren können. Und neu ist, bisher waren nur die städtischen Bäder bei der Aktion dabei. Heuer macht auch das private Ragnitzbad mit.
2: In einer Wiener Wohnung hat der Akku eines E-Scooters während des Ladens zu brennen begonnen. Ein junger Mann konnte wegen des im Eingang stehenden Rollers die Wohnung nicht verlassen. Die Feuerwehr hat ihn per Schiebeleiter gerettet. Er ist ins Krankenhaus gebracht worden. Die Einsatzkräfte haben den Brand gelöscht. Warum sich der E-Scooter entzündet hat, ist aber noch unklar. Die Feuerwehr ruft dazu auf, Akkus auf keinen Fall auf Fluchtwegen zu laden oder zu lagern. Und ein 30-jähriger US-Tourist ist auf dem Ätna auf Sizilien vom Blitz getroffen worden. Laut italienischen Medien soll der Mann den Vulkan über einen gesperrten Bereich bestiegen haben. Dort hat ihn ein Gewitter überrascht. Die Rettungskräfte haben den schwer verletzten Mann noch geborgen. Auf dem Weg ins Krankenhaus ist er aber gestorben. Und jetzt zu Nathalie Auer.
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4: Ein unbeständiger Tag erwartet uns heute mit einigen Wolken. Und vom Tiroler Unterland bis ins Mariazellerland regnet es zeitweise. Sonst sind nur einzelne Regenschauer unterwegs und hin und wieder scheint auch die Sonne. Allerdings wird's windig heute. Mit Böen um die 40 Kilometer pro Stunde bläst der Wind zum Beispiel in Niederösterreich und in Wien. Bei den Temperaturen gibt's große Unterschiede. Nur 16 Grad schaffen sie stellenweise in Salzburg und in der Obersteiermark. Bis zu 28 Grad erwarten euch dagegen in Kärnten. Morgen wird's dann wärmer und es gibt mehr Sonnenschein.
0: Ö3 ist hier mit dem schnellsten Verkehrsservice Österreichs für Straße, Bus und Bahn. Es gibt nämlich noch eine wichtige Info für die Öffis. Da ist die Weststrecke zwischen Salzburg Hauptbahnhof und Salzburg Eigen weiterhin unterbrochen. Der Grund ist ein Hindernis am Gleis. Wer da mit dem Nahverkehr unterwegs ist, steigt am besten auf den Stadtverkehr in Salzburg um. Die Tickets werden da anerkannt. Dann gibt es aktuell eine Sperre in der Steiermark auf der A2 der Südautobahn Richtung Wien. Da ist der Kalcherkogeltunnel für ca. 15 Minuten noch gesperrt. Da sind Markierungsarbeiten im Gange. Und dann gibt es noch weitere Baustellen bzw. sperren heute Nacht in Oberösterreich, zum Beispiel auf der A8 Richtung Passau zwischen Meggenhofen und Haag. In Salzburg ist die A10 Richtung Salzburg zwischen dem Knoten Pongau und Golling gesperrt und in Tirol noch die S16 Richtung Bregenz zwischen Zams und Langenberg West. Bis 5 Uhr in der Früh jeweils ist aber eine Umleitung eingerichtet. Gute Fahrt!
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Das tut schon gut für die Dienstagnacht hier für drei Harry Styles. Vielleicht aber doch was ganz anderes? Gerne her damit. Eure Musikwünsche für die Nacht, was es sein darf, an 0800 600 600 plus für 3 800 600 600, wenn es eine Sprachnachricht sein soll. Und wenn es Falco sein soll, dann dranbleiben.

17 Jahre jung. Alicia May hier auf Ö3. Muss man mal schaffen, mit dem in dem Alter schon so einen grandiosen Song zu schreiben. Da hat es bei Linkin Park etwas länger gedauert, aber 2012 nicht der große Durchbruch, aber dann dieser Song.

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1: Ö3s hier, ich hoffe, ihr kommt ganz entspannt durch die Dienstagnacht. Wir begleiten euch da mit dem schnellsten Verkehrsservice Österreichs für Straße, Bus und Bahn, weil auch in der Nacht gibt es noch weiterhin ein Problem bei der Weststrecke zwischen Salzburg Hauptbahnhof und Salzburg Eigen. Da ist nämlich die Strecke unterbrochen aufgrund eines Hindernisses am Gleis. Wer da mit dem Nahverkehr unterwegs ist, steigt am besten auf den Stadtverkehr Salzburg um. Da sind die Tickets nämlich auch anerkannt. Das dauert noch voraussichtlich bis 2 Uhr in der Früh. Dann gibt es aber noch weitere Nachbaustellen, zum Beispiel gesperrt wegen Arbeiten in Oberösterreich die A8 Richtung Passau zwischen Meggenhof und Haag, in Salzburg die A10 Richtung Salzburg zwischen dem Knoten Pongau und Golling und in Tirol die S16 Richtung Bregenz zwischen Zams und Langeck West. Und wir bleiben auch noch gleich in Tirol auf der A12 der Inntal-Autobahn Richtung Kufstein zwischen Imst und dem Ötztal kurz vor dem Robbener Tunnel. Da liegt ein Reh auf der Fahrbahn, da bitte vorsichtig fahren. Gute Fahrt!
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Wir schauen hier für drei natürlich, dass ihr gut durch die Nacht kommt, gesund vor allem und fit, deswegen kurz ein bisschen eine Sporteinheit. Head, Shoulders, Knees and Toes, Offenbach, gleich davor, aus dem Musical Chess. Und ich bin eigentlich kein großer Musical-Fan, aber das ist schon richtig, richtig stark. Da hatten ja auch die zwei Bs von ABBA ihre Finger mit im Spiel, Benny und Björn. Gesungen, aber trotzdem von Murrayhead. One Night in Bangkok für eure Dienstagnacht hier auf Ö3.

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Clash Kaltes Bier, Pizzeria und die Aussicht auf Ö3. Ja, ja, ja, apropos Clash Kaltes Bier. Könnt ihr euch noch erinnern an eure so ersten Fortgehversuche? Also egal, ob jetzt irgendwo in der Dorfdisco am Festl oder wie bei mir, so auf Homepartys, wo ich überhaupt nicht gewusst habe, was ich machen soll. Ich habe mich dann mit Deo eingesprüht und irgendwas zum Trinken mitgenommen. Aber genau dieser Song ist dann immer gelaufen und ich habe mir gedacht, das ist also Party. Boah, der ist schon gut.

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1: Am Mikrofon Adam Michalech, es ist 1 Uhr. Positive Nachrichten gibt es vom Budget. Die Neuverschuldung sinkt schneller als erwartet. Der Staat hat im ersten Halbjahr mehr Steuern eingenommen, als noch vor wenigen Monaten erwartet wurde. Und auch in den Bundesländern haben sich die Zahlen besser entwickelt. Experten warnen allerdings vor verfrühter Euphorie, berichtet Michael Fröschl.
2: Die Sanierung des Staatshaushalts geht offenbar etwas schneller voran als erwartet. Im ersten Halbjahr hat das Finanzministerium um 1,7 Milliarden Euro mehr Steuern eingenommen als geplant. Vor allem die Einkommens- und Umsatzsteuereinnahmen sprudeln kräftig, so IHS-Chef Holger Bonin.
3: Da machen sich eben Lohnsteigerungen bemerkbar. Da macht sich auch bemerkbar, dass die Wirtschaft jetzt wieder besser läuft als im vergangenen Jahr.
2: Im ersten Halbjahr haben auch die Bundesländer etwas weniger ausgegeben und ihr Defizit verringert. Das sind jedoch nur vorläufige Zahlen, die nicht alle Ausgaben enthalten. Daher warnt Bonin davor, etwa für Dürrehilfen für die Landwirtschaft neue Schulden aufzunehmen.
3: Unbedingt, weil das eben sehr fragile Zahlen sind, die wir schwer interpretieren können. Wir wissen nicht genau, wie belastbar die sind.
2: Um das Budget nachhaltig zu sanieren, müsse man weiterhin rigoros sparen, so der Experte.
1: 350 humanitäre Helferinnen und Helfer sind in Krisengebieten im vergangenen Jahr getötet worden. Das sind etwas weniger als im Jahr zuvor. Heuer sind es bisher 82. Laut dem UNO-Büro für die Koordinierung humanitärer Angelegenheiten war der Gazastreifen erneut der gefährlichste Einsatzort. Österreichs Tennis-Davis-Cup-Kapitän Jürgen Melzer hat sein Team für das Duell im September mit Belgien nominiert. Melzer verzichtet dabei auf Österreichs Nummer 1, berichtet Christoph Ott.
4: Sebastian Ofner steht überraschend nicht im Aufgebot für die letzte Quali-Runde zu den Finals in Bologna. Der Steirer hat nach wie vor mit seiner Fersenproblematik zu kämpfen und wurde deswegen nicht von Melzer nominiert.
5: Der Profi hat mir in einem Gespräch mitgeteilt, dass er sich nicht hundertprozentig fit fühlt, wenn er nicht hundertprozentig fit ist, und ist eigentlich auch meiner Meinung, dass er dann im Davis Cup Team halt gegen so eine Nation halt sich einfach nicht wohlfühlt, da anzutreten.
4: Stattdessen setzt der Kapitän auf Juri Rodionov, Lukas Neumeier, Doppelass Lukas Miedler und erstmals auf Joel Schwärzler. Der fünfte und letzte Platz wird dann erst nach den US Open vergeben, da könnte noch Filip Misolic oder Alexander Erler nachrücken. Die Österreicher sind angesichts der starken Belgier, die mit drei Top-40-Spielern nach Wien kommen werden, klare Außenseiter.
1: Und jetzt zu den Wetteraussichten und zu Nathalie Auer.
6: Frisch starten wir in den Dienstag bei meist nur 10 bis 17 Grad. Tagsüber gibt es bei den Temperaturen dann Riesenunterschiede. Bis zu 28 Grad werden es in Kärnten. Spürbar frische ist es dagegen in Salzburg und in der Obersteiermark. Da erwarten uns stellenweise nur 16 Grad. Dazu gibt es einige Wolken und vom Tiroler Unterland bis zur Obersteiermark regnet es immer wieder. Sonst sind Schauer eher die Ausnahme und zumindest ab und zu lässt sich die Sonne blicken. Allerdings legt der Wind langsam zu. Ab Mittag erreicht er auf Böen um die 40 Kilometer pro Stunde.
7: Der schnellste Verkehrsservice Österreichs hier auf Ö3 für Straße, Bus und Bahn. Wir haben nämlich auch die Bahn im Blick in der Nacht. Da ist nämlich die Weststrecke zwischen Salzburg Hauptbahnhof und Salzburg Eigen noch immer unterbrochen. Der Grund ist ein Hindernis am Gleis. Wer mit dem Nahverkehr unterwegs ist, da steigt man am besten auf den Stadtverkehr Salzburg um. Die Tickets werden da anerkannt. Dann gibt es weiterhin noch Baustellen und Sperren heute Nacht in Oberösterreich zum Beispiel. Da ist die A8 Richtung Passau zwischen Meggenhofen und Haag gesperrt. In Salzburg die A10 Richtung Salzburg zwischen dem Knoten Ponga und Golding. Und in Tirol die S16 zwischen Bregenz, Richtung Bregenz zwischen Zams und Landeck West. Bis 5 Uhr früh jeweils, gibt aber überall eine Umleitung. Gute Fahrt.
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7: Mit Fabian Kotschwer. Hallo.

Grund, warum wahrscheinlich viele von uns früher auf alles drauf getrommelt haben, was nur in der Wohnung zu finden war. Savile Duo im Mix mit Two Colors hier auf Ö3 in der Dienstagnacht. Weil ich hoffe, ihr hattet jetzt einen schönen Tag, deswegen vielleicht jetzt noch wach und wollt es noch ausklingen lassen. Falls der Tag aber irgendwie nicht so war, was an einem Montag durchaus mal sein kann. Daniel Powder fühlt es mit euch.

er dieses Feeling hat. Das ist das Beste. Aber wie bekommt man es? Oft durch gar nicht einmal so viel. Manchmal reicht eine Bass. Ein Klavier. Und sofort ist dieses Feeling da. Gut, es ist ein bisschen eine Untertreibung. Es ist nicht nur Bass und Klavier. Es sind die Legenden der Musikgeschichte hier auf Ö3. Queen und David Bowie. Aber das ist schon ein gutes Feeling.

0: Ö3 hier in der Dienstagnacht mit dem schnellsten Verkehrsservice Österreichs. Das machen wir nur für euch natürlich. Da haben wir Straße, Bus und auch Bahn im Blick. Da ist nämlich die Weststrecke noch immer zwischen Salzburg Hauptbahnhof und Salzburg Eigen unterbrochen. Der Grund ist ein Hindernis am Gleis. Da wer den Nahverkehr verwendet, einfach auf dem Stadtverkehr Salzburg umsteigen, da sind die Tickets auch anerkannt. Dann gibt es auch noch auf den Straßen Arbeiten und Sperren, zum Beispiel in Oberösterreich auf der A8 Richtung Passau zwischen Meggenhofen und Haag. In Salzburg ist die A10 Richtung Salzburg zwischen dem Knoten Pongau und Golling gesperrt und in Tirol die S16 Richtung Bregenz zwischen Zams und Landeck West. Da ist bis 5 Uhr in der Früh noch überall eine Umleitung eingerichtet. Gute Fahrt!
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1: Ja, auch mit neuer Frisur. Immer noch die ganz die alte Taylor Swift hier auf Ö3. Und auch die Toten Hosen bei ihrem letzten Studioalbum immer noch die alten. Haben irgendwie so einen Grundoptimismus mit dabei. Und schauen, wie ihr wahrscheinlich jetzt auch seit Stunden auf der Autobahn, nur nach vorn.

hot and cold, motiviert oder ja, gerade irgendwie am Überstehen. Noch wach oder schon wach, die Ö3-Hitnacht ist für euch alle da, gleich mit Filou und das ist Sam Fender.

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1: Es ist 2 Uhr im Studio Adam Michalech. Tausende Klagen gegen die großen Social-Media-Konzerne Meta, ByteDance und Snapchat laufen derzeit in den USA. Der Vorwurf, die Plattformen machen junge Nutzer gezielt süchtig. In Kalifornien muss sich Meta mit seinen Plattformen Facebook und Instagram jetzt den Klagen mehrerer US-Bundesstaaten stellen. Der Prozess könnte zu weitreichenden Änderungen führen, berichtet aus den USA Barbara Wolschek.
2: Es ist mehr als nur ein weiterer Prozess gegen den Social-Media-Giganten. Die Rechtsprofessorin Nora Ingström spricht von einer Bedrohung für den Meta-Konzern.
3: It's a huge threat to the company.
2: Stundenlanges Scrollen, Push-Nachrichten mitten in der Nacht, die Jagd nach Likes. Wann hat Meta von den Auswirkungen gewusst und hat man junge Nutzer bewusst süchtig gemacht? Es könnte zu einer Unterlassungsverfügung kommen, sagt die Juristin.
3: You gotta change what you're doing.
2: Das Gericht schreibt dann vor, was bei Plattformen sein darf und was nicht. Es könnte also sein, dass Facebook und Instagram nach einem Urteil sehr anders funktionieren werden müssen als jetzt.
1: Mehrere Feuerwehreinsätze am späten Nachmittag in Oberösterreich. Starke Gewitter haben in den Bezirken Everding, Linzland und Urfa-Umgebung Schäden angerichtet. Im Bereich St. Ulrich bei Steyr waren zeitweise fast 900 Haushalte ohne Strom. Starke Windböen haben etwa Dächer abgedeckt und Bäume.